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1: Zurzeit liegen uns keine Meldungen vor. Wir wünschen allen unterwegs gute Fahrt.
2: Da hat ein Typ in den USA bei einem Nachlassverkauf ein Bild erstanden für $30. Und er dachte sich schon so, irgendwie die Künstlerin kommt mir bekannt vor. Dann ist er zu einer Expertin und die hat bestätigt, ja, das Ding ist mega wertvoll. Ja, und es wurde dann für rund 1,2 Millionen Euro verkauft. Weißt du, ich bin gerade umgezogen und habe auch ausgemistet und mir passiert sowas einfach nie. Alles, was ich gefunden habe, war ein altes Tagebuch von mir, als ich 12 war. Und glaub mir daran, daran ist wirklich gar nichts Wertvolles.
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2: Schön, dass ihr zuhört. Ich habe für euch jetzt Alternative Rock aus Israel, Temper City mit

0: Stell mal vor, du hast einen Urlaub gebucht, freust dich mega auf die Sonne, auf Strand und auf Meer und dann regnet es einfach 2 Wochen durch. Horror! Bei Airbnb gibt es jetzt eine Wetterschutzversicherung. Die Versicherung soll Geld auszahlen, wenn der Niederschlag an einem Tag eine festgelegte Schwelle erreicht oder überschreitet, sagt zumindest Airbnb. Gut, muss man ehrlicherweise jetzt erstmal schauen, ob das funktioniert oder ob es dann mehr so ein "Wenn das Haus nicht wegschwimmt, dann hast du Pech gehabt" Ding ist. Kosten soll der Bums, also diese Versicherung, rund 4,9% des Reisepreises. Also wenn ihr jetzt zum Beispiel ein Haus für 500 Euro mietet, dann wären das so, ja, so 24,50 Euro. Also ich sag mal so, wenn die so eine Regenversicherung auch für Irland anbieten, ja, dann sind die auf jeden Fall rucki-zucki pleite.
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0: Das Düsseldorf-Wetter.
1: Ihr müsst euch darauf einstellen, dass es jetzt in der Nacht und in den frühen Morgenstunden immer mal wieder regnet. Es ist windig, vereinzelt gibt es auch Gewitter, 11 bis 8 Grad. Tagsüber bis 16 Grad, weiter viele Wolken, immer mal wieder Regen oder auch mal ein Gewitter und weiter windig. Und so sieht es auch am Sonntag aus, da dann bis 15 Grad.
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2: A42 Dortmund-Kamp-Lindfort, zwischen Oberhausen-Zentrum und Oberhausen-Buschhausen, 1 Kilometer Stau. Wir wünschen allen unterwegs gute Fahrt.
1: Hi zusammen, einen schönen Samstag wünsche ich euch, obwohl es noch früh ist. Wir sind schon wach und bei euch. Macht euch ein entspanntes Wochenende.
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1: Und das hier ist Dasher mit ihrem absoluten Riesenerfolg. Das ist Austin.

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0: Gedimmtes Licht, leuchtende Kinderaugen, die gebannt an deinen Lippen hängen, während du eine Geschichte vorliest. Du selbst bist auch gespannt, wie es weitergeht. Alle sind glücklich. Soweit die Vorstellung. Jetzt die Realität. Lest ihr euren Kindern überhaupt noch irgendwas vor? Und falls ja, findet ihr die Geschichten dann spannend? Eher nein, oder? Das muss aber nicht sein und darüber sprechen wir jetzt in unserer Bücherwoche. Wir sprechen über Bücher, die auch für Erwachsene cool sind, Harry Potter zum Beispiel.
1: Ja, Laura, wir wissen, du bist ein Riesenfan.
0: Also, ja,
1: bist
0: ja wirklich alle. Ja, ich warte ja immer noch auf meinen Brief aus Hogwarts. Ich denke mal, die Eule hat sich, also die hat vermutlich, hat die mich in meiner Mietwohnung nicht gefunden.
1: Oder sie ist tot.
0: Sag mal, was ist denn mit dir nicht hin? Was?
1: Gegen den LKW geflogen. Gott.
0: So, der Kollege Sascha Fassbender ist da, destruktiv wie immer. Herzlich willkommen, Sascha. Wir sprechen diese Woche, ich habe es gesagt, über Bücher. Es ist nämlich jetzt Literaturfestival im Ruhrgebiet, Frankfurter Buchmesse und der Deutsche Buchpreis wurde auch verliehen.
1: Jawohl, deswegen stellen wir, du hast es schon gesagt, Bücher vor, die für Kinder, aber auch Erwachsene spannend sind. Ein cooles Buch ist zum Beispiel Little People, Big Dreams, sind genauer gesagt mehrere Bücher, die schnappen sich große Persönlichkeiten wie Marie Curie, Albert Einstein.
0: Der Sascha hat nicht so viel gelesen in seinem Leben.
1: Ja, und die schnappen sich auch noch Mahatma Gandhi, der ganz viel gelesen hat in seinem Leben. Und die stellen die besonderen Lebensgeschichten kindgerecht vor für ab 10 Euro.
0: Das klingt cool.
1: Na, voll. Ähnlich ist es mit Wir Jungs vom Prinzenpark. Da geht's um die Kindheit von Basketball, Europa und Weltmeister Dennis Schröder. Auch das kindgerecht erzählt ab 15 Euro.
0: Ist ja was für den nächsten Kindergeburtstag vielleicht.
1: Zum Beispiel, genau. Oder du verschenkst Liebe. Mein Lieblingskinderbuch ist nämlich Die Liebe wohnt auf Wolke 7. Da geht es um eine Mutter, die sich zum Geburtstag einfach nur Liebe wünscht und dann macht sich das Kind auf die Socken und sucht sie, die Liebe, in Süßigkeiten oder auf dem Pausenbrot, weil das mit Liebe geschmiert wurde. Eine wirklich süße Geschichte, die zeigt, wie unterschiedlich eben Liebe aussehen kann, mit einem tollen so Gänsehautende, wie ich finde. Ein ähnliches Buch heißt Weißt du, wo die Liebe wohnt? Beide ab 12 Euro.
0: Ich habe früher als Kind die 5 Freunde gelesen, wie so eine Irre. Habe ich geliebt. Was ich so geil finde aus heutiger Sicht, die 5 Freunde fahren immer mit so einem Planwagen alleine ohne Eltern in den Urlaub. Und
1: ganz
0: die sind
1: normal.
0: Aber erst so 12 oder so. Und ich denke mir so, genau, als ich 12 war, wäre ich auch sicher alleine mit so einem Planwagen durch die Gegend gefahren. Super Idee. Eine Stunde später in den Nachrichten, ein Planwagen hat den Verkehr auf der A3 lahmgelegt.
1: Und schade. Und da ist eine Eule gegen geflogen.
0: Hör jetzt auf mit der Eule, Mann!
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1: Ich bin Dirk Zeitler. Die Deutsche Bahn tritt bei der Sanierung ihres stark belasteten Netzes auf die Bremse. Bis 2031 sollen nur noch 13 statt 21 vielbefahrene Strecken umfassend erneuert werden. Die übrigen Projekte kommen später dran.
2: Der Knackpunkt ist, die Bahn will weniger Großbaustellen gleichzeitig stemmen und dafür die Abläufe verbessern. Umleitungsstrecken sollen besser vorbereitet und der Verkehr nach einer Sanierung schrittweise wieder hochgefahren werden. Denn zuletzt gab es nach Bauarbeiten immer wieder Probleme mit Verspätungen und Zugausfällen. Gestrichen werde aber keine Sanierung, betonen Bahn und Bund. Dringend notwendige Arbeiten sollen auch auf den später eingeplanten Strecken stattfinden. Thomas Bleskin, Nachrichtenredaktion.
1: Die USA haben weitreichende Sanktionen gegen den Internationalen Strafgerichtshof verhängt. Transaktionen mit dem Gericht werden verboten und sämtliche Vermögenswerte in den USA gesperrt. Die Maßnahmen treten nach 180 Tagen in Kraft. Ein Anlass ist der Haftbefehl gegen Israels Ministerpräsident Netanyahu wegen des Verdachts auf Kriegsverbrechen. Deutschland und 8 weitere Vertragsstaaten weisen die Sanktionen entschieden zurück. Die asiatischen Plattformen Shein, Temu und AliExpress haben im dritten Quartal in Deutschland deutlich weniger umgesetzt. Das teilte der Bundesverband E-Commerce und Versandhandel mit. Die Erlöse gingen im Vergleich zum Vorjahreszeitraum um mehr als ein Drittel zurück.
3: Die zusätzlichen Kosten für kleine Pakete aus Nicht-EU-Staaten bremsen den Boom der Plattformen. Seit dem Sommer sind alle Sendungen aus Drittstaaten zollpflichtig. Für Kleinsendungen bis 150 Euro ist eine Pauschale von 3 Euro fällig. Ab November gilt zudem eine Bearbeitungsgebühr von 2 Euro. Gerade die günstigen Produkte aus Asien werden dadurch teuer und verlieren offenbar Käufer. Online-Händlern aus Deutschland setzen die billigen Shops aus Asien seit einiger Zeit zu. Deshalb fordert der Branchenverband, bestehende Regeln konsequent durchzusetzen. Thomas Bremser, Nachrichtenredaktion.
1: Zum Sport. Ausgerechnet Niklas Füllkrug hat Borussia Dortmund nach der langen Länderspielpause den ersten Fußball-Bundesliga-Rückschlag beschert. Der Ex-Dortmunder erzielte in der Nachspielzeit den 2:2-Ausgleich für Werder Bremen. Es war Dortmunds erster Punktverlust nach 4 Siegen in den ersten 4 Spielen.
4: Das Düsseldorf-Wetter.
5: In der Nacht ist es meistens bewölkt und auch regnerisch. Teilweise kann es auch ein bisschen gewittern. Dazu haben wir Tiefstwerte von 11 bis 8 Grad. Auch später am Tag bleibt es stark bewölkt und es kann immer wieder regnen. Dazu gibt es 13 bis 16 Grad.
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6: Zurzeit liegen uns keine Meldungen vor. Wir wünschen allen unterwegs gute Fahrt.
5: So, ich übernehme dann jetzt hier. Johanna Tänzer ist hier. Ich geleite euch durch diese Nacht und wünsche euch schon mal einen ganz schönen frühen Samstagmorgen.
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0: oder ja, nach einer Jobauszeit. Das tut so gut. Naja, und so erholt, so fresh kommt sie hier gerade zurück, nämlich Zoe Wees. Jawohl, Zoe Wees hat sich ganz bewusst ein Jahr eine Auszeit gegönnt zum auf sich selber konzentrieren. Und ja, auch weil sie irgendwie zu ihrer musikalischen Identität zurückfinden wollte. Also, neues Kapitel irgendwie. Und genau von dem hat sie uns schon letztes Jahr vor ihrer Auszeit erzählt.
1: Ich glaube, das nächste Kapitel wird sehr selbstbewusst sein. Und dazu gehört ja auch, Dinge passieren zu lassen, loszulassen und weiterzugehen. Und ich glaube, es wird ein sehr selbstbewusstes Kapitel.
0: Ja, und so selbstbewusst, wie sie es angeteased hat, dieses neue Kapitel, so selbstbewusst klingt auch die neue Single, die sie jetzt frisch zu ihrem Comeback rausgebracht hat. In Rise Again geht's ums Wiederaufstehen, auch wenn man mal hingefallen ist. Hören wir jetzt Zoe Wees neu bei uns

0: Das Düsseldorf-Wetter.
1: In der Nacht ist es meistens bewölkt und auch regnerisch. Teilweise kann es auch ein bisschen gewittern. Dazu haben wir Tiefstwerte von 11 bis 8 Grad. Auch später am Tag bleibt es stark bewölkt und es kann immer wieder regnen. Dazu gibt es 13 bis 16 Grad.
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2: A1 Dortmund-Köln zwischen Kreuz Leverkusen und Kreuz Leverkusen-West. Dichter Verkehr, 5 Minuten Zeitverlust. Wir wünschen allen unterwegs gute Fahrt.
1: Hi zusammen, eine schöne Nacht mit uns. Johanna Tänzer ist hier. Leute, die Backstreet Boys waren ja vor kurzem hier bei uns in NRW. Ne? Die haben ja die ganzen Konzerte gespielt. So, und jetzt stellt sich raus, Nick Carter ist ein großer Fan vom Kölner Dom, worüber sich sehr viele jetzt sehr freuen, verständlich. Aber der Nick, der bringt bald auch eine eigene Single raus, die heißt Heaven Can Wait. Und als Teasing hat er ein Foto von sich vorm Kölner Dom gepostet im Sonnenuntergang. Und das sieht sehr kitschig und irgendwie auch sehr nach KI aus. Und deswegen, ganz ehrlich, also wenn der Song so wird wie das Foto, Nick, dann tut's mir leid, dann wird das nix.
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1: Ich bin Dirk Zeitler. Die US-Regierung hat Sanktionen gegen den Internationalen Strafgerichtshof verhängt. Die Ankündigung kam nur Stunden, nachdem die frühere Richterin am Weltstrafgericht Pillay den Friedensnobelpreis erhalten hatte.
2: Die USA machen ernst. Sie wollen das Gericht Stein für Stein abbrechen. So hatten sie gedroht. Und diese Strafmaßnahmen treffen tatsächlich das gesamte Gericht. Es kann abgekoppelt werden von allen finanziellen Transaktionen, der digitalen Kommunikation. Das Gericht wäre also total gelähmt. Und warum? Für die USA ist das Weltstrafgericht politisch ausgerichtet. Es richte sich gegen die USA und seine Verbündeten, so sagen sie. Aus Amsterdam, Bettina Fisser.
1: Mit der neuen Führerscheinreform soll es für Fahrschüler ab dem kommenden Jahr im günstigsten Fall bis zu 1.000 Euro günstiger werden. Das sagte Bundesverkehrsminister Bilger der Welt. Fahrlehrerverbände bleiben skeptisch.
3: Bis zu 1.000 Euro weniger, das wäre eine große Entlastung, denn ein Führerschein kostet im Schnitt rund 3.400 Euro. Die Reform soll vor allem durch digitalen Theorieunterricht und weniger Bürokratie Geld sparen. Geplant sind außerdem Änderungen bei Prüfungen und Pflichtfahrten. Fahrlehrerverbände warnen jedoch, weniger Unterricht und Übung könnten die Sicherheit gefährden. Sie wollen, dass ein Teil der Theorie weiter im Klassenzimmer stattfindet. Noch ist die Reform nicht beschlossen, Bundestag und Bundesrat müssen zustimmen. Starten könnte sie Anfang nächsten Jahres. Thomas Bremser, Nachrichtenredaktion.
1: Die Bahn saniert weniger Strecken als geplant. Bis 2031 sollen nur noch 13 statt 21 vielbefahrene Strecken umfassend erneuert werden. Das teilten die Deutsche Bahn und das Verkehrsministerium mit. Die übrigen Sanierungen folgen später. Wann genau ist offen? Der ursprüngliche Zeitplan, bis 2036 alle rund 40 geplanten Strecken fertigzustellen, gilt nicht mehr. Zum Sport. Ausgerechnet Niklas Füllkrug hat Borussia Dortmund nach der langen Länderspielpause den ersten Fußball-Bundesliga-Rückschlag beschert. Der Ex-Dortmunder erzielte in der Nachspielzeit den 2:2-Ausgleich für Werder Bremen. Es war Dortmunds erster Punktverlust nach 4 Siegen in den ersten 4 Spielen.
4: Das Düsseldorf-Wetter.
5: Der Samstag startet mit vielen Wolken und es kann immer mal wieder einen Schauer geben. Dazu bleibt es recht frisch. 13 bis 16 Grad bekommen wir maximal. Und auch der Sonntag bleibt wechselhaft mit einem Mix aus Sonne, Wolken und Regen und maximal 15 Grad.
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6: Zurzeit liegen uns keine Meldungen vor. Wir wünschen allen unterwegs gute Fahrt.
5: Herzlich willkommen im Wochenende. Ja, ist noch sehr früh. Ihr seid sozusagen die Ersten. Johanna Tänzer ist hier für euch und ich habe jetzt rausgefunden, in Norditalien findet dieses Wochenende der Tiramisu World Cup statt. Oh, wie gut ist das bitte? Ich weiß, wir schaffen es jetzt vermutlich nicht mehr, alle spontan noch nach Italien zu fliegen oder zu fahren, ne? Aber Mann, Leute, hätte ich Lust, mich da durchzutesten. Wer noch?
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0: Jack Dean mit Mercy. Boah, das war so ein guter Tourstart für die diesjährige Comedy Camp Tour. Hannes Höfer ist die komplette Tour mit am Start. Und mit dem wird's auf der Bühne garantiert nie langweilig, weil der Typ nimmt einfach kein Blatt vor den Mund.
1: Hat er denn eine Morning-Routine? Duschen, Kaffee, kacken. Ja, das ist doch. Ja,
2: Also wenn man im Alltag nicht viel zu lachen hat, dann sollte man unbedingt mal vorbeikommen.
3: Das war super. Wir haben viel Spaß.

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0: Das Düsseldorf-Wetter.
1: Dieses Wochenende geht mit vielen Wolken los. Dazu kann es immer wieder Regen geben. Und nur so 13 bis 16 Grad. Also es ist wirklich auch recht frisch draußen. Und auch der Sonntag bleibt uselig und bewölkt. Und maximal 15 Grad sind drin.
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2: A45 Hagen-Dortmund zwischen Dortmund-Süd und Dortmund-Eichlinghofen. 1 Kilometer Stau. Wir wünschen allen unterwegs gute Fahrt.
1: Hallo zusammen, einen schönen frühen Samstagmorgen wünsche ich euch. Johanna Tänzer hier. Und der nächste Song ist in Australien bis nach ganz oben gegangen, war Platz 1 lange Zeit. In vielen anderen Ländern war er in den Top 10 und das auch vollkommen zu Recht. Ich spiele euch jetzt Cat's Eye mit Animal.
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1: Ich bin Dirk Zeitler. In Mecklenburg-Vorpommern nimmt ein rot-rot-grünes Regierungsbündnis weiter Form an. Nach der SPD hat jetzt auch die Linke für Koalitionsverhandlungen gestimmt, und zwar einstimmig. Das hat der Landesvorstand am späten Abend bestätigt. Zuvor hatten die Verhandlungsführer aller drei Parteien nach Abschluss der Sondierungsgespräche die Aufnahme von Koalitionsverhandlungen empfohlen. Jetzt sind noch die Grünen dran. Die entscheiden heute bei einem kleinen Parteitag in Rostock. Stimmen sie zu, starten die Verhandlungen am Montag. Die US-Regierung hat Sanktionen gegen den Internationalen Strafgerichtshof verhängt. Man werde Transaktionen mit dem Gericht untersagen, seine Ressourcen abschneiden und seine Handlungsfähigkeit beschränken, teilte das US-Außenministerium mit. Die Ankündigung kam nur Stunden, nachdem die frühere Richterin am Weltstrafgericht Pillay den Friedensnobelpreis erhalten hatte.
2: Die USA machen ernst. Sie wollen das Gericht Stein für Stein abbrechen. So hatten sie gedroht. Und diese Strafmaßnahmen treffen tatsächlich das gesamte Gericht. Es kann abgekoppelt werden von allen finanziellen Transaktionen, der digitalen Kommunikation. Das Gericht wäre also total gelähmt. Es gibt nur noch eine Hoffnung. Die Sanktionen treten nämlich erst in 6 Monaten in Kraft. Es gibt also Zeit zum Verhandeln. Aus Amsterdam, Bettina Visser.
1: Die Deutsche Bahn tritt bei der Sanierung ihres stark belasteten Netzes auf die Bremse. Bis 2031 sollen nur noch 13 statt 21 vielbefahrene Strecken umfassend erneuert werden. Die übrigen Projekte kommen später dran.
3: Der Knackpunkt ist, die Bahn will weniger Großbaustellen gleichzeitig stemmen und dafür die Abläufe verbessern. Umleitungsstrecken sollen besser vorbereitet und der Verkehr nach einer Sanierung schrittweise wieder hochgefahren werden. Denn zuletzt gab es nach Bauarbeiten immer wieder Probleme mit Verspätungen und Zugausfällen. Gestrichen werde aber keine Sanierung, betonen Bahn und Bund. Dringend notwendige Arbeiten sollen auch auf den später eingeplanten Strecken stattfinden. Thomas Bleskin, Nachrichtenredaktion.
1: Zum Sport. Ausgerechnet Niklas Füllkrug hat Borussia Dortmund nach der langen Länderspielpause den ersten Fußball-Bundesliga-Rückschlag beschert. Der Ex-Dortmunder erzielte in der Nachspielzeit den 2:2-Ausgleich für Werder Bremen. Es war Dortmunds erster Punktverlust nach 4 Siegen in den ersten 4 Spielen.
4: Das Düsseldorf-Wetter.
5: Der Samstag startet mit vielen Wolken und es kann immer mal wieder einen Schauer geben. Dazu bleibt es recht frisch. 13 bis 16 Grad bekommen wir maximal. Und auch der Sonntag bleibt wechselhaft mit einem Mix aus Sonne, Wolken und Regen und maximal 15 Grad.
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6: Zurzeit liegen uns keine Meldungen vor. Wir wünschen allen unterwegs gute Fahrt.
5: Also wenn das kein perfektes Wetter ist, um Serienmarathon zu machen am Wochenende, dann weiß ich es auch nicht. Ich brauche gerade was Neues, vielleicht geht es euch ja auch so. Und deswegen umso cooler, dass unser Serienmann uns gleich was Neues hier vorstellt. Carrie auf Prime. Und soweit ich weiß, hat es nichts mit Carrie von Sex and the City zu tun.
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5: Johanna Tänzer ist hier. Guten Morgen zusammen. Das sind Bon Jovi.

0: aufs Wochenende. Hi zusammen. Es gibt ja so viele Filme und Serien nach den Büchern von Stephen King. Ne? Also der ist wirklich so der Master of Horror. 1976, also vor 50 Jahren, hat alles angefangen. Da kam die erste Stephen King-Verfilmung in die Kinos. Die hieß Carrie, des Satans jüngste Tochter. Und das hat jetzt ein Serien-Upgrade bekommen. Unser Serienchecker Jörg Albrecht über Carrie bei Prime Video.
1: Sie war eine Ruhestörerin.
2: Sie hatte eine Armee am Ende.
3: Sie war ein Opfer.
4: Sie war eine Heldin.
5: Sie war ein Monster.
6: Kann man gar nicht glauben, dass diese Stimmen ein und dasselbe Mädchen beschreiben. Die 16-jährige Carrie White hat definitiv einen bleibenden Eindruck hinterlassen bei denen, die die Katastrophe überlebt haben. Denn der Ort Chamberlain, in dem die Story spielt, liegt in Schutt und Asche. 200 Menschen haben ihr Leben gelassen.
7: Die Polizei versteht's nicht. Die Presse versteht's nicht. Wissenschaftler verstehen es nicht.
8: Was genau versteht niemand richtig?
6: Dass die Feuersbrunst

0: Carries besonderen Fähigkeiten bringt, von denen sie selbst anfangs nichts ahnt. Carrie verfügt über telekinetische Kräfte. Die brechen desto häufiger aus ihr heraus, je mehr sie von ihren Mitschülern gemobbt und lächerlich gemacht wird. Vor allem, nachdem sie nach einer Sportstunde ihre erste Periode bekommt.
1: Wieso blute ich? Was ist hier los? Helft mir! Hilfe!
0: Von Cybermobbing konnte Stephen King in seinem Debütroman, den er 1974 veröffentlicht hat, noch nichts wissen. Solche Updates von Geschichten, die etwas in die Jahre gekommen sind, können aufgesetzt und peinlich sein. Aber hier funktionieren sie tadellos. Carrie mit der noch wenig bekannten Summer H. Howell in der Titelrolle ist eindeutig besser als das Filmremake vor einigen Jahren. Auch als achteilige Serie fesselt einer der besten King-Stoffe noch immer.
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0: Das Düsseldorf-Wetter.
1: Dieses Wochenende geht mit vielen Wolken los. Dazu kann es immer wieder Regen geben und nur so 13 bis 16 Grad. Also es ist wirklich auch recht frisch draußen. Und auch der Sonntag bleibt uselig und bewölkt und maximal 15 Grad sind drin.
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2: Zurzeit liegen uns keine Meldungen vor. Wir wünschen allen unterwegs gute Fahrt.
1: Guten Morgen zusammen, schön, dass ihr dabei seid. Johanna Tänzer ist hier und ich sage herzlich willkommen. Ihr seid quasi die Ersten, die dieses Wochenende schon genießen dürfen.
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1: Ich bin Katrin Müller. Nach den herben Waldschlappen der CDU bei den drei Landtagswahlen im September stellt CSU-Politiker Manfred Weber die Brandmauer zur AfD in Frage. Die Brandmauer im Sinne von die oder wir müsse Geschichte sein, sagte der EVP-Fraktionschef im Europaparlament der Süddeutschen Zeitung. Das bisherige Konzept sei gescheitert. Weber betont, die Brandmauer ersetze keine Politik. In Thüringen und Sachsen, wo die Union Minderheitsregierungen habe, stimme sie dauernd mit linken Parteien ab und mache damit noch linkere Politik. Die Bahn tritt bei der Sanierung ihres stark belasteten Netzes auf die Bremse. Bis 2031 sollen nur noch 13 statt 21 vielbefahrene Strecken umfassend erneuert werden. Die übrigen Projekte kommen später dran. Wann alle rund 40 geplanten Generalsanierungen abgeschlossen sein werden, ist noch offen.
2: Der Knackpunkt ist, die Bahn will weniger Großbaustellen gleichzeitig stemmen und dafür die Abläufe verbessern. Umleitungsstrecken sollen besser vorbereitet und der Verkehr nach einer Sanierung schrittweise wieder hochgefahren werden. Denn zuletzt gab es nach Bauarbeiten immer wieder Probleme mit Verspätungen und Zugausfällen. Gestrichen werde aber keine Sanierung, betonen Bahn und Bund. Dringend notwendige Arbeiten sollen auch auf den später eingeplanten Strecken stattfinden. Thomas Bleskin, Nachrichtenredaktion.
1: Heute wird's wieder spannend. Auf der Frankfurter Buchmesse wird das Jugendwort des Jahres verkündet. Drei Begriffe haben nach der bisherigen Abstimmung noch Chancen auf den Titel.
3: Drei englische Begriffe sind im Finale. Erstens Crash Out. Das nutzen Jugendliche, wenn jemand völlig ausrastet oder extrem emotional reagiert. Manchmal auch ironisch gemeint, zum Beispiel, wenn mein Akku gleich alle ist, gehe ich Crash Out. Kandidat 2, Peak, heißt im Englischen so viel wie Gipfel und Jugendliche beschreiben damit etwa, was sie als Höhepunkt oder als super gut empfinden. Beispiel, das Konzert war echt Peak. Und als drittes im Finale ist Rage Bait. Gemeint sind da oft Inhalte in sozialen Medien, die einen absichtlich wütend machen wollen, um Klicks, Kommentare, Likes und Reichweite zu generieren. Onni Tochau, Berlin.
1: Zum Fußball. Niklas Füllkrug hat Borussia Dortmund nach der langen Länderspielpause den ersten Bundesliga-Rückschlag beschert. Der Ex-Dortmunder erzielte in der Nachspielzeit den 2:2-Ausgleich für Werder Bremen. Es war Dortmunds erster Punktverlust nach 4 Siegen in den ersten 4 Spielen. Und das waren die Nachrichten mit Katrin Müller.
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4: Jetzt steht das erste richtige Herbstwochenende an. Heute maximal 13 bis 16 Grad. Dazu ist es oft grau und verregnet. Vereinzelt kann es auch Gewitter geben. Morgen ändert sich daran nichts. Montag wird es aber wieder schöner, heiter bis wolkig, trocken und bis 18 Grad.
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4: Es gibt um kurz nach 6 noch keine Staumeldungen. Gute Fahrt euch. Kurz nach 6, da muss Kaffee in uns rein und um diese Uhrzeit ist Kaffee ja nicht nur irgendein Getränk, ne, sondern irgendwie wie so eine Persönlichkeitsveränderung. Aus einem brummigen Wesen wird plötzlich ein lebenswerter Mensch. Und damit guten Morgen, wir starten mit Jennifer Lopez in den Samstag. Hier ist Ain't Your Mama. Ich bin Patrick Rickert, ein schönes Wochenende.
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0: Guten Morgen, wir starten mit Miles Smith und Nice to Meet You in den Samstag. Gleich gibt's aus den 2000ern die Sugar Babes.
1: Augenblick mal.
2: Ein Studierender heute sollte mindestens 1000 Euro im Monat zur Verfügung haben, um sein Leben hier gestalten zu können, um hier wohnen zu können, und es wird immer teurer.
3: Auch ihn erschrecken diese Zahlen, sagt Nils Wiese, Pastoralreferent und Seelsorger in der katholischen Hochschulgemeinde in Düsseldorf. Ein Ort, an dem es eben auch um finanzielle Sorgen bei Studierenden geht.
2: Ganz klar, ja, wir können helfen. Wir können ganz konkret helfen. Die Kirchen, die beiden großen Kirchen, sind die einzigen Institutionen an den Hochschulen, die Studierende auch finanziell unterstützen.
3: Doch das ist nur ein Teil. Wie in vielen anderen Städten in ganz NRW ist Kirche an den Hochschulen präsent. In der Landeshauptstadt, genauso wie in Bochum oder Bielefeld, überall stehen die Teams den Studierenden zur Seite.
2: Da sind wir ein verlässlicher Partner, und das wird wahrgenommen, und zwar überkonfessionell. Also die meisten bei mir in der Beratung sind nicht katholisch, und die sind herzlich willkommen und die freuen sich, auch ein katholisches Haus zu besuchen, und tun das sehr bewusst.
3: Aber natürlich

0: hinkommen kann, an dem er sich wohlfühlen kann, aber eben auch ein Platz, von dem man wieder ausgeht in eine neue Lebensphase.
1: Alle Infos bei uns auf augenblickmalonline.de. Stefan Klinkhammer von der Katholischen Kirche für Augenblick mal.

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1: Der Samstag wird bewölkt und oft verregnet, Höchstwert 16 Grad. Ab und zu kann es auch ein Gewitter geben. Morgen wird es genauso. Montag wird es aber wieder schöner. Die Sonne ist dann wieder mit dabei. Es bleibt trocken und die Temperaturen steigen auf bis zu 18 Grad.
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1: Es gibt eine Meldung von der A2 Oberhausen Richtung Dortmund zwischen Gelsenkirchen-Buhr und dem Kreuz Recklinghausen. 1 Kilometer Stau, 5 Minuten, dann seid ihr da aber durch. Gleich spiele ich uns Musik von Michael Schulte, Cover You, ganz neu für euer Wochenende. Wir starten aber in den Samstag mit einem 80er der Weather Girls. It's Raining Man. Patrick Rickert hier, guten Morgen.
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0: Jones und Still. Damit guten Morgen am Samstag. Was hatten wir für eine Woche? Nobelpreiswoche. Und Kollege Robert Jans, ja, der hat sich einfach um diese Nobelpreiswissenschaft gekümmert, die längst in unserem Alltag angekommen ist. Und heute gucken wir in die Röhre.
1: Ich weiß ja nicht, wer von euch schon einmal in einem MRT war. Aber als ich zuletzt da reingeschoben wurde, hatte ich eigentlich nur zwei Gedanken. Erstens, hoffentlich ist es nichts Schlimmes. Und zweitens, warum um alles in der Welt ist dieses Ding so unfassbar laut? Und wie heißt eigentlich dieser Song nochmal? Weil ganz ehrlich, so oder so ähnlich hört sich das einfach an. Und eigentlich fehlt nur noch HP Baxter, der mir über die Kopfhörer irgendwas ins Ohr brüllt. Und ja, dann wäre der Fiebertraum perfekt. Falls ihr das alles kennt, na dann herzlichen Glückwunsch. Ihr habt schon mal mitten in Nobelpreisforschung gelegen. 2003 ging der Medizin-Nobelpreis nämlich an Paul Lauterbur und Peter Mansfield für entscheidende Entdeckungen rund um die Magnetresonanztomographie, also genau die Technik, die hinter dem MRT steckt. Und die kann etwas ziemlich Beeindruckendes, nämlich Ärzte können damit sehr detailliert in unseren Körper schauen, ohne dafür erstmal zum Skalpell greifen zu müssen. Aua. Und anders als beim Röntgen arbeitet ein MRT auch nicht mit Röntgenstrahlung. Also ungemütlich, aber genial.

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1: Ich bin Katrin Müller. Die Spritpreise sind infolge des Iran-Kriegs weiter hoch. US-Präsident Trump hat kurz vor den für ihn wichtigen Zwischenwahlen in den USA nun mit Kreml-Chef Putin einen Deal ausgehandelt. Nach einem Gespräch mit Putin verkündete Trump eine Vereinbarung zu Lieferungen von Hunderttausenden Tonnen an Diesel aus Russland. Die USA heben dafür vorübergehend Sanktionen gegen russischen Diesel auf. Der Kreml bestätigte den Deal. Der ukrainische Präsident Zelensky kritisierte ihn mit Blick auf den russischen Angriffskrieg gegen sein Land scharf. In Mecklenburg-Vorpommern stehen die Zeichen auf Rot-Rot-Grün. Nach zweiwöchigen Sondierungsgesprächen haben die Verhandler von SPD, Linken und Grünen ihren Parteien empfohlen, Koalitionsverhandlungen für das erste Dreierbündnis in der Geschichte des Bundeslandes aufzunehmen. Am Abend stimmten die Gremien der SPD und der Linken zu.
2: Nun fehlen noch die Grünen als Dritte im Bunde. Sie treffen sich heute in Rostock. Sollten auch sie einverstanden sein mit der Aufnahme von Koalitionsverhandlungen, soll es am Montag losgehen. Über die Posten der Ministerinnen und Minister werde ganz zum Schluss gesprochen, sagte Ministerpräsidentin Schwesig. Die drei Parteien haben große Pläne. In den Sondierungen verständigten sich die Verhandler auf zentrale Vorhaben. So sollen etwa fast 2 Milliarden Euro aus dem Sondervermögen in die Modernisierung des Landes fließen. Dirk Zeitler, Nachrichtenredaktion.
1: Spannung auf der Frankfurter Buchmesse. Heute wird dort das Jugendwort des Jahres verkündet. Drei Begriffe haben nach der bisherigen Abstimmung noch Chancen auf den Titel.
3: Drei englische Begriffe sind im Finale. Erstens Crash-Out. Das nutzen Jugendliche, wenn jemand völlig ausrastet oder extrem emotional reagiert. Manchmal auch ironisch gemeint, zum Beispiel, wenn mein Akku gleich alle ist, gehe ich Crash-Out. Kandidat 2, Peak, heißt im Englischen so viel wie Gipfel und Jugendliche beschreiben damit etwa, was sie als Höhepunkt oder als super gut empfinden. Beispiel, das Konzert war echt Peak. Und als drittes im Finale ist Ragebait. Gemeint sind da oft Inhalte in sozialen Medien, die einen absichtlich wütend machen wollen, um Klicks, Kommentare, Likes und Reichweite zu generieren. Onni Tochau, Berlin.
1: Zum Fußball. Niklas Füllkrug hat Borussia Dortmund nach der langen Länderspielpause den ersten Bundesliga-Rückschlag beschert. Der Ex-Dortmunder erzielte in der Nachspielzeit den 2:2-Ausgleich für Werder Bremen. Es war Dortmunds erster Punktverlust nach 4 Siegen in den ersten 4 Spielen. Und das waren die Nachrichten mit Katrin Müller.
4: Das Düsseldorf-Wetter.
5: Heute bleibt es wechselnd bewölkt. Immer wieder gibt es Regen, vereinzelt auch mal einen Gewitterschauer und dazu nur 13 bis 16 Grad. Der Sonntag wird auch so. Der Wochenstart wird aber wieder sonniger und trocken und die Temperaturen gehen hoch auf bis zu 18 Grad.
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5: Im Moment sind die Straßen noch frei, uns liegen noch keine Meldungen über Staus vor. Gute Fahrt euch. Kurz nach 7, wir spielen euch was zum Wachwerden für alle, die auch am Wochenende so früh raus müssen zum Arbeiten. Avicii und Waiting for Love. Patrick Rickert hier, guten Morgen.
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0: Kate McRae und Greedy. Damit guten Morgen am Samstag. Frankfurter Buchmesse, Literaturnobelpreis, Deutscher Buchpreis, Litruhe. Irgendwie ist die Woche der Bücher und das nehmen wir zum Anlass, auch mal wieder ein bisschen mehr zu lesen. Wir sammeln Buchtipps aus unserem Kollegenkreis. Natascha Wittmark, was ist dein Buchtipp?
1: Also eigentlich würde ich gar nicht gerne nur ein Buch empfehlen, sondern am liebsten einen ganzen Autoren, weil der einfach ganz, ganz viele tolle Bücher geschrieben hat, die ich alle so gerne gelesen habe. Und sobald ich das eine durch hatte, habe ich direkt mit dem nächsten angefangen. Matt Haig, die Mitternachtsbibliothek, ist ja sehr bekannt von ihm. Übrigens auch großartig als Hörbuch gelesen von Annette Frier.
0: Also in die Bücher von Matt Haig reinlesen lohnt sich, sagst du?
1: Ja, auf jeden Fall. Wie man die Zeit anhält, ist zum Beispiel ein Tipp. Da geht es um Tom, der langsamer altert als der Rest der Menschen. Also zum Beispiel, als er aussieht wie 40, ist er in Wirklichkeit schon über 400 Jahre alt. Und damit er unter Normalsterblichen nicht auffällt, muss er alle paar Jahre seine Identität wechseln und umziehen. Das geht auch sehr lange gut. Allerdings verliebt er sich irgendwann und bekommt dann auch ein Kind. Und das verändert alles für ihn. Seine Tochter hat nämlich dieses Nicht-Altern von ihm geerbt und ist irgendwann spurlos verschwunden. Und er macht sich dann natürlich auf die Suche nach ihr. Und mehr will ich gar nicht verraten, weil da geht die Geschichte eigentlich auch erst richtig los.
0: Also ein Fantasy-Roman.
1: Ja, es ist eine Mischung aus Fantasy, Science-Fiction und Liebesroman, würde ich sagen. Man begleitet Tom einfach ein Stück auf seinem Lebensweg. Es geht dabei um Einsamkeit, um Liebe, Feinde, die eigentlich Freunde sind und Freunde, die eigentlich Feinde sind. Es sind auch ein paar irre Wendungen drin. Also es ist wirklich super spannend und ich sage, wie es ist. Ich habe es als Hörbuch gehört, als ich durch war. Ich habe mir die letzten 10 Minuten nochmal angehört, einfach weil ich nicht wollte, dass es schon vorbei ist.
0: Also ein Buch, das man nicht weglegen kann, beziehungsweise ein Hörbuch, das man nicht ausmachen kann. Wie man die Zeit anhält von Matt Haig. Natascha Wittmarks Buchtipp. Danke!
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0: Das Düsseldorf-Wetter.
1: Wir gehen mit 13 bis 16 Grad durch den Samstag. Dazu regnet es immer mal wieder. Sonne gibt es kaum. Hier und da kann es auch gewittern. Morgen am Sonntag ist keine Änderung in Sicht. Am Montag aber. Die neue Woche startet nämlich wieder mit Sonne. Es bleibt trocken und es gibt bis zu 18 Grad.
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1: Weiterhin keine Staus an diesem Samstagmorgen. Gute Fahrt euch. Samstagmorgen Zeit, eure Wünsche zu erfüllen. Denn unseren Wunscherfüller gibt es auch am Samstag. Ihr wünscht euch auf unserer Homepage, was ihr wollt. Es ist wirklich völlig egal. Von Alpaka-Wanderung über Möbelgutschein bis hin zum Meet and Greet mit eurem Lieblingsstar. Und wir erfüllen diese Wünsche gleich wieder um 7:45. Ich bin Patrick Rickert. Guten Morgen.
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0: Tatort Maneater. So, den ersten Wunsch, würde ich sagen, haben wir schon erfüllt. Es ist Wochenende.
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0: Ja gut, mit dem Wunsch hatten wir jetzt relativ wenig zu tun, muss ich zugeben. Aber wir erfüllen trotzdem eure Wünsche auch am Samstag. Ihr müsst sie uns nur schicken über unsere Homepage. Das ist ganz einfach, geht richtig fix und mit etwas Glück ruft Jürgen Bangert aus dem Wunscherfüller-Team dann zurück.
2: Hallo Steven, Jürgen hier vom Wunscherfüller.
3: Hi,
2: hi, grüß dich.
3: Hi, moin.
2: Steven, du hast uns einen Wunsch geschickt und du möchtest deiner Frau irgendwie eine Freude machen.
3: Genau, ich möchte gerne meiner Frau eine Freude machen, weil wir haben beide einen Jobwechsel hinter uns, sind beide neu angefangen im Job und mussten dadurch unseren Familienurlaub dieses Jahr canceln. Und da die so viel macht, die macht die Kinder, die tut einfach viel für uns und steckt einfach immer wieder zurück, nur damit es uns gut geht. Und halt gesagt, ich sage, eigentlich hat sie das auch mal verdient, selber mal einen Wunsch erfüllt zu bekommen, und die ist ein absoluter Disney-Fan.
2: Oh.
3: Und da habe ich gesagt, ich sag, komm, da versuchen wir mal und vielleicht haben wir ja mal Glück.
2: Da gibt's ja gerade was.
3: Ja, da ist Glück, ja, von Notre Dame, ne?
2: In Düsseldorf ist es ab November, ne?
3: Ja, genau, jetzt im nächsten Monat, ne?
2: Ja, genau, genau, der Glöckner von Notre Dame.
3: Ja, vor allen Dingen auch mal ohne Kinder einfach mal so zu zweit, weil man hat ja, wenn man Kinder hat, ja auch nie viel Zeit für sich, da mal was zu machen. Würde ich eine ganz coole Sache finden, mal.
2: Steven, das machen wir doch. Ihr beide in Düsseldorf ohne Kind und Kegel, einfach nur mal geil, so einen Abend für euch. Wir schicken euch zum Glöckner von Notre Dame.
3: Ja, super. Vielen, vielen Dank. Da freue ich mich ja riesig und meine Frau mit Sicherheit auch. Ich hoffe, die hört das jetzt gerade.
2: Ja, ganz, ganz liebe Grüße von uns.
3: Ja, vielen, vielen Dank.
2: Macht euch einen richtig tollen Abend raus, ja?
3: Ja, machen wir.
2: Und
3: super,
2: damit
3: vielen
2: ihr
3: Dank.
2: Auch beide, damit ihr nicht knobeln müsst, wer darf denn mal irgendwie ein Gläschen Wein trinken oder so. Das heißt, wir übernehmen auch noch die Anreise mit der Bahn. Die kriegt ihr auch noch von uns oben drauf. Dann könnt ihr euch einen ganz entspannten machen.
3: Oh, das ist ja geil. Super, ja? Da danken wir euch ganz recht herzlich. Vielen, vielen Dank.
2: Steven, bitteschön.
3: Ich wünsche euch einen schönen Tag. Ciao, ciao. Ciao.
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1: Mit Lars Kosmehl. Guten Morgen. US-Präsident Trump hat nach einem Gespräch mit Kreml-Chef Putin eine Vereinbarung zur Lieferung von Hunderttausenden Tonnen an Diesel aus Russland verkündet. Die USA heben dafür vorübergehend Sanktionen gegen russisches Diesel auf. Moskau bestätigte den Deal. Aus der Ukraine kam dagegen scharfe Kritik. Ursula Winkler berichtet.
2: Washington hat eben erst schärfere Sanktionen gegen Russland beschlossen, die genau gegen die Öl- und Gasexporte zielen, die Moskaus Kriegskasse klingeln lassen. Aber US-Präsident Trump steht innenpolitisch unter Druck. Die Spritpreise sind stark gestiegen und die wichtigen Zwischenwahlen stehen an. Laut Trump sollen mehr als 300.000 Tonnen Diesel für die USA und den Weltmarkt jetzt zur Verfügung gestellt werden, später mehr. Kiew warnte, Russland werde die USA nun noch weniger ernst nehmen. Präsident Zelensky nannte die Sanktionspause eine Investition in den Krieg.
1: Und jetzt weitere Meldungen im Überblick. Friedensnobelpreisträgerin Pillay findet die US-Sanktionen gegen den Internationalen Strafgerichtshof enttäuschend. Besonders schockierend sei, dass Richter wegen ihrer gerichtlichen Anordnungen sanktioniert wurden, sagte Pillay in den Tagesthemen. Der Mitgründer der bekannten deutschen Restaurantkette L'Osteria, Klaus Rader, ist bei einem Autorennen auf Mallorca ums Leben gekommen. Das hat das Unternehmen bestätigt. Sein Porsche kam in den Bergen der Insel von der Straße ab und stürzte einen Abhang herab. Seine Beifahrerin wurde schwer verletzt. Wegen einer defekten Hauptgasleitung sind zwei Häuser in Wuppertal evakuiert worden. In einem der Gebäude sei am Abend eine erhöhte Konzentration von giftigem Kohlenmonoxid festgestellt worden, teilte die Feuerwehr mit. Die 32 Bewohner blieben unverletzt. Der Hurrikan Isaias ist an der US-Golfküste auf Land getroffen. Der tropische Wirbelsturm erreichte nahe der Stadt Destin im US-Bundesstaat Florida mit Windgeschwindigkeiten von bis zu 165 km/h die Küste. Das teilte das US-Hurrikan-Zentrum mit. Der Sturm hatte sich zuvor auf seinem Weg durch den Golf von Mexiko deutlich verstärkt und die Stärke 3 von 5 erreicht. Bevor er auf Land traf, schwächte er sich ab. Meteorologen warnten vor lebensbedrohlichen Sturmfluten, heftigen Regenfällen und Überschwemmungen. Und das waren die Nachrichten mit Lars Kosmehl.
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4: Ja, viele Wolken heute und es kann auch immer wieder Regen runterkommen. Dabei ist es ziemlich frisch, bis maximal 14 Grad. Aktuell sind es 11 Grad in Bilk. Der Sonntag startet dann auch erst mit Regen. Die zweite Tageshälfte soll dann aber trocken bleiben. Es wird aber genauso frisch wie heute, also maximal 14 Grad. Und die neue Woche startet dann wieder mit mehr Sonne bis 16 Grad in der Spitze.
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4: Aktuell sind keine Staus gemeldet, wenn ihr unterwegs seid. Gute Fahrt. Ja, wir starten gemeinsam in dieses Wochenende. Unter anderem schaue ich mit euch in der nächsten halben Stunde nochmal zurück auf den musikalischen Mittwoch mit Kirsten Mews aus Antenne Düsseldorf, Dein Morgen. Ich würde euch raten, ne, direkt mal den doppelten Espresso fertig zu machen. Ich sag's nur mal.
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4: Ich bin Annalena Günther und das ist Coldplay mit Higher Power. Schön, dass ihr da seid.

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0: Na, steht der doppelte Espresso bereit? Ich hab euch gewarnt, ne? Ich hab euch gewarnt. Vielleicht hat sich auch der ein oder andere Mittwochmorgen schon gedacht, Moment, bin ich vielleicht im falschen Sender? Kann das wirklich Antenne Düsseldorf sein? Ne? Überraschung am musikalischen Mittwoch bei Musik über Kreuz bei Kirsten Mews in Dein Morgen.
1: Ja, wir sind immer für eine Überraschung gut. Sina hat auch gefragt, seid ihr euch sicher, dass ihr das Lied spielen wollt? Aber viele waren auch ganz unbeeindruckt. Ich meine, warum auch nicht, ne? Wir haben ja auch im Herzen Platz für Köln. Worum geht's eigentlich? Hierum.
2: 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Auf der Straße habe ich meine Sprache gelernt.
1: Ja, welcher Text und welche Melodie ergeben dieses Kauderwelsch hier? Ihr habt's natürlich erraten.
3: Ich würde gerne mal wieder den musikalischen Mittwoch lösen. Die Katze auch.
4: Guten Morgen, Kirsten. Hier ist der Daniel aus Lierenfeld. Das Musik über Kreuzquiz heute ist Guns N' Roses' Sweet Child O' Mine.
5: Man nehme ein bisschen Brings, nimmt denen aber den kölschen Dialekt weg, macht das Lied auf einen hochdeutschen Text und knallt kölsche Jungen als Text drauf. Ich meine, die Idee ist schon geil. Manchmal weiß ich nicht, was ihr morgens im Kaffee habt.
1: Ja, das wissen wir auch manchmal nicht so genau. Die Auflösung hier. Von Guns N' Roses. Und das ist Kölsche Jung von Brings. Ja, hat Spaß gemacht wieder mit euch. Dankeschön fürs Miträtseln. Und Melanie aus Wersten bekommt übrigens heute den Antenne Düsseldorf Fanbeutel mit Kaffeetasse und mit vielen schönen Dingen drin. Und nächste Woche habt ihr dann da auch wieder die Chance drauf.
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0: Way Too Late, die neue von Leonie hier bei Antenne Düsseldorf. Und 7 Spiele, 7 Siege. Meine Güte, die DEG hat einen richtigen Lauf in der DEL2 zum Start in die Saison. Am Abend hat das Team auch das schwere Auswärtsspiel bei den Lausitzer Füchsen in Weißwasser gewonnen. Mit 4:3 nach Penaltyschießen und mit den 7 Siegen ist Coach Harry Lange auch sehr einverstanden. Mit der Leistung seines Teams in Weißwasser war es nicht so.
1: Fühlt sich sehr gut an, wenn man auch die Ergebnisse heute in der Liga gesehen hat. Das ist nichts leicht. Das hat man heute gesehen. Ich glaube, Weißwasser hat uns heute alles abverlangt. Waren wir gut? Nein. Vor allem im zweiten Drittel dann überhaupt nicht. Wieder zu viele Strafen genommen, vor allem in der offensiven Zone. 2 Wechselfehler dazu. Also das kann nicht sein. Es kann auf Dauer nicht gut gehen. Unser drittes Drittel, obwohl wir das Gegentor dann bekommen haben, hat mir am besten gefallen. Da hat man auch das Gefühl gehabt, okay, die Jungs haben aus den ersten 2 Dritteln was gelernt und da waren wir zielstrebiger.
0: Ja, und der Lerneffekt sollte jetzt auch wirklich eintreten, denn morgen wartet auf die DEG der vielleicht stärkste Gegner in der Liga, der Erstliga-Absteiger Dresden. Der Coach freut sich drauf.
1: Ja, es wird sehr, sehr schwierig. Wir wissen, dass die wahrscheinlich am Papier die beste Mannschaft haben. Für mich wird es wirklich, ich freue mich auf das Spiel, weil ich wissen will, wo wir wirklich stehen und wie weit wir schon sind. Denn Dresden gibt es zu schlagen, gleich wie Kassel. Und da müssen wir schauen, wo wir nach 8 Spieltagen dann am Ende sind.
0: Ja, schauen wir mal. Ne? Wir sind auf jeden Fall auch hier gespannt hier bei Antenne Düsseldorf. Und wir übertragen wieder live. Wir sind dabei am Sonntag, also morgen ab 17 Uhr, übertragen wir die DEG gegen Dresden live aus dem Dom.
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1: Mit Philipp Gerzer, guten Morgen. Oberbürgermeister Stefan Keller ist ab heute auf Auslandsreise, um neue Firmen und Investoren nach Düsseldorf zu locken. Nach Angaben der Stadt reist er nach China und in die Türkei. Auf dem Programm stehen Besuche in den Städten Shanghai, Suzhou und Istanbul. Keller wird dabei auch vom Chef der Düsseldorfer Messe und Vertretern aus dem Amt für Wirtschaftsförderung begleitet. Gemeinsam wollen sie Düsseldorf im internationalen Wettbewerb als starken Wirtschaftsstandort präsentieren. Außerdem will die Delegation bestehende Netzwerke pflegen. In China eröffnet Keller unter anderem eine große Druckmesse. In Istanbul geht es unter anderem um autonomes Fahren. Auf dem Schadowplatz gibt es heute erstmals den Aktionstag Düsseldorf elektrisch. Die größte E-Mobilitätsveranstaltung der Stadt wird präsentiert von Antenne Düsseldorf. Mit dabei sind viele Düsseldorfer Autohäuser, aber auch die Uni, die Stadt, Carsharing-Anbieter und die Stadtwerke. Mehr dazu von Marc Pesch.
2: Zu sehen gibt es nahezu alle großen deutschen Autohersteller, aber auch viele chinesische Marken. Die Stadtwerke wollen über innovative Lademöglichkeiten informieren. Auch das Umweltamt und das Amt für Verkehrsmanagement sind mit vielen Experten am Start. Präsentiert werden auch E-Scooter, E-Bikes und Carsharing-Modelle. Die Uni Düsseldorf zeigt einen eigens entwickelten Elektrorennwagen. Auf dem Shadowplatz gibt es viele Interviews. Bis 12 Uhr berichten wir von Antenne Düsseldorf live.
1: Die Düsseldorfer EG bleibt in der DEL 2 auch nach dem 7. Spieltag weiterhin ungeschlagen. Gestern Abend gewann das Team das Auswärtsspiel bei den Lausitzer Füchsen mit 4:3 nach Penaltyschießen. Mit der Leistung seines Teams, vor allem ab dem 2. Drittel, war Coach Harry Lange aber nicht zufrieden. Er hofft morgen auf eine deutliche Leistungssteigerung im Heimspiel gegen den Erstliga-Absteiger Dresden. Erstes Bulli ist morgen um 17 Uhr. Wir übertragen die Partie aus dem Dome wieder live für euch hier bei uns im Programm. Und das waren die Nachrichten mit Philipp Gerzer.
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3: Viele Wolken, aktuell ist es aber trocken. Also falls ihr irgendwie vorhattet, heute Morgen laufen zu gehen, jetzt wäre ein richtig guter Zeitpunkt. Später kann es nämlich immer mal wieder regnen. Maximal 14 Grad sind drin. Aktuell messen wir 11 Grad hier in Herd am Sendestudio. Ja, der Morgen startet dann erstmal mit Regen. Später wird es am Sonntag trocken, auch dann maximal 14 Grad. Der Montag wird dann freundlicher mit viel Sonne und bis 16 Grad.
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3: Ja, ihr scheint alle noch zu schlafen oder zu frühstücken oder. Die Straßen sind nämlich aktuell frei. Wenn ihr trotzdem unterwegs seid, gute Fahrt.
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3: Ich bin Annalena Günther und starte mit euch ins Wochenende. Jetzt mit Tampa City und Self-Aware.

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0: Alex Warren hier bei Antenne Düsseldorf. Ich würde sagen, bestes Mittel gegen Stress und ist offenbar ja auch nötig. Ne? Düsseldorf ist nämlich die stressigste Stadt Deutschlands, steht zumindest im neuen Stressindex. Erklärt auf jeden Fall, warum ich mit 27 schon so viele graue Haare habe. Er hier hat mit Sicherheit schon mehr, behaupte ich jetzt mal. Ich glaube aber, er regt sich vor allem auf, um den Stress abzubauen.
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2: Hallo, geht's noch? Ich sag nur Stress in der Stadt. Meine Fresse, ja, ist ja gerade ein Riesenthema, weil Düsseldorf beim Ranking der stressigsten Städte auf dem letzten Platz gelandet ist. Mal abgesehen davon, dass ich das Gefühl habe, dass jeden Tag ein neues Städteranking rauskommt. Lauteste Stadt, leiseste Stadt, verkehrsunfreundlichste Stadt und dann Ranking über die Städte, die beim letzten Städteranking noch besser abgeschnitten haben als beim Städteranking davor. Aber nun sind wir stressigste Stadt. Ja, man braucht lange ins Grüne, der Straßenlärm ist laut und man hat viele tropische Nächte. Mein Gott, da habe ich mir reflexartig gedacht, wenn du da keinen Bock drauf hast, dann zieh doch in die Eifel oder nach Baumberg oder guck einfach in ein anderes Städteranking. Hier, im Glücksatlas 2026 über die Lebenszufriedenheit kommen wir immerhin auf Platz 3. Und ganz ehrlich, ein Städteranking über Stress, in dem Bielefeld auf Platz 2 landet, hat für mich keine Aussagekraft. Ja, man muss auch Prioritäten setzen. Und genau deshalb mache ich weiter. Und zwar mit Tacheles.
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3: Mit Lars Kosmehl. Guten Morgen. US-Präsident Trump hat nach einem Gespräch mit Kreml-Chef Putin eine Vereinbarung zu Diesellieferungen aus Russland verkündet. Die USA heben dafür vorübergehend Sanktionen gegen russischen Diesel auf. Der Kreml bestätigte den Deal. Der ukrainische Präsident Zelensky kritisierte ihn scharf. Der US-Präsident teilte auf seiner Plattform Truth Social mit, er habe mit dem russischen Präsidenten vereinbart, dass umgehend mehr als 300.000 Tonnen Diesel für die USA und den Weltmarkt zur Verfügung gestellt würden. Im Laufe des November soll laut Trump eine weitere 500.000 Tonnen Diesel freigegeben werden, sowie 1 Million Tonnen sofort danach. Trump steht in den USA wegen gestiegener Spritpreise vor den wichtigen Zwischenwahlen in weniger als einem Monat aktuell stark unter Druck. Und jetzt weitere Meldungen im Überblick. Führende Ökonomen sprechen sich für ein Ende der Privilegien bei der Vererbung von Unternehmen aus. Der Präsident des Münchner IFO-Instituts Fuß sagte der Welt am Sonntag, eine Reform sollte die Steuersätze deutlich senken, Ausnahmen für Betriebsvermögen und selbstgenutzte Immobilien abschaffen sowie Stundungsregelungen vorsehen. Den Besuch von Altkanzler Schröder beim russischen Präsidenten Putin zu dessen Geburtstag lehnt eine Mehrheit der Menschen in Deutschland ab. Laut einer YouGov-Umfrage im Auftrag der Deutschen Presseagentur finden es 56% unangemessen, dass ein früherer Kanzler eine solche Einladung annimmt. Nach einem schweren Erdbeben in Panama hat es vorübergehend Tsunami-Alarm an Teilen der Pazifikküste, Mittel- und Südamerikas sowie Mexikos gegeben. Stunden später wurde die Warnung wieder aufgehoben. Wegen des Erdbebens hatten in mehreren Regionen Panamas Menschen ihre Häuser, Arbeitsplätze und Geschäfte verlassen. Zum Auftakt des 5. Bundesligaspieltages haben sich am Abend der BVB und Werder Bremen mit 2:2 unentschieden getrennt. Am Nachmittag geht es dann in der Bundesliga weiter. Und die Bayern-Fans reiben sich wahrscheinlich immer noch verwundert die Augen, wenn sie auf die Tabelle schauen. Denn der deutsche Rekordmeister ist zur Abwechslung mal nicht Tabellenführer. Danny Hopper aus der Sportredaktion. Und dann geht es heute auch noch nach Augsburg zum Angstgegner der letzten Saison.
4: Ja, denn in der letzten Saison gab es für die Bayern in der Bundesliga genau eine Niederlage und das war gegen Augsburg. Und auch heute ist es ein Topspiel, Zweiter gegen Vierter. Deshalb sagt Bayern-Trainer Vincent Kompany, sein Team sei heiß. Aus NRW müssen am Nachmittag auch zwei Teams ran. Bayer Leverkusen spielt auswärts beim Tabellennachbarn in Mainz. Beide Teams haben 7 Punkte. Wer oben dran bleiben will, sollte hier heute gewinnen. Zuletzt hatten die Leverkusener gute Erfahrungen mit Mainz. Seit 3,5 Jahren konnten die Mainzer die Werkself nicht mehr schlagen. Aufsteiger Paderborn empfängt heute noch den VfB Stuttgart und steht aktuell sogar vor dem Champions-League-Teilnehmer. Dazu hat der erste Saisonsieg vor der Länderspielpause gegen Hoffenheim Selbstvertrauen gegeben. Des Weiteren spielt Union Berlin noch gegen Elversberg, Leipzig trifft auf Frankfurt und Hoffenheim empfängt den HSV.
3: Vielen Dank, Danny. Und das waren die Nachrichten mit Lars Kosmehl.
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5: Ja, gerade irgendwie mal richtig schön, wenn ich hier so aus dem Fenster schaue. Ich sehe blauen Himmel, soll aber leider nicht so bleiben. Es ist heute immer mal wieder Regen möglich bei maximal 14 Grad. Aktuell sind es 11 Grad in Ella. Sonntag startet dann erstmal mit Regen, später soll es dann aber wieder trocken werden. Auch maximal 14 Grad sind drin. Der Montag freundlicher mit viel Sonne und dann bis 16 Grad.
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5: Ja, das ist schnell erzählt. Es gibt aktuell keine Staus. Gute Fahrt. Ja, das Wochenende geht gerade erst los. Ihr habt also noch ganz viel Zeit, bis die neue Woche losgeht. Falls ihr noch Tipps braucht, gegen 10 nach 9 gibt es hier den Tipp des Tages für euch. Für mehr. Es sind gerade ganz viele Tipps für das ganze Wochenende. Ich bin Annalena Günther. Schön, dass ihr dabei seid.
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0: Bryan Adams, Everything I Do. Etwas zum Träumen hier bei Antenne Düsseldorf. Ich würde mal sagen, wir träumen mal vom Wochenende, ne?
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0: Ja, wir brauchen gar nicht träumen. Wir sind ja mittendrin im Wochenende. Wer gestern Abend schon am Landtag vorbeigelaufen ist, hat wahrscheinlich viele Menschen gesehen. Es war nämlich die Parlamentsnacht. Heißt, es gab Live-Debatten, Konzerte, Zauberei und Gespräche mit Politikerinnen und Politikern. Alles, um dem Landtag zum 80. zu gratulieren. Ich würde mal sagen, gibt einen schlechteren Start ins Wochenende. Das ist aber ja zum Glück gerade erst angefangen, also ist noch nicht vorbei. Und Jacqueline Kosanke aus dem Antenne Düsseldorf-Team, es gibt wie immer viel zu erleben hier in der Stadt.
2: Ganz genau. Zum Beispiel findet ja gerade auch das New Fall Festival statt. Heißt also, ganz viele verschiedene Musiker und Musikerinnen stehen auf ganz besonderen Bühnen in der Stadt. Wie zum Beispiel in der Johanneskirche, in der Oper oder auch im Schauspielhaus. Außerdem findet am Stadtstrand am Tonhallenufer das letzte große Konzert für dieses Jahr statt, nämlich direkt mit 4 Fanfavoriten vom Stadtstrand. Gespielt wird da dann alles von Soul über Funk und Groove bis hin zu großen Rockhymnen und Deutschpop.
0: Also sehr musikalisch das Wochenende. Gibt es denn auch noch was anderes abseits von Konzerten?
2: Aber na klar, für alle Flohmarktliebhaber findet heute Abend wieder der Moonlight Market am Blumengroßmarkt statt. Wie gewohnt geht's hier um 17 Uhr los und bummeln können wir dann bis 23 Uhr. Außerdem findet im Loretto-Viertel der Loretto-Herbst statt. Hier können wir bis 22 Uhr ein Programm aus Late-Night-Shopping, Live-Musik und Street-Food erleben. Und morgen ist dann auch der vorletzte Fischmarkt für dieses Jahr.
0: Ja, dann hoffen wir doch einfach mal, dass das Wetter hält. Aktuell sieht es ja eigentlich ganz gut aus und für morgen soll es ja dann auch zum zweiten Tageshälfte trocken bleiben. Und sonst, so Nachmittag oder Abend auf dem Sofa ist doch auch mal ganz nett, oder? Ich sag mal, egal bei was, ich wünsche euch viel Spaß.
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0: Und hier im Radio habe ich jetzt Bibi Rexha für euch mit New Religion. Schönen Samstag wünsche ich euch.

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0: Lanzai, Pedro Capó, Georgie Noriega, Rec 808, Shadow Towers, Puerto Rico.
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3: Mit Philipp Gerzer. Guten Morgen. Auf der Suche nach neuen Investoren und Unternehmen ist Düsseldorfs Oberbürgermeister Stefan Keller ab heute im Ausland unterwegs. Nach Angaben der Stadt reist er nach China und in die Türkei. Auf dem Programm stehen die Millionenmetropolen Shanghai, Suzhou und Istanbul. Begleitet wird Keller vom Chef der Düsseldorfer Messe und Mitarbeitern der Wirtschaftsförderung. Gemeinsam wollen sie Düsseldorf international präsentieren und wichtige Wirtschaftskontakte pflegen. In China wird der Oberbürgermeister unter anderem eine große Druckmesse eröffnen. In Istanbul geht es bei den Treffen vor allem um das Thema autonomes Fahren. Königin Silvia von Schweden hat gestern Düsseldorf besucht. Sie hat sich am Vormittag unter anderem ins Goldene Buch der Stadt eingetragen. Die schwedische Königin hat ihre Jugend in Düsseldorf verbracht und 1963 am Luisengymnasium ihr Abitur gemacht. Antenne Düsseldorf-Reporter Christopher Batschik blickt für uns zurück auf ihren Tag in der alten Heimat.
4: Nach dem Empfang im Rathaus nahm Königin Silvia von Schweden gemeinsam mit Oberbürgermeister Stefan Keller an der Eröffnungsfeier des neuen Luisengymnasiums an der Völklinger Straße teil. Dort hielt sie auch eine kurze Rede vor der Schulgemeinschaft.
5: Ein Umzug bringt Veränderung mit sich und Veränderung bringt Möglichkeiten. Dieses Haus gehört jetzt Ihnen.
4: Am Abend ging es für Königin Silvia von Schweden dann ins Hyatt Hotel im Medienhafen. Dort bekam sie von den Düsseldorfer Jonges und der Stiftung Kinder- und Jugendhospiz Regenbogenland den Preis für Kindeswohl 2026 verliehen. Damit wurde die schwedische Königin für ihr jahrzehntelanges Engagement für den Schutz von Kindern und deren Rechte gewürdigt.
3: Im Bereich Mekumstraße auf dem Hennekamp laufen seit gestern Abend Gleisarbeiten der Rheinbahn. Noch bis Montag früh um 4 Uhr müssen sich Autofahrerinnen und Autofahrer dort auf Einschränkungen einstellen. Die Straßenbahnlinie 706 ist nicht betroffen. Seit heute früh 4 Uhr ist außerdem die Birkenstraße in Flingern gesperrt. Grund dafür ist der barrierefreie Ausbau einer Haltestelle. Die Sperrung dauert bis zum 31. Oktober. Die Straßenbahnlinie 708 entfällt in dieser Zeit komplett. Die 709 fährt eine andere Strecke. Auch die Buslinie 834 wird umgeleitet. Für alle betroffenen Linien gibt es einen Ersatzverkehr. Genaue Infos zu Umleitungen und Haltestellen gibt's auf antennedüsseldorf.de/Nachrichten. Und soweit die Meldungen mit Philipp Gerzer.
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6: Ja, gerade ist es noch richtig schön, ne? Es blitzt immer mal wieder blauer Himmel durch die Wolken. Zum Nachmittag zieht es sich dann aber immer wieder mehr zu und es kann immer wieder regnen. 11 Grad sind es aktuell hier in Herth am Sendestudio. Viel wärmer wird es auch heute nicht mehr, maximal 14 Grad. Mit Regen startet dann auch der Sonntag. In der zweiten Tageshälfte soll es aber trocken bleiben, auch bis 14 Grad. Und der Montag, passend zum Wochenstart, der wird dann wieder freundlicher.
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6: Ja, das ist wirklich sehr schnell erzählt. Es ist aktuell alles frei. Ich wünsche euch eine gute Fahrt. Ja, seid ihr schon im Herbst angekommen oder trauert ihr dem Sommer noch hinterher? Man könnte ja noch mal über einen Urlaub nachdenken, ne? Also so dem Herbst entfliehen, der Sonne hinterher. Wohin das am besten gehen könnte, das klären wir gleich nach zwei Songs hier bei Antenne Düsseldorf. Ich bin Annalena Günther. Hallo!
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0: schön mit heißer Schokolade und Buch auf dem Sofa einkuscheln, ne? Die Saison geht los, Leute. Wir sind im Herbst. Falls ihr aber sagt, boah, ne, ich brauche noch mal ein bisschen Sonne, ne? Bitteschön.
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0: Ja, unser Oktober-Tipp führt uns nämlich ins sonnige Spanien und zwar nach Malaga an die Costa del Sol. Christopher Batschek aus dem Antenne Düsseldorf-Team. Warum sollte ich gerade dahin?
2: Ja, Malaga ist gerade im Oktober ideal, wenn du auch noch ein bisschen was unternehmen möchtest. Es ist nicht so heiß, maximal 24 Grad und auch das Wasser ist mit 20 Grad noch richtig badetauglich.
0: Das klingt auf jeden Fall gut. Was sollte ich mir denn auf jeden Fall anschauen?
2: Du solltest dir auf jeden Fall die Festung Gibralfaro auf die Liste schreiben. Von da oben hast du echt einen richtig guten Ausblick über die Stadt und das Meer. Besonders schön zum Sonnenuntergang.
0: Ja, das klingt doch perfekt. Malaga ist ja aber auch die Heimat von einem bekannten Künstler.
2: Ja, richtig. Pablo Picasso, den kenne ich sogar, habe ich im Kunstunterricht aufgepasst. Der ist in Malaga geboren. Heißt, du kannst da unter anderem sein Geburtshaus besichtigen und auch ins Picasso-Museum gehen. Falls du also einen der 4 Regentage im Oktober erwischst, kannst du einen Museumstag einlegen.
0: Ja, bei meinem Glück wäre das wahrscheinlich so. Was ist denn, wenn das Wetter top ist?
2: Ja, da kannst du, wie gesagt, auch im Oktober noch schwimmen gehen. Der Strand La Malagueta liegt zum Beispiel direkt am Zentrum. Der Vorteil, du kannst zu Fuß hin, ist dann aber natürlich ein bisschen trubeliger. Falls du ja ruhiger willst, kannst du auch zum Playa Pedregalejo fahren. Der Strand liegt in einem richtig ehemaligen Fischerdorf.
0: Ja, das klingt mega schön. Ich bin überzeugt, wie komme ich denn jetzt am besten nach Malaga?
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0: Ja, dann fehlt eigentlich nur noch die spanische Sonne. Ich hab Lust.
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0: Adam Lambert mit What I Want From Me hier bei Antenne Düsseldorf an diesem Samstag. Und da kann man doch jetzt am Frühstückstisch schon mal über Fußball reden, oder? Die XXL-Länderspielpause ist vorbei. Morgen muss die Fortuna wieder in der dritten Liga ran. Und sie will das Mittelfeld der Liga unbedingt Richtung oberes Mittelfeld verlassen. Aktuell ist die Fortuna ja Zehnter. Dafür muss ein Heimsieg gegen den Tabellennachbarn Verl her. Die sind aktuell Elfter. Und Fortuna-Trainer Alexander Ende spricht mit viel Respekt vom Gegner.
1: Also ich glaube, das hat sich in den letzten Jahren rumgesprochen. Also da braucht man vom SC Verl nicht mehr warnen, weil die letzten Jahre sprechen für sich, wie in diesem Verein erfolgreich jetzt schon über mehrere Saisons auch gearbeitet wird. Und auch der Tabellenstand oder die Punkteausbeute nach einem schleppenden Start, wo sie zwei, drei Spiele nicht gewonnen haben, zeigt, dass sie nicht nur konkurrenzfähig sind, sondern auf ihre Art oder daran wieder anknüpfen, die Saison einfach da mutig aufzutreten.
0: Ja, bei der Fortuna fehlen mit dem gesperrten Elias Eguli und den verletzten Dominik Heinz und Lukas Eixler drei potenzielle Startelf-Kandidaten. Dafür sind die zuletzt angeschlagenen Lukas Bornschein und Anas Slimani aber wieder fit, sagt Alexander Ende.
1: Lukas heute trainiert, war eine Vorsichtsmaßnahme beim Pokalspiel, weil er leichte Erkältung im Körper hatte, hat er aber heute trainiert, also wird er dabei sein. Und Anas hat einen Tritt in dem ersten Tag dort auf den Zeh bekommen, aber das war eigentlich nie im Raum, dass das so problematisch sein könnte, dass er uns da wegbricht. Hat auch ganz normal heute trainiert, bisschen was gemerkt, aber das ist nicht so, dass es ihn hindert zu spielen, also beide dabei.
0: Ja, die Fortuna spielt morgen noch zu etwas ungewohnter Zeit für die Fortuna-Fans. Ab 19.30 Uhr ist Verl zu Gast in der Arena. Wir von Antenne Düsseldorf sind dann wieder wie gewohnt live dabei.

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1: Mit Lars Kosmehl. Guten Morgen. US-Präsident Trump hat nach einem Gespräch mit Kreml-Chef Putin eine Vereinbarung zur Lieferung von Hunderttausenden Tonnen an Diesel aus Russland verkündet. Die USA heben dafür vorübergehend Sanktionen gegen russischen Diesel auf. Moskau bestätigte den Deal. Aus der Ukraine kam dagegen scharfe Kritik. Aus Moskau dazu Katharina Schröder.
2: Das werde sich positiv auf die gesamte Weltwirtschaft auswirken, sagte Kreml-Chef Putin laut einer Erklärung. Der ukrainische Präsident Selenskyj dagegen schrieb bei Telegram: Die Erlaubnis für Russland, Erdölprodukte zu verkaufen, ist eine Investition in den Krieg, den man beenden und nicht verlängern muss. Moskau werde mit weiterem Terror und Gemeinheiten danken. US-Präsident Donald Trump steht in den USA angesichts gestiegener Spritpreise und vor den wichtigen Zwischenwahlen derzeit stark unter Druck.
1: Und jetzt weitere Meldungen im Überblick. Nach den Wahldebakeln der vergangenen Wochen geht das CDU-Präsidium ab morgen in Klausur. Führende Christdemokraten fordern, die Alltagsprobleme der Menschen mehr in den Blick zu nehmen. Thüringens Ministerpräsident Vogt erwartet von der Klausur einen inhaltlichen Neustart. Die CDU müsse darüber reden, wie für die Menschen das Leben wieder bezahlbar wird, sagte Vogt. Bei einem schweren Erdbeben in Panama sind nach Angaben der Behörden mindestens 27 Menschen verletzt worden. Bislang gäbe es keine Informationen über Todesopfer, hieß es vom Katastrophenschutzzentrum. Das Beben der Stärke 7,7 brachte vor allem im Zentrum des Landes Gebäude zum Einsturz und beschädigte Straßen. Wieder mal sind Tests mit künstlicher Intelligenz aus dem Ruder gelaufen. So hat KI der Entwicklerfirma Anthropic einen falschen Hinweis auf einer Polizeiwebseite zur Aufklärung ungelöster Mordfälle eingereicht. Außerdem meldete Anthropic einen Zwischenfall auf einer US-Regierungsseite. Dort füllte die KI Formulare aus. Die Feuerwehr in Bochum ist am Abend zu einem Tierrettungseinsatz gerufen worden. Zwei Hunde hatten sich beim Gassigehen in einem Fuchsbau in einem Wald im Bochumer Süden verirrt. Die Feuerwehr musste einen der beiden Hunde aus dem unterirdischen Labyrinth befreien. Demnach waren die beiden Jack Russell Terrier bei einem Spaziergang in die Gänge des Baus gelaufen. Einer fand nach rund einer Stunde allein wieder raus. Der andere blieb zunächst zurück, weil sich seine Leine in Baumwurzeln verfangen hatte. Die Einsatzkräfte gruben ein etwa 2 Meter tiefes Loch und setzten zusätzlich Such- und Kameratechnik der Rettungshundestaffel ein. Nach fast 3 Stunden konnten sie den Hund schließlich befreien und der Besitzerin zurückbringen. Und das waren die Nachrichten mit Lars Kosmehl.
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4: Ja, aktuell ist es eigentlich noch ganz schön. Ein paar Wolken sind da, aber auch die Sonne und blauer Himmel sind zu sehen. Später zieht sich dann aber auch etwas zu und dann kann es auch immer wieder regnen. Und bei maximal 14 Grad ist es auch recht frisch. Morgen geht es mit Regen los, später wird es freundlicher, auch bei 14 Grad in der Spitze.
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4: Ein kleiner Stau ist dazu gekommen, und zwar auf der Kruppstraße zwischen Oberbilker Allee und Mekomstraße. Dichter Verkehr, mindestens 5 Minuten braucht ihr da länger. Ansonsten ist aktuell alles frei. Kommt gut durch. Ja, es gibt eine Premiere heute auf dem Shadowplatz. Düsseldorf elektrisch läuft ab 10 Uhr. Beziehungsweise 10.30 Uhr. Wir sind aber jetzt seit 10 Uhr dabei mit Antenne Düsseldorf vor Ort. Und da geht es eben um alles rund um Elektromobilität. E-Autos, E-Scooter, E-Bikes. Mittlerweile gibt es ja fast jedes Fortbewegungsmittel auch mit einem E vorne. Antenne Düsseldorf-Reporter Christian Zehlen ist für uns auf dem Shadowplatz. Und nach Lady Gaga und Madonna schalten wir mal rüber. Ich bin Annalena Günther. Hi!
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0: Madonna mit La Isla Bonita hier bei Antenne Düsseldorf. Und ihr habt es vielleicht schon mitbekommen, es ist elektrisch auf dem Shadowplatz hier in Düsseldorf. Düsseldorf elektrisch läuft und wir sind mit Antenne Düsseldorf vor Ort. Antenne Düsseldorf Reporter Christian Zehlen. Für alle, ne, die jetzt vorm Radio ganz viele Fragezeichen über dem Kopf haben, was ist Düsseldorf elektrisch eigentlich?
1: Ja, die Frage kann ich natürlich direkt weitergeben an unseren Organisator und Veranstalter Marc Pesch, der das hier heute organisiert hat. Marc, was ist denn eigentlich genau dieses Düsseldorf elektrisch? Ich sehe, wenn ich mich hier umgucke, ganz, ganz viele E-Autos auf dem Shadowplatz.
2: Ja, ganz genau. Düsseldorf elektrisch ist Düsseldorfs größte E-Mobilitätsveranstaltung. Wir haben über 40 E-Autos hier von 10 Düsseldorfer Autohäusern. Über 20 Marken sind mit dabei, aber nicht nur das. Es gibt nicht nur E-Autos, es gibt Carsharing-Modelle, E-Scooter, wir haben E-Bikes natürlich hier, wir haben die Stadt Düsseldorf mit dabei, die Stadtwerke Düsseldorf, die über verschiedene Lademöglichkeiten, über Ladeinfrastruktur informieren. Also jeder, der mal vorhat, in Zukunft ein E-Auto zu kaufen und wissen möchte, wie ist der Weg dahin, wie, wo kann ich laden, was muss ich alles machen, der sollte heute unbedingt hier zum Shadowplatz kommen.
1: Wie ist denn eigentlich bei euch die Idee entstanden? War das tatsächlich, weil du gesagt hast, Mensch, die Dieselpreise, die steigen ins Unermessliche, E-Mobilität ist deutlich günstiger und man hört ja auch immer wieder, dass gerade im Moment viele Menschen auf ein E-Auto umsteigen. War das so ein Auslöser oder sind die Planungen schon viel weiter im Voraus vorangeschritten?
2: Nee, tatsächlich hatte das damit zu tun, dass die Spritpreise derart gestiegen sind und dass sie auch selber überlegt haben, ein E-Auto zu kaufen. Du hast ja schon länger ein E-Auto, da sprechen wir sicherlich nachher auch nochmal drüber, aber das war so der Gedanke. Ich habe mit vielen Autohäusern und Autohändlern gesprochen und die haben gesagt, das wird ein immer stärkeres Thema und ich glaube, das muss man einfach mal aufgreifen und den Menschen, die sagen, ich fahre zwar im Moment noch einen Benziner oder Diesel, aber ich möchte umsteigen, denen muss man mal den Weg aufzeigen, wie kann das alles funktionieren.
1: Und das Thema Ladeinfrastruktur, das Thema Reichweiten, das sind natürlich auch Themen, die wir hier heute besprechen wollen in den nächsten 2 Stunden bei Antenne Düsseldorf. Und bis heute Nachmittag bei Düsseldorf elektrisch auf dem Shadowplatz. Nochmal die Eckdaten von dir für alle, die es jetzt vielleicht gerade hören, die vielleicht gerade sogar im Auto sitzen auf dem Weg in die Stadt.
2: Ja, unbedingt hier vorbeikommen. Wir sind bis 17.30 Uhr hier. Es wird auch hier vor Ort ganz, ganz viele Interviews geben. Wir haben viele Experten da, der Stadtwerke, der Stadt Düsseldorf, die behilflich sind, wenn jemand sagt, ich wohne zum Beispiel in Himmelgeist, habe ein Einfamilienhaus, was muss ich machen? Ich will mir ein E-Auto kaufen. Oder auch, wenn jemand sagt, ich wohne irgendwo im 3. Stock, in Bilk, in Flingern. Auch dafür gibt es Möglichkeiten. Stichwort hier könnten sein die neuen Lademöglichkeiten in Bordsteinen. Darüber werden wir auch sprechen, die es hier in Düsseldorf ja gibt. Also ich glaube, das ist eine super interessante Veranstaltung für alle, die sich in Zukunft in irgendeiner Form mit E-Mobilität beschäftigen wollen. Und ich glaube, das sind wir eigentlich fast alle.
1: Herzliche Einladung also an alle, vorbeikommen auf dem Shadowplatz heute den ganzen Tag und wir senden bis 12 Uhr live von hier. Jetzt aber erstmal wieder zurück zu dir, Annalena.
0: Ja, genau, und ich spiele jetzt Musik und zwar Stumbling In. Schön, dass ihr dabei seid.

0: Antenne Düsseldorf ist hier an diesem Samstag und wir schalten wieder live rüber zum Shadowplatz. Da gibt es heute nämlich alles rund um Elektromobilität. Wir haben vorhin schon geklärt, was Düsseldorf elektrisch eigentlich ist. Antenne Düsseldorf-Reporter Christian Zehlen, jetzt hast du Klaus Schüssler von den Stadtwerken bei dir, richtig?
1: Genau, und jetzt können wir im Prinzip die Frage stellen, wie elektrisch ist Düsseldorf eigentlich? Herr Schüssler, wenn wir mal so einen bundesweiten Vergleich ziehen, kann man Düsseldorf da irgendwo einsortieren, was die E-Mobilität, Ladeinfrastruktur angeht?
2: Wir sind überall ganz vorne. Die Stadtwerke selber sind Top 1 unter allen Stadtwerken, was das Thema Elektromobilität angeht und damit auch Düsseldorf selbst in allen Statistiken, ob man jetzt den Bezug nimmt auf Quadratkilometer oder man nimmt Bezug auf die Einwohnerzahl. Düsseldorf ist immer unter den Top 3.
1: Und es ist ja auch viel gemacht worden. Ich kann das aus eigener Erfahrung sagen. In den letzten Jahren haben Sie ja auch viel in die Infrastruktur investiert. Es sind zum Beispiel, wenn wir erstmal dieses Thema anpacken, Schnellladeparks entstanden. Wie sieht da der aktuelle Stand der Dinge aus? Und was ist noch in der Pipeline? Worauf dürfen sich E-Autofahrer in Düsseldorf noch freuen?
2: Ja, also wir betrachten das gesamte Portfolio. Wir sind ja seit über 10 Jahren aktiv, freuen uns jetzt, dass es diesen Schub gibt. Und ja, Schnellladeparks machen wir auch seit Anfang an. Und sehr erfreulich ist jetzt, dass unser Schnellladepark an der Fährstraße, einer der ersten Schnellladeparks wirklich im urbanen Raum, der auch überdacht ist, sehr, sehr gut von den Bürgerinnen und Bürgern angenommen wird. Da auch ein herzliches Dankeschön. Wir knacken eigentlich jeden Monat neue Rekorde. Und ich kann durchaus auch schon mal ankündigen, es wird an einem weiteren Schnellladepark gearbeitet. Bisschen Geduld, wir brauchen Genehmigungen und Ähnliches. Aber wir wollen natürlich das Portfolio weiter ausbauen.
1: Was aber vorangeht, erst kürzlich wieder neue Bordstein-Ladestationen in der Airport City in Betrieb genommen. Ist das auch die Zukunft? Ladestationen im Bordstein, die keinen Platz wegnehmen, die unauffällig sind und die gut funktionieren?
2: Also diese Woche war die Ladebordsteinwoche, kann ich so eindeutig sagen. Vorweg will ich schicken, es ist ein Ergänzungsprodukt. Es wird weiterhin normale Ladesäulen geben, es gibt auch Schnellladesäulen, es gibt auch Ladebordsteine. Aber es gibt gute Gründe, klassischer Fall, wenn der Bürgersteig zu schmal ist, kommen Ladebordsteine ins Spiel oder wenn die Außenrestriktionen dementsprechend sind. Ja, am Anfang der Woche sind sehr erfolgreich 6 Ladebordsteine in der Airport City installiert worden, in Betrieb genommen worden. Der Flughafen ist begeistert, wir sind begeistert und ich kann direkt sagen, sehr, sehr gut angenommen worden. Gestern erst war ich auf einer Infoveranstaltung der Düsseldorfer Politik. Da ist auch sehr umfassend zu den Ladebordsteinen gefragt worden. Ich freue mich, dass es ist ja gut, wenn kritische Fragen kommen. Alle Fragen konnten beantwortet werden. Ich gebe mal einen kleinen Ausblick. Natürlich kam die Frage, sind die wasserdicht und Ähnliches, kann ich sagen, ja.
1: Also, da braucht man keine Angst haben. Klaus Schüssler, ganz herzlichen Dank. Wir sehen also, Annalena, Düsseldorf ist ganz vorne, wenn es um E-Mobilität, um Ladeinfrastruktur geht. Und man kann sich natürlich hier bei Düsseldorf Elektrisch auf dem Shadowplatz heute auch den ganzen Tag am Stand der Stadtwerke Düsseldorf darüber informieren.
0: Wir hören uns gleich nach den Nachrichten nochmal, Christian. Jetzt habe ich jetzt erstmal nach der Werbung Musik für euch. Tap Thumping mit Chumbawamba und dann natürlich die Lokalnachrichten.
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1: Mit Philipp Gerzer. Guten Morgen. Auf dem Shadowplatz gibt es heute erstmals den Aktionstag Düsseldorf elektrisch. Die größte E-Mobilitätsveranstaltung der Stadt wird präsentiert von Antenne Düsseldorf. Mit dabei sind viele Düsseldorfer Autohäuser, aber auch die Uni, die Stadt, Carsharing-Anbieter und die Stadtwerke. Mehr dazu von Marc Pesch.
2: Zu sehen gibt es nahezu alle großen deutschen Autohersteller, aber auch viele chinesische Marken. Die Stadtwerke wollen über innovative Lademöglichkeiten informieren. Auch das Umweltamt und das Amt für Verkehrsmanagement sind mit vielen Experten am Start. Präsentiert werden auch E-Scooter, E-Bikes und Carsharing-Modelle. Die Uni Düsseldorf zeigt einen eigens entwickelten Elektrorennwagen. Auf dem Shadowplatz gibt es viele Interviews. Bis 12 Uhr berichten wir von Antenne Düsseldorf live.
1: Wer in den kommenden Wochen an Samstagen mit dem Auto zum Karlsplatz will, muss sich auf geänderte Wege einstellen. Die Stadt testet ab heute eine neue Verkehrsführung für das Parkhaus. Laut dem Verkehrsamt betrifft das alle Samstage im Oktober jeweils zwischen 9 und 17 Uhr. Wer über die Poststraße kommt, wird unter anderem über die Bilka-Straße und die Breite-Straße umgeleitet. Das Parkhaus ist dann nur noch aus östlicher Richtung erreichbar. Ausgenommen von der Regelung sind Busse und Fahrräder. Die Stadt will mit dem Test herausfinden, wie sich Staus rund um den Karlsplatz besser vermeiden lassen. Die Fortuna will morgen das Tabellenmittelfeld der dritten Liga verlassen und den Anschluss an die oberen Plätze schaffen. Dafür braucht das Team einen Heimsieg gegen den Tabellennachbarn SC Verl. Die Fortuna ist aktuell 10. Verl ist 11. Verzichten muss Fortuna-Trainer Alexander Ende auf den gesperrten Innenverteidiger Elias Eguli sowie die verletzten Lukas Eixler und Dominik Heinz. Unter der Woche gab es für die Fortuna im Achtelfinale des Niederrhein-Pokals einen 10:0-Sieg gegen den Bezirksligisten DSC 99. Anpfiff gegen Verl ist morgen Abend um 19.30 Uhr. Wir sind dann wieder live für euch mit dabei. Und das waren die Nachrichten mit Philipp Gerzer.
0: Das Düsseldorf-Wetter.
3: Noch ist es schön hier in Düsseldorf. Ein paar Wolken sind da, aber die Sonne kämpft sich immer mal wieder durch. Später wird es dann wieder nass, maximal 14 Grad sind drin. Sonntag startet dann mit Regen. Später bleibt es dann aber trocken, auch dann bei maximal 14 Grad. Der Montag startet dann freundlicher mit viel Sonne und bis 16 Grad.
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3: Es ist ein bisschen voller auf dem Hennekamm zwischen Oberbilker Allee und Mekumstraße. Da braucht ihr gerade 5 Minuten länger, sonst gibt's keine Meldungen. Ich wünsche euch eine gute Fahrt. Ihr habt es gerade in den Nachrichten bei Philipp auch nochmal gehört. Wir sind noch bis 12 Uhr live bei Düsseldorf Elektrik auf dem Shadowplatz. Da dreht sich alles rund um Elektromobilität. Was es da so alles gibt, klären wir in diversen Interviews. Dafür schalten wir gleich nochmal rüber zu Antenne Düsseldorf Reporter Christian Zehlen. Ich bin Annalena Günther. Ich wünsche euch einen schönen Samstag. Der Sonntag kommt morgen erst.
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0: Düsseldorf ist elektrisch auf dem Shadowplatz heute und wir sind mit Antenne Düsseldorf live dabei. Wir sprechen drüber, was es alles so Neues gibt in Sachen Elektromobilität. Antenne Düsseldorf-Reporter Christian Zehlen, bei dir, du bist vor Ort und bei dir ist jetzt Thomas Töpner von Gottfried Schulz.
1: Genau, und Gottfried Schulz, wenn ich mich hier umgucke, also ich sehe, muss ich ja sagen, Herr Töpner, ganz, ganz viele Fahrzeuge aus dem Hause VW. Das ist VW, ich glaube Audi haben Sie mitgebracht, Skoda haben Sie mitgebracht. Was präsentieren Sie hier heute alles?
2: Ja, wir präsentieren einmal, wir sind heute mit 4 Marken vor Ort. Wir haben einmal Audi, VW, wie Sie schon sagten, Cupra haben wir dabei und die Marke Skoda und jeweils immer neue Modelle mit dabei.
1: Wie würden Sie denn die Situation gerade einschätzen? Wir haben eben darüber gesprochen, dass ja augenblicklich ein wahrer Boom auf E-Autos losgegangen ist. Spüren Sie das auch, dass viele Menschen kommen und sagen, ich will vom Verbrenner auf das E-Auto wechseln?
2: Ja, das merken wir, aber nichtsdestotrotz sind auch weiterhin die Verbrenner immer noch im Fokus. Aber klar, die E-Mobilität, die setzt gerade schon einen neuen Maßstab. Das muss man schon sagen, ja.
1: Jetzt habe ich selber, weil ich E-Autofahrer bin, mich auch in den letzten Tagen und Wochen immer mal wieder umgeguckt, habe gesehen, jetzt um mal die Marken vielleicht mal kurz durchzugehen, bei Skoda, da stehen ja gerade ganz neue Fahrzeuge. Jetzt auch erstmals sehe ich hier zum Beispiel den Epic, die hier auf dem Platz stehen. Das heißt also, auch da geht die Entwicklung bei den Herstellern weiter, auch in Richtung E-Mobilität und neue Angebote.
2: Absolut. Also mit dem Epic und mit dem Peak haben wir 2 neue Modelle bei Skoda rausgebracht, die absolut auch in den Markt passen. Aber nicht nur bei Skoda, wir haben auch mit der Marke Volkswagen den ID. Polo hier. Wir sind mit Cupra, mit dem Raval vor Ort und den A6 haben wir auch da. Also ganz tolle Autos. Kommt vorbei, wir freuen uns, wir sind für Sie da. Wir sind mit einer Riesenmannschaft vor Ort und ja, wir beraten gerne, wir freuen uns.
1: Und es sind auch vor allen Dingen viele, viele Autos und man kann sich auch mal reinsetzen. Fahren kann man natürlich nicht, aber mal reingucken, reinsetzen, sich Autos angucken und beraten lassen, ist überhaupt kein Problem heute.
2: Genau, also gar kein Problem. Wir machen auch gerne Termine für Probefahrten, also seien Sie willkommen, wir freuen uns auf jeden, der kommt.
1: Herr Töpner, ganz herzlichen Dank Ihnen und ja, herzliche Einladung, die ich von Herrn Töpner auch gerne an alle Antenne Düsseldorf-Hörerinnen und Hörer weitergebe. Jetzt vorbeikommen heute den ganzen Tag bis heute Nachmittag. Düsseldorf elektrisch auf dem Shadowplatz.

0: Ja, man sieht es ja hier in der Stadt immer mehr. Es gibt immer mehr E-Autos, Ladesäulen und so weiter. Das ist auch unser Thema heute, denn es ist Düsseldorf elektrisch auf dem Shadowplatz. Wir sind mit Antenne Düsseldorf live vor Ort. Antenne Düsseldorf, Reporter Christian Zehlen. Bei dir ist jetzt Dieter Schwedland vom Amt für Verkehrsmanagement. Und da geht es ja dann vor allem um die Entwicklung bei uns in der Stadt, ne?
1: Genau, darum soll es jetzt in den nächsten Minuten gehen. Herr Schwedland, erstmal, wir schauen uns um und sehen, der Shadowplatz ist schon gut gefüllt. Viele Menschen da, die sich hier informieren. Also das heißt, das Thema Elektromobilität scheint auch wirklich die Menschen zu mobilisieren. Wo steht Düsseldorf denn, was das Thema Elektromobilität angeht? Kann man da einen Vergleich ziehen, auch mit anderen deutschen Großstädten?
2: Ja, kann man auf jeden Fall. Seit 2020 hat sich das Thema wirklich entwickelt. Okay, die politische Lage hat, sag ich mal, in den letzten Monaten noch das Ganze befördert, überhaupt keine Frage. Aber wir sind in Düsseldorf relativ gut aufgestellt. Die letzten Zahlen zum 30.09. haben wir 48.000 E-Fahrzeuge in Düsseldorf angemeldet, sind wir NRW und bundesweit ganz weit oben angesiedelt. Dementsprechend sieht man auch, dass die Bevölkerung hier in Düsseldorf sich dem Thema angenommen hat und das Thema auch haben will. Und deswegen haben wir uns natürlich auch bezüglich der Ladeinfrastruktur auch dahin ausgerichtet.
1: Wie wichtig ist denn dann so eine Veranstaltung wie heute hier Düsseldorf elektrisch? Es sind ja wirklich alle Player, die irgendwas mit Elektromobilität, mit Ladeinfrastruktur zu tun haben. Ja, auch nicht nur Autos, es gibt ja auch E-Bikes, sind heute hier und auch Sie im Amt vom Verkehrsmanagement.
2: Wir sehen das natürlich auch in der gesamten Breite. Wir sehen natürlich auch, die E-Bikes gehören auch dazu, die Scooter gehören dazu, Carsharing, elektrisches Carsharing gehört dazu. Also wie gesagt, in der gesamten Bandbreite. Und es gibt halt immer noch ganz viele Leute, die, sag ich mal, ein bisschen abwarten sind, sich mit dem Thema noch nicht auseinandergesetzt haben. Und von daher ist es halt wichtig, so eine Veranstaltung, dann kann man sich halt auch im Detail an den verschiedenen Ständen, bei den Autohäusern oder auch bei uns, wo auch immer, informieren oder bei den Stadtwerken bezüglich Lademöglichkeiten, dass wir halt hier die gesamte Bandbreite abdecken, das ist halt ganz toll.
1: In circa einer Stunde werden wir nochmal sprechen und dann bin ich mal gespannt, welche Fragen Sie bis dahin dann schon hier für Besucherinnen und Besucher von Düsseldorf elektrisch beantworten durften. Für den Moment erstmal ein ganz herzliches Dankeschön. Wir hören uns dann gleich wieder. Und Annalena, ich gebe jetzt einmal wieder zurück zu dir ins Studio und gleich nach 11 sind wir dann wieder live hier bei Düsseldorf elektrisch auf dem Shadowplatz.
0: So machen wir das und ich habe jetzt Musik für euch. Für Nickelback. Make me love you.
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1: Mit Lars Kosmehl, guten Tag. Nach den Wahlpleiten der vergangenen Wochen geht das CDU-Präsidium ab morgen in Klausur. Führende Christdemokraten fordern, die Alltagsprobleme der Menschen mehr in den Blick zu nehmen. Thüringens Ministerpräsident Vogt erwartet von der Klausur einen inhaltlichen Neustart. Ursula Winkler hat die Einzelheiten.
2: Heizen, tanken und einkaufen, das ist für viele Menschen zu teuer geworden, sagt Thüringens Ministerpräsident Vogt. Er fordert Lösungen, dass das Leben wieder bezahlbar wird. Berlins CDU-Landeschef Evers sagte bei T-Online, man müsse in aller Ehrlichkeit darüber sprechen, warum immer weniger Menschen der CDU vertrauen. Evers sah zuletzt auch bei Kanzler Merz eine gehörige Mitschuld an der Niederlagenserie der CDU. Merz fehle Empathie und Nahbarkeit, hatte er gesagt. CDU-Generalsekretärin Hoppermann bremste derweil die Erwartungen, es gebe nicht die eine Lösung für die Probleme der Partei, sagte sie der Augsburger Allgemeinen.
1: Und jetzt weitere Meldungen im Überblick. US-Präsident Trump hat die Lieferung großer Mengen Diesel an die USA und den Weltmarkt durch Russland angekündigt. Trump schrieb in seinem Online-Dienst Truth Social, dies habe er mit Kreml-Chef Putin vereinbart, um die Preise zu senken. Der ukrainische Präsident Zelensky übte daran scharfe Kritik. Wegen der massiv gestiegenen Dieselpreise wegen des Iran-Kriegs steht Trump vor den Kongresswahlen im November unter Druck. Die Bahn hat seit gestern Abend zwei stark befahrene Strecken bei Duisburg gesperrt. 3 Wochen lang fahren keine Züge zwischen Duisburg und Essen sowie zwischen Duisburg und Oberhausen. Das hat deutliche Auswirkungen auf den Fern- und Regionalverkehr. Der Hauptgrund für die Bahnsperrung ist eine Baustelle im Kreuz Kaiserberg. Hurricane Isaias, der in der Nacht auf die Golfküste der USA getroffen ist, hat sich inzwischen zu einem tropischen Wirbelsturm abgeschwächt. Das teilte das National Hurricane Center in den USA mit. Trotzdem besteht laut dem Wetterdienst weiterhin Lebensgefahr durch Überflutungen. Niklas Füllkrug hat Borussia Dortmund nach der langen Länderspielpause den ersten Bundesliga-Rückschlag beschert. Der Ex-Dortmunder erzielte gestern Abend in der Nachspielzeit der Partie BVB gegen Werder Bremen den 2:2 Ausgleich für Werder, nachdem der BVB bereits mit 2:0 geführt und wieder sichere Sieger ausgesehen hatte. Am Nachmittag rollt der Ball in der Fußball-Bundesliga weiter mit Leverkusen und Paderborn, mischen auch 2 NRW-Teams mit. Leverkusen muss nach Mainz, Aufsteiger Paderborn empfängt Stuttgart. Anstoß ist jeweils um 15.30 Uhr. Und das waren die Nachrichten mit Lars Kosmehl.
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4: Ja, aktuell ist es noch recht schön. Später kommen mehr Wolken dazu und dann kann es auch regnen. Maximal 14 Grad sind heute drin. Der Sonntag startet dann auch erstmal mit Regen. Später wird es aber trocken und es bleibt bei maximal 14 Grad recht frisch. Der Montag wird dann wieder freundlicher mit viel Sonne und bis 16 Grad.
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4: Es ist etwas voller auf dem Hennekampf zwischen Oberbilker Allee und Mekumstraße. Da braucht ihr gerade 5 Minuten länger. Und auf der Kölner Landstraße, Witzelstraße, zwischen Wersten und Christophstraße, dichter Verkehr, ihr braucht 6 Minuten länger. Sonst ist aber alles frei, kommt gut und sicher an. Noch eine halbe Stunde. Ja, nee, nicht eine halbe, eine ganze Stunde lang berichten wir live vom Shadowplatz über Düsseldorf elektrisch. Da geht's ja rund um Elektromobilität bei uns in der Stadt. Dafür schalten wir gleich nach Purple Disco Machine wieder rüber zum Kollegen Christian Zehlen. Ich bin Annalena Günther und ich wünsche euch einen tollen Samstag.
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0: Antenne Düsseldorf ist hier und wir sind auch live auf dem Shadowplatz unterwegs. Unser Reporter Christian Zehlen beschäftigt sich heute ganz viel mit Elektromobilität auf der Düsseldorf Elektrisch. Christian, wer ist denn jetzt gerade bei dir und erzählt dir ein bisschen was?
1: Jetzt habe ich sogar zwei Gäste hier bei mir. Zum einen ist das Eva Maria Sanders von Women Electrified oder Electrified Women, so rum ist es richtig. Und ich habe den Daniel Siemsen hier von Autohaus Ulmen. Jetzt machen wir das mal ganz uncharmant. Ich fange mal mit dem Herrn an. Herr Siemsen, Ulmen ist auch hier. Was präsentieren Sie bei Düsseldorf Elektrisch?
2: Wir haben heute den neuen DS7, die Nummer 7, mit dabei als vollelektrische Variante, der jetzt mittlerweile über 700 Kilometer Reichweite hat. Dann haben wir von MG zwei Modelle dabei, einmal den IM5, den Cyberstar. Dann haben wir ganz neu dabei die Marke Geely. Da haben wir den E2 und den E5. Und dann haben wir noch einen Opel Mokka GSE und noch zwei Fahrzeuge von Citroën dabei. Also wir sind insgesamt mit 9 Fahrzeugen dabei.
1: Also man hört auch ein Mehrmarkenhaus. Wie ist das Thema Elektromobilität bei Ihnen mittlerweile? Ist da auch die Nachfrage, auch aufgrund natürlich der entsprechenden Spritpreise aktuell, deutlich gestiegen, wie viele es sagen?
2: Ja, das ist auch bei uns so der Fall. Gerade nach sofort verfügbarer Ware wird jeden Tag nachgefragt, sei es neu oder gebraucht. Und zum Glück haben wir genügend Marken in der Auswahl, sodass wir auch den Leuten was anbieten können, was sofort verfügbar ist.
1: Das klingt ja schon mal gut. Und Reichweiten haben sich auch deutlich verändert in den letzten Jahren. Sie sprechen gerade von 700 Kilometer Reichweite. Das waren vor 2-3 Jahren noch Traumvorstellungen. Jetzt ist es aber Realität, ne?
2: Ja, es ist die Realität. Also man kann jetzt heute mit dem Elektrofahrzeug ganz normal von hier nach München fahren mit einem Ladestopp und alles ist wunderbar. Das ist heute gar kein Thema mehr.
1: Wunderbar. Dann Ihnen schon mal ein ganz herzliches Dankeschön. Und wir möchten uns natürlich auch unterhalten über den Verein Electrified Women. Eva, du musst mir jetzt erstmal sagen, Electrified Women, was seid ihr für ein Verein? Ein gemeinnütziger Verein? Und was sind eure Vereinsinhalte? Womit beschäftigt ihr euch?
3: Ja, hi erstmal. Ja, unser Verein ist gemeinnützig. Electrified Women betrifft ja schon das Wort, besagt es ja so. Wir sind ein Verein für Frauen. Einmal, um eben die Elektromobilität an die Frau sozusagen informativ weiterzugeben aus Sicht eines Fahrers, eines Verbrauchers und gleichzeitig auch die Perspektive von Frauen in ihrer Mobilität, in ihrer persönlichen Mobilität sichtbar zu machen. Da werden wir leider oft vergessen.
1: Hier werdet ihr nicht vergessen. Auf der Messe seid ihr auch mit einem eigenen Stand vertreten. Das heißt, man kann gerne auf dem Shadowplatz vorbeikommen. Ich glaube, ihr steht irgendwo da vorne neben Bräuninger, seid ihr zu finden. Erzähl mir doch mal bitte, wie ihr euch gefunden habt. Wie war die Vereinsgründung? Habt ihr irgendwann mal bei einer Tasse Kaffee zusammengesessen, habt über Elektromobilität gesprochen, habt dann gesagt, ach komm, ja, dann lass uns doch mal einen Verein dazu machen?
3: Nein, im Grunde genommen sind wir an einer Autosportveranstaltung sozusagen zusammengekommen, nämlich beim E-Cannonball, das ist eine Rallye. Und dann in der anschließenden WhatsApp-Gruppe haben wir uns alle so in der Community zusammengefunden, Männer und Frauen. Und irgendwie waren wir bei den Gesprächen immer ausgeschlossen oder wir fühlten uns ausgeschlossen. Dabei hatten wir genauso viel Spaß an Elektromobilität und an unseren Fahrzeugen und wollten uns austauschen und haben so unsere eigene WhatsApp-Gruppe gegründet und festgestellt, dass es ganz vielen Frauen so geht, dass sie Fragen haben und nicht beantwortet werden und haben uns dann so dazu entschieden, einen gemeinnützigen Verein eben hierfür zu gründen.
1: Das finde ich toll. Ihr informiert, ihr habt Ratschläge mit dabei. Kann man denn auch noch bei euch Mitglied werden?
3: Natürlich kann man bei uns Mitglied werden. Hier muss man sich einfach nur als finanzieller Unterstützer sehen. Unser Netzwerk funktioniert auch ohne Mitgliedschaft. Wir verbreiten also unsere Informationen. An unserem Stand kann man sich ganz unverbindlich über die Elektromobilität austauschen. Wir sprechen aus unseren Erfahrungen. Wir haben verschiedene Modelle, die wir nutzen, fahren und auch im Alltag gebrauchen. Und so kann man sich dann informieren und ganz unverbindlich seine eigene Meinung und Entscheidung zur Elektromobilität treffen.
1: Also, absoluter Tipp heute an diesem Samstag. Rauskommen in die strahlende Sonne hier auf dem Shadowplatz zu Düsseldorf Elektrisch und sich dann vielleicht auch bei Electrified Women zu informieren.
0: Das klingt doch fantastisch. Nicht ganz so sauber, ne? Wegen saubere Elektrizität geht es jetzt mit Musik weiter. Teenage Dirtbag habe ich für euch.

0: Antenne Düsseldorf ist hier und wir feiern heute Düsseldorf elektrisch auf dem Shadowplatz. Unser Reporter, Antenne Düsseldorf-Reporter Christian Zehlen, du bist für uns ja den ganzen Morgen jetzt schon am Start. Wen hast du denn jetzt gerade mitgebracht zum Thema Elektromobilität?
1: Ja, es stehen gerade zwei junge Männer vor mir, und zwar der Ron und der Sebastian. Ihr seid von der Uni Düsseldorf und ihr habt, so viel kann ich schon mal verraten, kommt mal ein bisschen einen Schritt auf mich zu, ihr habt einen E-Rennwagen mit dabei. Ist das richtig?
2: Genau, also wir kommen von der Hochschule Düsseldorf und da hat sich irgendwann mal etabliert zu sagen, warum bauen wir nicht einfach einen Rennwagen? Wäre doch voll cool. Es wurde ein bisschen rumgeschaut und es wurde gesehen, es gibt einen internationalen Wettbewerb, der genau sowas macht. Und so sind wir eigentlich entstanden und seitdem sind wir immer dabei, neue elektrische Rennwagen zu bauen.
1: Elektrische Rennwagen, das ist der Zusatz, weil ich würde jetzt, wenn ich überlege, einen Rennwagen zu bauen, würde ich vielleicht nicht direkt auf einen E-Antrieb kommen, sondern wäre vielleicht noch, ist vielleicht ein bisschen altbacken die Denke, noch beim Verbrenner. Was war denn bei euch der Auslöser, dass ihr gesagt habt, wir gehen da in die E-Mobilität?
3: Naja, am Ende ist die E-Mobilität halt schon auch die Zukunft am Ende und genau, die ganze Competition wandelt sich gerade in Richtung E-Mobilität. Das Verbrenner-Dasein in der Formula Student stirbt aus. Und damit haben wir dann halt von Anfang an auch auf das zukunftsträchtigere Modell hier gesetzt. Und zudem finde ich persönlich auch, dass E-Wagen deutlich mehr Spaß machen beim Fahren, was die Beschleunigung angeht. Insofern haben wir uns da dann für die E-Mobilität entschieden.
1: Also das, man hört es dann schon, das ist jetzt nicht einfach nur irgendeine Theorie, irgendeine wissenschaftliche Arbeit, sondern ihr habt wirklich ein Auto auch schon gebaut, das kann man auch fahren. Und das habt ihr auch heute, glaube ich, mitgebracht hier, ne?
2: Genau, wir haben unser fünftes Auto dabei, Spitzname Roxy, wiegt um die 250 Kilo mit 110 PS. Und hat einiges an Leistung in sich.
1: Kann man das denn auch testen? Natürlich nicht heute hier auf dem Shadowplatz, aber besteht da auch die Möglichkeit für Menschen, die sich das heute angucken, wie man bei den normalen Herstellern Probefahrten vereinbaren kann, kann man mit euch auch eine Probefahrt für einen E-Rennwagen vereinbaren? Ihr schmunzelt schon, ich würde fast schon tippen, dass ich die Antwort kenne.
3: Na, ich sag mal, man kann gerne Mitglied werden und dann ein Jahr lang sehr viel Arbeit reinstecken. Dann hat man die Chance, dass man den Wagen fahren kann, den man vorher gebaut hat. Probefahrten für normale Menschen ist leider, sag ich mal, nicht drin jetzt. Deswegen ist es wirklich nur für Mitglieder halt. Aber da ist jeder willkommen, falls da jemand sich angesprochen fühlt.
1: Wie lange seid ihr denn schon dabei? Also wie lange arbeitet ihr denn schon an dem Projekt, wenn du schon vom fünften E-Rennwagen jetzt sprichst, vom fünften Modell?
2: Also das Team wurde gegründet in 2013 und hat natürlich erstmal Anlaufschwierigkeiten gehabt, wie es generell ist. Man muss überhaupt erstmal was aufsetzen, mit der Hochschule kommunizieren, wird man Verein oder nicht. Bis dann 2016 der erste Rennwagen fertig war. Dann ist die Planung eigentlich losgegangen für den zweiten, hat sich ein bisschen gezogen, dann kam Corona.

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1: Mit Philipp Gerzer. Guten Tag. Oberbürgermeister Stefan Keller ist ab heute auf Auslandsreise, um neue Firmen und Investoren nach Düsseldorf zu locken. Nach Angaben der Stadt reist er nach China und in die Türkei. Auf dem Programm stehen Besuche in den Städten Shanghai, Suzhou und Istanbul. Keller wird dabei auch vom Chef der Düsseldorfer Messe und Vertretern aus dem Amt für Wirtschaftsförderung begleitet. Gemeinsam wollen sie Düsseldorf im internationalen Wettbewerb als starken Wirtschaftsstandort präsentieren. Außerdem will die Delegation bestehende Netzwerke pflegen. In China eröffnet Keller unter anderem eine große Druckmesse. In Istanbul geht es unter anderem um autonomes Fahren. Königin Silvia von Schweden hat gestern ihre alte Heimat Düsseldorf besucht. Am Vormittag trug sich die Monarchin zunächst ins Goldene Buch der Stadt ein. Anschließend eröffnete sie zusammen mit Oberbürgermeister Keller den Neubau des Luisengymnasiums an der Völklinger Straße. An dieser Schule hatte die Königin 1963 ihr Abitur gemacht. Am Abend ging es für sie dann ins Hyatt Hotel im Medienhafen. Dort bekam sie von der Stiftung Kinder- und Jugendhospiz Regenbogenland und den Düsseldorfer Jonges den Preis für Kindeswohl 2026 verliehen. Damit wurde ihr jahrzehntelanges Engagement für den Schutz von Kindern und deren Rechte gewürdigt. Nach der langen Länderspielpause greift die Fortuna morgen wieder ins Geschehen der dritten Liga ein und sie würde dann gerne das Tabellenmittelfeld der Liga Richtung obere Plätze verlassen. Aktuell ist das Team Zehnter. Voraussetzung dafür wäre ein Heimsieg gegen den Tabellennachbarn SC Verl. Fortuna-Trainer Alexander Ende hat dort auch schon gearbeitet und kennt die Stärken der Mannschaft.
2: Es würde mich überraschen, wenn der SC Verl hier auftritt und jeden Ball in die Luft bringt, weil das in ihrer DNA etwas ist, was dort nicht verankert ist. Also ich weiß schon, wie sie auftreten. Ich weiß, wie die Haltung in diesem Verein ist.
1: Verzichten muss Ende gegen Verl auf den gesperrten Innenverteidiger Elias Eguli sowie die verletzten Lukas Aixler und Dominik Heinz. Anpfiff ist morgen Abend um 19.30 Uhr. Wir sind dann wieder live für euch mit dabei. Und das waren die Nachrichten mit Philipp Gerzer.
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3: Ja, das ist gerade noch so richtig schön. Die Sonne sieht man, den blauen Himmel sieht man. Sollten wir jetzt ausnutzen, weil zum Nachmittag hin kommen nämlich mehr Wolken dazu, die dann auch mal Regen bringen können. Dabei messen wir aktuell schon 14 Grad. Wärmer wird es heute auch nicht, morgen auch nicht. Der Sonntag startet mit Regen, später wird es dann aber trocken. Und der Montag, der wird dann wieder freundlicher mit ganz viel Sonne und 16 Grad.
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3: Weiterhin etwas voller auf dem Hennekamp zwischen Oberbilker Allee und Mekumstraße, 5 Minuten plus. Und auf der Witzelstraße zwischen Düsseldorf-Wersten und Christophstraße braucht ihr gerade 6 Minuten länger. Sonst sieht alles ganz gut aus auf den Straßen, kommt gut und sicher an. Noch eine halbe Stunde sind wir mit Antenne Düsseldorf auf dem Shadowplatz bei Düsseldorf Elektrisch. Unser Reporter Christian Zehlen ist vor Ort. Und wen er da jetzt wieder getroffen hat, das checken wir nach Phil Collins. Ich bin Annalena Günther. Schönen Samstag euch.
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0: von Phil Collins schalten wir rüber zu Antenne Düsseldorf. Kollegen, reden kann ich auch nicht mehr. Christian Zehlen, du bist auf dem Shadowplatz und zwar bei Düsseldorf Elektrisch. Und du hast direkt zwei Gäste wieder am Start.
1: Ja, jetzt lasse ich es richtig krachen, habe ich mir gedacht, mit zwei Gästen.
0: Und zwar von der Stadt und BMW, hast du mir verraten.
1: Ja genau, die Lucienne ist bei mir von BMW Timmermans. Auch BMW ist heute, Timmermans ist heute mit hier vor Ort. Lucienne, bei BMW, da macht ja in den letzten Wochen, Monaten und fast schon Jahren das Thema neue Klasse immer große Schlagzeilen. Das heißt, BMW setzt da eben auch auf E-Mobilität. Ihr habt einige Fahrzeuge der neuen Klasse mit dabei. Wie sieht das aktuell aus? Welche Fahrzeuge gibt es? Was kommt vielleicht bald noch?
2: Ja, also wir haben einmal den iX3, damit wurde ja unsere neue Klasse eingeführt. Das ist unser voll elektrischer SUV mit über 800 Kilometern Reichweite. Danach ist der i3 ganz neu erschienen, den kann man jetzt auch erstmals bei uns im Laden anschauen. Das ist unsere Limousine, die über 900 Kilometer Reichweite hat. Und seit gestern haben wir die Zahlen zum iX5, also dem voll elektrischen X5. Und der hat auch über 800 Kilometer Reichweite. Die Fahrzeuge haben wir auch heute mit dabei. Und den iX1, genau, der hat über 500 Kilometer Reichweite, hat aber noch nicht die neue Klasse, aber halt auch schon sehr gute Werte.
1: Aber da hören wir es ja schon, du sagst, der iX1, das ist ja noch das alte Modell, kommt auch irgendwann neu. Da reden wir von 400-500 Kilometer Reichweite, bei den neuen hast du gerade gesagt, beim i3 sogar 900 Kilometer. Das Thema Reichweite ist ja bisher oft ein K.O.-Kriterium gewesen für Menschen, die sich kritisch mit E-Mobilität auseinandergesetzt haben. Merkt ihr das auch, dass die Leute jetzt viel offener E-Mobilität gegenüber sind, weil die Reichweiten auch einfach deutlich mehr werden?
2: Ja, genau. Wir haben mit der neuen Klasse einen Riesensprung von der Reichweite gemacht. Das ist wirklich mittlerweile ein super alltagstaugliches Auto. Auch für die Außendienstler bietet sich das mittlerweile super an. Also es gibt da so viele Lösungen. Es ist perfekt mit dem Alltag abstimmbar. Genau, also auch die Kunden, das Feedback ist sehr gut.
1: Wunderbar. Also die neue Klasse bei BMW auch heute hier anzuschauen und zu sehen auf dem Shadowplatz bei Düsseldorf Elektrisch. Und Herbert Rubert ist bei mir vom Umweltamt der Stadt Düsseldorf. Kommen Sie gerne einmal ein Stück zu mir rüber. Das Thema Förderung ist ja auch immer ein sehr großes, dass viele Leute sagen, ja, es gibt ja dieses Förderprogramm für E-Autos etc. pp. Erzählen Sie uns ein bisschen was zum Thema Förderung, E-Mobilitätsförderung. Wie sieht das aus? Was gibt es da?
3: Genau, also das ist ja vom Bund eine Förderung fürs E-Auto, gilt seit Januar auch rückwirkend. Kann man den Antrag noch stellen. Ist sozial gestaffelt, also zwischen 3.000 und 6.000 Euro für den Kauf eines Neuwagens. Also ist auf Neuwagen begrenzt, gebraucht werden, werden dann nicht gefördert. Aber wie gesagt, das ist einkommensabhängig gestaffelt, hängt auch ein bisschen mit Anzahl der Kinder ab, die dann wieder zusätzlich berücksichtigt werden.
1: Können Sie denn schon, oder haben Sie da schon ein Gespür für, wie viele Menschen dieses Förderprogramm dann auch tatsächlich in Anspruch nehmen? Kommt das an bei den Menschen? Weil ja gerade im Moment viele auf E-Autos auch umsteigen. Kommt das an?
3: Ja, es kommt sehr gut an. Also es sind schon über 100.000 Anträge gestellt worden, seitdem das Programm läuft. Und ja, wir hoffen, beziehungsweise es ist ja ein Bundesprogramm, aber dass es immer entsprechend weitergeht. Ne?
1: Wie kann ich das denn beantragen? Kann ich mich dann einfach beim Umweltamt der Stadt Düsseldorf melden? Oder ist das dann eben auch über Internetseiten eben vom Bund, wo ich dann versuche, in den Fördertopf reinzukommen?
3: Also wir beraten gerne zu dem Thema. Die Antragstellung läuft über das BAFA online. Das ist ein Online-Antrag über das Bundesförderprogramm, also Bundesamt für Wirtschaft und Ausfuhrkontrolle. Genau. Darüber wird die Förderung dann letztendlich beantragt und bewilligt.
1: Aber auch hier gilt, wer heute sich informieren möchte beim Umweltamt der Stadt Düsseldorf, der ist bei Düsseldorf Elektrisch auf dem Shadowplatz genau richtig. Dann herzlichen Dank bis hierher und noch viel Erfolg heute hier beim Tag. Ja, und wir, Annalena, hören uns gleich noch einmal wieder. Dann sind wir noch mal live hier auf dem Shadowplatz.
0: So machen wir das. Bis gleich.

0: 6:46 Uhr haben wir, ihr hört Antenne Düsseldorf und das ist jetzt quasi schon der Endspurt unserer Sendung zur Düsseldorf Elektrisch auf dem Shadowplatz. Unser Reporter Christian Zehlen, du hast vor Ort wieder zwei Gäste, richtig?
1: Ja, im Moment habe ich erstmal nur einen, weil der Veranstalter Marc Pesch gerade hier noch unterwegs ist. Aber das macht ja überhaupt nichts, denn ich kann mit dem Michael von Bob Automotive schon mal anfangen. Michael, ihr seid heute auch mit dabei hier auf der Messe Düsseldorf Elektrisch. Ihr habt ein kleines Portfolio von eurem großen Angebot mitgebracht. Was präsentiert ihr hier heute?
2: Wir präsentieren heute die Marke Alpine mit der A93, mit dem A92, das ist die Sportwagenschmiede von Renault. Dann sind wir hier mit dem R5 und mit dem Twingo. Ja, das ist das, was wir heute mitgebracht haben und die Autos machen einfach tierisch Spaß.
1: Jetzt muss ich sagen, wenn du sagst mit dem R5 und dem Twingo, ich bin ja jetzt auch nicht mehr der Jüngste, dann macht es bei mir natürlich direkt Klick. Ich habe beim Twingo diesen kleinen Wagen vor Augen mit der Augenklappe, der R5 natürlich auch. Das heißt, die sind jetzt wieder aufgelegt worden, ganz modern, jetzt als E-Auto?
2: Korrekt, vollkommen richtig. Und zwar ist das der Historie einfach geschuldet. Fing an mit dem R4, der 1961, wenn ich richtig das im Kopf habe, erstmalig vorgestellt wurde. Der ist neu aufgelegt worden. Jetzt auch ganz, ganz neu als Plain Suit mit Faltdach. Ich fahre ihn selber. Er macht einfach nur Spaß. Ja? Und die Geschichten, die Leute, die ins Autohaus kommen, ob es R5, R4 oder Twingo, das ist einfach back to the roots. Das ist der Anfang ins Autofahrerleben oder der erste Kuss im Twingo. Also es sind tolle Geschichten, die mit diesen Autos verbunden werden. Aber
1: einfach weiter erzählen. Hier der Marc, wir finden ein Interview im Hintergrund statt. Ja,
2: die Geschichten, die damit entstanden sind, was die Leute mit diesem Fahrzeug verbinden. Ich sage jetzt mal Retro-Look, neu aufgelegt mit ganz neuer Technik. Und das ist das Faszinierende.
1: Das ist ja auch was Außergewöhnliches, oder? Was Renault da macht, eben diese alten Autos, wo man noch Erinnerungen mit verbindet, ins Hier und Jetzt quasi zu transferieren als E-Auto.
2: Genau, eben dementsprechend wirklich neueste Technik, E-Mobilität. Das ist natürlich auch geschuldet jetzt und den Zulauf, den wir gerade haben, den erhöhten Spritpreisen. Ja, das spielt uns natürlich immens in die Karten und wir freuen uns ganz einfach darauf und sind stolz darauf, diese Modelle präsentieren zu dürfen, auch hier präsentieren zu dürfen, um den Leuten, den Kunden praktisch das Thema E-Auto, E-Mobilität näher zu bringen.
1: Und man kann heute einfach vorbeikommen. Auf dem Shadowplatz, Bob Automotive ist auch da und dann kann man vielleicht auch noch mal ein bisschen in Erinnerungen schwelgen. Annalena, das war's von mir. Ich gebe zum letzten Mal für heute zurück zu dir ins Studio, sage vielen Dank und kann alle nur herzlich einladen, einfach mal vorbeizukommen. Die Sonne scheint und es ist richtig was los hier auf dem Shadowplatz.
0: Ja, sehr schön. Ich danke dir auch, Christian, und wünsche euch auch allen da draußen einen schönen Samstag. Ich bin jetzt auch raus für heute. Annalena Günther hier. Tschüss.

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1: Mit Lars Kosmehl. Guten Tag. Vor der Sitzung des CDU-Parteipräsidiums morgen gibt es in der Partei neuen Streit über die sogenannte Brandmauer. Der sächsische CDU-Bundestagsabgeordnete Florian Öst sagte der Welt am Sonntag, die starren Unvereinbarkeitsbeschlüsse brächten die CDU nicht voran. Nach seinen Worten seien das christliche Menschenbild, die soziale Marktwirtschaft, Freiheit und Verantwortung auch für Schwächere zu übernehmen, die Leitplanken der CDU. Auch der CSU-Vize Manfred Weber wirbt dafür, die scharfe politische Abgrenzung hin zur AfD aufzuweichen. Die Brandmauer im Sinne von die oder wir müsse Geschichte sein, sagte Weber der Süddeutschen Zeitung. Nach den Wahldebakeln der vergangenen Wochen geht das CDU-Präsidium ab morgen in Klausur. Jetzt weitere Meldungen im Überblick. Die Bauindustrie erwartet wegen der gestiegenen Kosten einen weiteren Einbruch beim Wohnungsbau und hat die Regierung zum Eingreifen aufgefordert. Bauindustriepräsident Demuth sagte der Neuen Osnabrücker Zeitung, um aus der Krise zu kommen, müsse jetzt das Finanzierungsdebakel aufgelöst werden. Er schlug günstige Kredite bis zu 60 Millionen Euro vor. Der Co-Pilot des Fly-Dubai-Flugs von Dubai nach Tel Aviv wollte die Maschine offenbar auf den israelischen Flughafen Ben-Gurion abstürzen lassen. Das berichten die Ermittler aus den Vereinigten Arabischen Emiraten. Der aus dem Oman stammende Co-Pilot habe geplant, die Kontrolle über das Flugzeug zu übernehmen und damit einen Selbstmordanschlag auf das Passagierterminal des israelischen Flughafens zu verüben. Ein schweres Erdbeben der Stärke 7,7 hat in Panama schwere Schäden angerichtet. Mindestens 27 Menschen wurden nach Behördenangaben verletzt. Todesopfer wurden nach Angaben des Katastrophenschutzes nicht gemeldet. Eine zunächst ausgegebene Tsunami-Warnung wurde dann wieder zurückgenommen. Wieder mal sind Tests mit künstlicher Intelligenz aus dem Ruder gelaufen. So hat KI der Entwicklerfirma Anthropic einen falschen Hinweis auf einer Polizei-Website zur Aufklärung ungelöster Mordfälle eingereicht. Außerdem meldete Anthropic einen Zwischenfall auf einer US-Regierungsseite. Katrin Müller berichtet.
2: Die Firmen trainieren aktuell sogenannte KI-Agenten, also Software, die im Auftrag der Nutzer selbstständig Aufgaben erfüllen soll. Das hat die KI auch gemacht, aber nicht immer im Sinne des Erfinders bzw. Entwicklers. Neben Falschaussagen der KI von Anthropic auf einer Polizei-Website tauchten auch fleißig von der Software ausgefüllte Online-Formulare auf. Und zwar wohl 20 Visa-Anträge beim amerikanischen Außenministerium. Auch beim ChatGPT-Entwickler und Anthropic-Rivalen OpenAI gab es zuletzt wieder Fälle, bei denen sich KI verselbstständigt hat.
1: Und das waren die Nachrichten mit Lars Kosmehl.
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4: Ja, der Herbst, der zeigt sich an diesem Samstag von seiner wechselhaften Seite. Mal Wolken, zwischendurch immer wieder Auflockerung mit Sonnenschein und dazu im Laufe des Tages auch noch der ein oder andere Schauer bei 13 bis 16 Grad das Ganze. Morgen geht's ähnlich weiter. Wolken, Regen, stellenweise sind sogar mal kurze Gewitter drin und die Sonne mischt eben auch wieder mit und bei den Temperaturen ändert sich nichts.
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4: Na, es wird voller an diesem Samstagmittag auf den Autobahnen. Hier sind die größten Staus mit Wartezeiten von 9 Minuten und mehr für euch. Die A1 Münster-Dortmund zwischen dem Kamener Kreuz und dem Kreuz Dortmund-Unna. 6 Kilometer Stau, 11 Minuten kommen oben drauf. Dann geht's rüber auf die A4 Aachen-Köln zwischen Weißweiler und Düren. 4 Kilometer, 21 Minuten plus. Und dann weiter zwischen dem Kreuz Köln-West und Köln-Eiffeltor. 2 Kilometer, 10 Minuten, die dazukommen. Die Autobahn 30 Osnabrück-Amsterdam zwischen Rheine-Kanalhafen und Rheine-Nord. 1 Kilometer, 9 Minuten mehr. Die 44 Dortmund-Kassel zwischen Marsberg und Warburg, 2 Kilometer, 12 Minuten plus. Und die 61 Mönchengladbach-Koblenz zwischen Rheinbach und Grafschaft-Ringen, 5 Kilometer mit 17 Minuten mehr. Willkommen zum Samstagmittag und gleich um 11:45 gehen wir erstmal eine Runde lesen. Das ist was, was für eure Kinder passt, aber auch für uns Erwachsene. Vorher gibt es noch Musik von Lenny Kravitz, Fly Away für diesen Mittag.
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4: Und jetzt erstmal dieser großartige Hit hier von Tina Turner, den Kygo sich vor 6 Jahren geschnappt hat und mal ein bisschen aufgepimpt hat. Ich pimp euer Wochenende. Sven Sandbote bin ich. Hallo zusammen.
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0: Vorlesen, das ist ja diese romantisch herrliche Vorstellung. Die Kinder liegen brav im Bett, hören gespannt zu und schlafen dann irgendwann friedlich ein. Die Realität, die sieht ganz anders aus. Die Kinder sind hellwach, Mama und Papa todmüde und das Buch ungefähr so spannend wie eine Bedienungsanleitung für eure Waschmaschine. Aber es gibt tatsächlich Kinderbücher, die auch Erwachsenen Spaß machen. Sascha Fassbender aus dem Wochenendteam.
1: Yes, deswegen haben wir diese Woche ganz viele Bücher vorgestellt. Jetzt aber Bücher, die für Kinder, aber auch Erwachsene spannend sind. Ein cooles ist zum Beispiel Little People, Big Dreams. Die schnappen sich große Persönlichkeiten wie Marie Curie, Albert Einstein oder Mahatma Gandhi und stellen ihre besonderen Lebensgeschichten kindgerecht vor für ab 10 Euro. Ähnlich ist es mit Wir Jungs vom Prinzenpark. Da geht es um die Kindheit von Basketball-Europa- und Weltmeister Dennis Schröder, auch das kindgerecht erzählt, ab 15 Euro.
0: Das klingt auch schon mal nach einer richtig schönen Idee für den nächsten Kindergeburtstag.
1: Absolut. Oder du verschenkst Liebe. Mein Lieblingskinderbuch ist nämlich Die Liebe wohnt auf Wolke 7. Kurze Zusammenfassung. Die Mutter eines Kindes wünscht sich zum Geburtstag einfach nur Liebe. Dann macht sich das Kind auf die Socken und sucht eben diese Liebe. Sie sucht sie in Süßigkeiten oder auf dem Pausenbrot, weil das eben mit Liebe geschmiert wurde. Eine süße Geschichte, die zeigt, wie unterschiedlich Liebe aussehen kann, mit einem emotionalen Gänsehautende. Ein ähnliches Buch heißt Weißt du, wo die Liebe wohnt? Beide ab 12 Euro.
0: So, jetzt hatten wir Bücher zum Anschauen und Lesen, aber Sascha, du hast noch eins entdeckt, bei dem die Bilder die Hauptrolle spielen.
1: Mhm, verrückte Bilder. Da stimmt doch was nicht. Also, so heißt das Buch. Kostet zwischen 10 und 12 Euro. Da hast du Möhren, die auf Bäumen wachsen, Schiffe, die auf Gleisen fahren oder auch viereckige Luftballons. Regt auf jeden Fall die Fantasie an und ist oft auch ziemlich witzig.
0: Okay, also Kinderbücher, die auch uns großen Spaß machen. Vielleicht schon mal eine Idee für Weihnachten. Ist ja nicht mehr so lange hin.
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1: Mit Philipp Gerzer. Guten Tag. Auf der Suche nach neuen Investoren und Unternehmen ist Düsseldorfs Oberbürgermeister Stefan Keller ab heute im Ausland unterwegs. Nach Angaben der Stadt reist er nach China und in die Türkei. Auf dem Programm stehen die Millionenmetropolen Shanghai, Suzhou und Istanbul. Begleitet wird Keller vom Chef der Düsseldorfer Messe und Mitarbeitern der Wirtschaftsförderung. Gemeinsam wollen sie Düsseldorf international präsentieren und wichtige Wirtschaftskontakte pflegen. In China wird der Oberbürgermeister unter anderem eine große Druckmesse eröffnen. In Istanbul geht es bei den Treffen vor allem um das Thema autonomes Fahren. Die Verkehrslage rund um den Karlsplatz soll sich verbessern. Dafür geht die Stadt jetzt in die nächste Testrunde. Nachdem es bereits im September erste Sperrungen gab, startet heute die zweite Testphase. Alle Infos dazu hat Antenne Düsseldorf-Reporterin Jacqueline Kosanke.
2: An allen Samstagen in diesem Oktober werden alle, die in das Parkhaus am Karlsplatz wollen, zwischen 9 und 17 Uhr umgeleitet. Der Weg führt dann unter anderem über den Schwanenmarkt und die Breite Straße. Das Parkhaus lässt sich dann ausschließlich aus östlicher Richtung ansteuern. Die Stadt hat Schilder aufgestellt, die frühzeitig auf die geänderte Route hinweisen. Busse und der Radverkehr sind von der Proberegelung ausgenommen. Die Stadt will durch diesen zweiten Versuch herausfinden, wie sich der Verkehr am besten lenken lässt.
1: Die Fortuna will morgen das Tabellenmittelfeld der dritten Liga verlassen und den Anschluss an die oberen Plätze schaffen. Dafür braucht das Team einen Heimsieg gegen den Tabellennachbarn SC Verl. Die Fortuna ist aktuell 10., Verl ist 11. Verzichten muss Fortuna-Trainer Alexander Ende auf den gesperrten Innenverteidiger Elias Eguli sowie die verletzten Lukas Eixler und Dominik Heinz. Unter der Woche gab es für die Fortuna im Achtelfinale des Niederrhein-Pokals einen 10:0-Sieg gegen den Bezirksligisten DSC 99. Anpfiff gegen Verl ist morgen Abend um 19.30 Uhr. Wir sind dann wieder live für euch mit dabei. Und das waren die Nachrichten mit Philipp Gerzer.
0: Das Düsseldorf-Wetter.
3: Die Sonne scheint, dazu sind Wolken unterwegs und zwischendurch kommt immer mal wieder der ein oder andere Regenschauer runter. So sieht er aus, der Samstag im Oktober. Dazu ist es teilweise auch mal ein bisschen windiger und die Temperaturen gehen rauf auf maximal 16 Grad. Auch der Sonntag, der geht mit diesem bunten Mix aus Wolken, Schauern, Sonne und Wind weiter. Bei den Temperaturen passiert nichts, wieder 13 bis 16 Grad.
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3: Die Autobahnen sind gut voll heute Mittag. Hier sind die Staus mit Wartezeiten von 11 Minuten und mehr für euch. Die A1, damit geht's los. Dortmund-Köln zwischen Gebelsberg und dem Kreuz Wuppertal-Nord. Aktuell 3 Kilometer, 17 Minuten braucht ihr länger. Dann die A4, Aachen-Köln zwischen Weißweiler und Düren. 3 Kilometer, 27 Minuten plus. Und weiter zwischen dem Kreuz Köln-West und Köln-Eiffeltor. Hier nochmal 3 Kilometer mit 11 Minuten mehr. Rüber auf die 44, Dortmund-Kassel zwischen Marsberg und Warburg. 3 Kilometer, Viertelstunde kommt dazu. Die 61 Mönchengladbach-Koblenz zwischen Rheinbach und der Auffahrt Grafschaft-Ringen, 5 Kilometer, 17 Minuten plus. Und die A516 Oberhausen-Oberhausen-Eisenheim zwischen dem Kreuz Oberhausen und Oberhausen-Eisenheim zwar nur 2 Kilometer, aber 20 Minuten plus. Ansonsten eine gute Fahrt. Euer Samstagmittag hat gleich Musik von D plus Something am Start aus den 90ern. Und ich bin Sven Sandbote.
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3: Und da an diesem Samstag auch immer wieder mal Regen runterkommen kann, vergesst das Autowaschen, dreht's Radio lieber laut und macht euch einen tollen Samstag jetzt mit DJ Goja und Jason Derulo. Hier ist Mitch.

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0: der Samstagmittag mit Sven Sandbote an diesem 10. Oktober. Und unglaublich aber wahr, es gibt sie noch. Viele haben schon gar nicht mehr dran geglaubt. Die Fußball-Bundesliga. Nach der gefühlt längsten Länderspielpause der Geschichte geht's endlich weiter. Borussia Dortmund hat am Abend den Anfang gemacht, gegen Werder Bremen gespielt. Ein 2:2 ist rausgekommen. Und nachher um 15.30 Uhr geht's weiter mit den Samstagsspielen.
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2: Ja, der Kloppo-Wahnsinn hat auch mich in seinen Bann gezogen. Hundertschaften von neuen Nationalspielern musste ich in aller Eile kennenlernen. Ich war wirklich froh, dass die Namen ausreichend groß auf den Trikots aufgedruckt waren. Und man muss sagen, zumindest die Mission des neuen Chefübungsleiters wurde erfüllt.
3: Wir haben ein paar Zeichen gezeigt, dass wir verschiedene Dinge vielleicht ein klein bisschen besser können, als man momentan glaubt. Das freut mich sehr. Für die Jungs, das freut mich sehr, für alle, um ehrlich zu sein, weil es einfach, weil wir das Zeichen ja auch haben wollten.
2: Aber wer geglaubt hat, nach all der Aufregung könnten wir es uns mit Bundesliga-Fußball so richtig gemütlich machen, der hat sich getäuscht. Denn das Rhein-Derby aller Rhein-Derbys wartet auf uns, der erste FC Köln.
4: Dreimal Kölner Lauf, 3 Punkte, FC Köln.
2: Trifft auf Borussia Mönchengladbach.
5: In Köln werden wir gewinnen, weil die Kölner nicht so gut sind. Wir sind besser.
2: Ja, auch für die Schalker wird es spannend. Der Ausflug nach Freiburg ist beim Blick auf die aktuellen Formkurven, aber alles andere als ein lockerer Schwarzwaldspaziergang.
6: Aber wie bereits jetzt mehrfach erwähnt, am Strafraum war beiderseitig schnell Schluss mit lustig.
2: Fast schon das leichteste Spiel haben die Paderborner. Als 12. der Tabelle treffen sie auf die Stuttgarter, die tatsächlich noch 3 Plätze tiefer zu finden sind.
7: Ich habe eine Mannschaft gesehen, die kein Abschießkandidat sein kann.
2: Und dann haben wir noch Bayer Leverkusen. Sie müssen zu den Punkt- und fast torgleichen Mainzern fahren. Vor der Ewigkeits-Länderspielpause war die Werkself gerade erst aus den Betriebsferien zurückgekommen. Jetzt will man weiter oben dran bleiben, denn aktuell steht man nur 3 Zähler hinter den Bayern. Wenn das nicht mal Motivation pur ist.
8: Das ist meine Frage an euch. Habt ihr darauf Lust?
9: Ja.
8: Oh, da geht noch ein bisschen was. Das war noch keine Bestform. Nochmal, habt ihr darauf Lust?
9: Ja.
8: Super, okay, dann steigen wir direkt ein.
2: In diesem Sinne, schönen Anpfiff.
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10: Und weiter geht's.

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1: Mit Lars Kosmehl, guten Tag. Führende Ökonomen sprechen sich für ein Ende der Privilegien bei der Vererbung von Unternehmen aus. Der Präsident des Münchner IFO-Instituts Fuß sagte der Welt am Sonntag, eine Reform sollte die Steuersätze deutlich senken, Ausnahmen für Betriebsvermögen und selbstgenutzte Immobilien abschaffen. Auch Marcel Fratscher, Präsident des Deutschen Instituts für Wirtschaftsforschung, hält die geltenden Sonderregelungen für nicht mehr zeitgemäß. Er fordert die Abschaffung aller Ausnahmen, insbesondere für große Vermögen. Für Betriebsvermögen gelten derzeit weitreichende Ausnahmen von der Erbschaftssteuer. Das soll verhindern, dass Betriebe im Erbfall aufgegeben werden müssen, weil die Steuerlast so hoch ist. Ab Montag verhandelt das Bundesverfassungsgericht auch über das Thema. Und jetzt weitere Meldungen in der Zusammenfassung. Nach seinem gestrigen Sturz ist NRW-Innenminister Reul noch am Abend erfolgreich an der Hüfte operiert worden. Er sagte, die Hüfte sei repariert, jetzt gelte es, schnell wieder auf die Beine zu kommen. Reul dankte den Ärzten. Er hatte kurz vorher gesundheitliche Probleme öffentlich gemacht. Nach einer Operation in diesem Sommer leide er unter Ausspracheproblemen, sagte Reul in dieser Woche. Das vom türkischen Parlament im April beschlossene Social-Media-Verbot für Kinder unter 15 Jahren soll am 1. November in Kraft treten. Ein entsprechendes Gesetz wurde heute im Amtsblatt veröffentlicht. Die Anbieter in der Türkei müssen nun die notwendigen Schritte wie etwa Altersprüfungen unternehmen, um den Schutz von Kindern zu gewährleisten. Nach einem Busunfall mit 6 verletzten Kindern in Salzkotten im Kreis Paderborn sucht die Polizei nach einem beteiligten Autofahrer. Die Person am Steuer sei gestern Nachmittag weitergefahren, ohne sich um das Unfallgeschehen zu kümmern, teilte die Polizei mit. Es seien noch keine Hinweise eingegangen. Die Länderspielpause war diesmal mit 3 Wochen ungewöhnlich lang. Am Nachmittag rollt endlich wieder der Ball in der Fußball-Bundesliga weiter, nach dem Auftaktspiel des 5. Spieltages gestern Abend. Mit Leverkusen und Paderborn mischen heute auch 2 NRW-Teams mit. Aufsteiger Paderborn empfängt Stuttgart, Leverkusen muss nach Mainz. Danny Hoppe hat den Ausblick.
2: Aus Leverkusener Sicht war die Länderspielpause unglücklich. Stürmer Christian Kofane hat sich auf seinem Trip mit Kamerun verletzt und fällt mehrere Wochen aus. Heute in Mainz geht's zum direkten Tabellennachbarn. Beide sind punktgleich. Der Sieger heute darf erstmal oben mitmischen. Der Verlierer verliert schon so ein bisschen den Anschluss. Paderborn geht in das Heimspiel gegen Stuttgart heute mit Selbstvertrauen, denn der erste Sieg zuletzt gegen Hoffenheim tat gut. Dadurch steht der Aufsteiger aktuell sogar vor dem heutigen Gegner und Champions-League-Teilnehmer Stuttgart. Trotzdem sind die Schwaben hier heute Favorit. Außerdem spielen die Bayern noch in Augsburg. Gegen die Augsburger gab es für die Münchner in der letzten Saison übrigens die einzige Niederlage in der Bundesliga. Mal sehen, ob sie heute wieder stolpern. Dazu empfängt Hoffenheim noch den HSV. Union Berlin spielt gegen Elversberg und Leipzig trifft auf Frankfurt.
1: Vielen Dank, Danny. Und das waren die Nachrichten mit Lars Kosmehl.
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3: Der Samstag, der liefert uns so richtiges Aprilwetter, ne? Das sind Sonne, Wolken, teilweise auch Schauer am Start. Windig ist es dazu. Und bei den Temperaturen sind 13 bis 16 Grad drin heute im Laufe des Tages. Der Sonntag bleibt dann auch weiterhin herbstlich unterwegs. Neben den Wolken immer wieder Regen und die Sonne mischt mit bei unveränderten Temperaturen.
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3: Es ist richtig viel los heute Mittag. Hier sind die größten Staus mit Wartezeiten von 12 Minuten und mehr für euch. Geht erstmal direkt los mit 40 Minuten plus auf der A1 Dortmund-Köln zwischen Volmarstein und dem Kreuz Wuppertal-Nord. 4 Kilometer Stau aktuell. Dann die A3 Arnheim-Köln zwischen Dienstlaken-Süd und dem Kreuz Oberhausen-West. Auch hier 4 Kilometer, halbe Stunde verliert ihr. Gilt auch für die A4 Aachen-Köln zwischen Weißweiler und Düren. Hier 3 Kilometer Stau und dann rüber auf die 44 Dortmund-Kassel zwischen Marsberg und Warburg. Auch hier 3 Kilometer Stau, allerdings nur in Anführungszeichen 12 Minuten plus. Die Autobahn 61, Mönchengladbach-Koblenz zwischen Rheinbach und der Auffahrt Grafschaft-Ringen, 5 Kilometer 20 Minuten plus. Und auf der A516, Oberhausen-Oberhausen-Eisenheim zwischen dem Kreuz Oberhausen und Oberhausen-Eisenheim, 2 Kilometer mit einer Viertelstunde mehr seid ihr unterwegs. Jonas hat vorhin durchgeklingelt hier im Studio und wollte unbedingt wissen, wann wir denn wieder mal Topic und Becky G mit Sorry Papi spielen. Der Song gefällt ihm sowas von gut, versetzt ihn direkt in gute Laune. Lieber Jonas, dann ist genau gleich deine Zeit nach 90er Sound von Bon Jovi nämlich.
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3: Und nach dem Mittagessen jetzt am Samstag noch einen schönen Espresso gönnen. Das habt ihr euch verdient mit Sabrina Carpenter. Hier kommt er auch schon direkt heiß serviert. Ich bin Sven Sandbote.

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1: Für den Rest des Samstags bleibt das Wetter ziemlich abwechslungsreich. Zwischen den Wolken gibt es dann auch mal die trockenen Phasen mit Sonnenschein. Dann kommt schon wieder der nächste Schauer rangezogen. Und das alles heute bei windigen 13 bis 16 Grad. Der Sonntag macht wettertechnisch genau da weiter, wo der Samstag aufhört. Wechselhaft, windig und immer wieder auch Regen, der runterkommt. Das bei weiterhin 13 bis 16 Grad.
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1: Und da ist weiterhin wahnsinnig viel los. Hier sind die Staus mit Wartezeiten von 15 Minuten und mehr für euch. Die A1 Dortmund-Köln zwischen Volmarstein und dem Kreuz Wuppertal-Nord. Hier hat es einen Unfall gegeben mit mehreren Fahrzeugen. Aktuell nur eine Spur frei. Das heißt für euch 5 Kilometer hinten anstehen plus von einer Dreiviertelstunde. Auf der A3 Arnheim-Köln zwischen Dienstlaken Süd und dem Kreuz Oberhausen-West. Auch hier hat es gekracht. Eine Spur ist nur frei. 4 Kilometer Viertelstunde kommt dazu. Auf der A4 Aachen-Köln zwischen Weißweiler und Düren wird gebaut. 2 Kilometer, halbe Stunde plus heißt das für euch. Dann die A4 Aachen-Köln zwischen dem Kreuz Köln-West und Köln-Eiffeltor. 3 Kilometer, 16 Minuten, die dazukommen. Auf der 61 Mönchengladbach-Koblenz zwischen Rheinbach und der Auffahrt Grafschaft-Ringen. 5 Kilometer, 17 Minuten plus. Und die A516 Oberhausen-Oberhausen-Eisenheim zwischen dem Kreuz Oberhausen und Oberhausen-Eisenheim. 3 Kilometer, 20 Minuten braucht ihr länger. Ansonsten, da wo es geht zumindest, eine gute und vor allem sichere Fahrt. Dass Brad Pitt einer der größten Hollywood-Stars unserer Zeiten ist, da sind wir uns, glaube ich, alle einig an diesem Wochenende. Wobei Shania Twain ging dieser ganze Rummel um ein privates Foto von Brad Pitt in den 90ern sowas von auf die Nerven. Hat sie direkt in den Song eingebaut, das Ganze. That Don't Impress Me Much spiele ich euch gleich nach Kato und Jon für euer Wochenende. Ich bin Sven Sandbote.
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0: Der Herbst, der hat ja auch seine guten Seiten. Wenn es draußen grau und ungemütlich ist, drinnen wartet auf euch das Sofa, eine warme Decke und ein richtig gutes Buch. Fehlt eigentlich nur noch jemand, der uns verrät, welches Buch sich aber auch lohnt. Wir stellen euch ja in dieser Woche die persönlichen Buchtipps aus dem Team vor. Jonas Mikolajczak aus dem Wochenendteam ist Experte, was Fantasy angeht. Jonas, du hast einen Tipp mitgebracht, der auch für Neulinge echt spannend ist.
1: Ja, und zwar Kinder des Nebels von Brandon Sanderson. Das ist der erste Teil der Nebelgeborenen-Reihe.
0: Klingt schon ziemlich düster. Ich meine, passt auf jeden Fall jetzt zum Oktober und zum Herbst.
1: Ja, tatsächlich. Und es ist auch so ein bisschen Halloweenös, sag ich mal.
0: Okay.
1: Es spielt in einer Welt, die fast durchgängig vom Nebel geplagt ist und auch sonst gar nicht mal so geil zum Leben ist. Denn diese Welt lebt seit über 1000 Jahren unter der Knechtschaft einer Art Gott, dem obersten Herrscher. Und wer nicht zum Adel gehört, der hat in dieser Welt auch nichts zu sagen.
0: Also keine klassische Mittelalter-Fantasy mit Rittern und Burgen. Das klingt schon mal interessant auf jeden Fall.
1: Ja, teilweise schon. Unser Hauptcharakter ist die 16-jährige Vin, ein Straßenkind, was auf einmal herausfindet, dass sie eine Nebelgeborene ist. Das bedeutet, sie kann gewisse Metalle benutzen, um Fähigkeiten zu kriegen. Das sind jetzt aber nicht so einfache Zaubertricks, sondern es arbeitet sehr viel mit Physik und der Wechselwirkung von den Metallen. Wird alles super cool beschrieben in dem Buch. Ja, und Vin wird dann per Zufall Teil einer Untergrundbande, die den hirnrissigen Plan hat, den 1000-jährigen Herrscher zu stürzen.
0: Aber das klingt ja schon nach ziemlich viel Stoff für einen Einstieg. Aber bei Fantasy gehört das ja auch irgendwie dazu.
1: Ja, und kann ich komplett verstehen, wenn das erschlagend ist. Aber ich muss sagen, die Stärke des Buches liegt auf jeden Fall in den Charakteren. Die Gespräche zwischen denen, die sind so herzlich und echt geschrieben. Also ich habe beim Lesen gelacht, mitgefiebert und teilweise Tränen verdrückt. Und das bei allen drei Büchern.
0: Okay, Kinder des Nebels klingt zwar gar nicht mal so zum Lachen, aber immerhin Jonas Mikolajczak aus dem Wochenendteam hat gelacht über das, was Brandon Sanderson da zusammengeschrieben hat. Vielleicht genau das richtige Buch für einen grauen Herbstnachmittag.
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0: Ich bin Sven Sandbote. Schönen Samstag.

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3: Mit Lars Kosmehl, guten Tag. Bundesjustizministerin Hubig will das Richtergesetz reformieren. Nächste Woche werde sie einen Gesetzentwurf vorlegen, sagte sie der Welt am Sonntag. Hubig will damit verhindern, dass Rechtsextremisten die Gerichte durch die Wahl von Schöffen unterwandern. Ursula Winkler hat die Einzelheiten.
4: Schöffen entscheiden an Gerichten mit. Eine juristische Ausbildung brauchen sie nicht. Trotzdem zählt ihre Stimme gleich viel wie die der Berufsrichter. Als Justizministerin Hubig die Reform ankündigte, sagte sie, es gebe Hinweise, dass sich zunehmend Kandidaten als Schöffen bewerben, die nicht mehr auf dem Boden der freiheitlich-demokratischen Grundordnung stünden. Es soll auch gezielte Aufrufe von rechtsextremen Kräften gegeben haben, um so Prozesse beeinflussen zu können. Gibt es Zweifel an der Verfassungstreue eines Bewerbers, soll das den Plänen nach künftig genauer geprüft werden, zum Beispiel über Social-Media-Profile.
3: Und jetzt weitere Meldungen im Überblick. Grünen-Chefin Brandner fordert als Reaktion auf eine Dieselvereinbarung von US-Präsident Trump mit Kreml-Chef Putin Tempo beim Abschied von fossilen Energien. Die Grünen-Chefin sagt über Trump, erst ohne erkennbaren Plan einen Krieg gegen den Iran beginnen, der die Energiepreise weltweit in die Höhe treibt und dann ausgerechnet mit dem Kriegstreiber Putin einen Deal machen, um die Folgen abzufedern. Skrupelloser gehe es nicht, sagte Brandner. Führende Ökonomen sprechen sich für ein Ende der Privilegien bei der Vererbung von Unternehmen aus. Der Präsident des Münchner IFO-Instituts Fuß sagte der Welt am Sonntag, eine Reform sollte die Steuersätze deutlich senken, Ausnahmen für Betriebsvermögen und selbstgenutzte Immobilien abschaffen sowie Stundungsregeln vorsehen. Auch DEW-Chef Fratscher hält die geltenden Sonderregeln für nicht mehr zeitgemäß. Zwei Menschen sind beim Austritt einer hochdosierten Desinfektionslösung auf dem Gelände einer Spedition in Hilden verletzt worden. Sie kamen gestern Abend mit Atemwegsreizungen ins Krankenhaus, sagte eine Feuerwehrsprecherin. Der Vorfall löste einen Großeinsatz der Feuerwehr aus. Die saarländische Ministerpräsidentin Anke Rehlinger hält die CSU-Politikerin Ilse Aigner für fähig, das Amt der Bundespräsidentin auszufüllen. Sie sagte dem Spiegel, sie kenne Ilse Aigner lange, sie habe die Ernsthaftigkeit, die Bürgernähe und die Erfahrung, die das Amt brauche, so Rehlinger, die auch stellvertretende SPD-Vorsitzende ist. Es sei Zeit für eine Frau in Bellevue. Wann, wenn nicht jetzt? Das neue Staatsoberhaupt wird am 30. Januar von der Bundesversammlung gewählt, die sich aus 630 Bundestagsabgeordneten und genauso vielen Wahlleuten aus den Ländern zusammensetzt. Amtsinhaber Frank-Walter Steinmeier darf nach zwei Amtszeiten nicht noch einmal antreten. Und das waren die Nachrichten mit Lars Kosmehl.
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5: Das ist heute Nachmittag so ein bisschen die gemischte Tüte. Mal mehr, mal weniger Wolken und ab und zu nass oder auch mal sonnig. Alles dabei, dazu heute Nachmittag 13 bis 16 Grad. Am Sonntag ist es dann ähnlich bewölkt und auch wieder alles mit im Angebot. Mal sonnig, mal nass und das dann morgen bei 12 bis 15 Grad.
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5: Ja, ist gut was los heute Nachmittag. Hier dauert es mindestens 15 Minuten länger. Auf der 1 Dortmund-Köln zwischen Vollmarstein und Kreuz Wuppertal-Nord 5 Kilometer Stau und plus eine Dreiviertelstunde. Die 3 Köln nach Oberhausen zwischen Köln-Delbrück und Kreuz Leverkusen 5 Kilometer Stau plus 17 Minuten. A3 Arnheim jetzt nach Köln zwischen Kreuz Oberhausen und Kreuz Kaiserberg 7 Kilometer Stau plus eine Viertelstunde. A4 Aachen nach Köln zwischen Weißweiler und Düren 4 Kilometer Stau plus 23. Und die 61 nach Mönchengladbach-Koblenz zwischen Rheinbach und Auffahrt Grafschaft Ringen 5 Kilometer Stau und plus eine Viertelstunde. Ja, ich würde vorschlagen, ganz neue Musik packen wir mal mit rein in diesen Samstagnachmittag jetzt gleich von Taylor Swift. Starten jetzt erstmal mit einem 90er und der kommt von Roxette. Ich bin Andreas Grunwald, euch ein schönes Wochenende.
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0: Das hier Musik am Samstag von Taylor Swift. So, falls ihr gerne bei McDonald's zulangt, also egal was es ist, bestellt es euch schnell nochmal. 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
3: Ja, nee, ist klar. 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
1: Ja, Sonne, Wolken, Regen. Der Samstagnachmittag hat alles mit dabei. Auch frische 13 bis 16 Grad. Der Sonntag geht eigentlich recht ähnlich über die Bühne. Nur die Regenpausen, die sind dann ein bisschen größer. Und das morgen alles bei 12 bis 15 Grad.
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1: Und eben noch der Blick auf die Autobahn. Da haben wir die Staus mit einem Zeitverlust von mindestens 12 Minuten. A1 Euskirchen-Dortmund zwischen Köln-Bocklemünd und Kreuz-Leverkusen-West. 5 Kilometer Stau plus eine Viertelstunde. Die 3 Köln-Oberhausen zwischen Köln-Mühlheim und Kreuz-Leverkusen. 5 Kilometer Stau plus 14. Die 3 jetzt Arnheim nach Köln zwischen Kreuz-Oberhausen und Kreuz-Kaiserberg. 6 Kilometer Stau, da plus 12 Minuten. A4 Aachen-Köln zwischen Aachen-Zentrum und Eschweiler-West. 1 Kilometer Stau plus 1 Stunde. Und die A516 Oberhausen in Fahrtrichtung Oberhausen-Eisenheim. Dazwischen Kreuz Oberhausen und Eisenheim 3 Kilometer Stau und plus 25 Minuten. Ja, noch so ein klein bisschen Geduld, ne? Gleich ist es soweit. Wir erfüllen den nächsten Wunsch nach Michael Jackson, Stella Lefty und Bakermat. Greift der Wunscherfüller hier wieder zum Telefon. Das gleich, ich bin Andreas Grunwald. Hallo zusammen.
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0: Ja, Wünsche erfüllen, ne? Genau das machen wir auch am Wochenende.
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0: Na, wünscht euch was rauf auf unserer Homepage und da dann das Formular ausfüllen. Das ist Möglichkeit Nummer 1. So kann das funktionieren. Oder ihr sucht euch was aus, also aus der Wunschliste. Guckt euch die mal an, stehen viele abgefahrene Aktionen drauf. Wirklich großartige Sachen. Und jetzt schnappt sich hier Jürgen Bangert aus dem Wunscherfüller-Team direkt mal den nächsten Wunsch.
2: Hallo Kirsten, Jürgen Bangert hier vom Wunscherfüller.
3: Hallo.
2: Kirsten, du hast einen Wunsch bei uns eingereicht.
3: Ja.
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2: Warum?
3: 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Da dachte ich, kann man sowas vielleicht mal machen.
2: Ja.
3: Man kann ja klein anfangen.
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1: Klingt nach Influencer Life? 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
1: Ich bin Babette Büchner. Nach der Niederlagenserie der CDU bei den drei Landtagswahlen im September wirbt der CSU-Politiker Manfred Weber dafür, die scharfe politische Abgrenzung hin zur AfD aufzuweichen. Die Brandmauer im Sinne von die oder wir müsse Geschichte sein, sagte Weber der Süddeutschen Zeitung.
2: Für CSU-Politiker Weber ist die Brandmauer zur AfD keine Politik. Er spricht von einer Riesenbelastung. Mit Blick auf die Minderheitsregierungen in den Landtagen von Thüringen und Sachsen etwa stellt er eine noch linkere Politik seiner Partei fest, da man ja dauernd mit den linken Parteien abstimme. Umgekehrt stelle die AfD im Parlament CDU-Inhalte zur Abstimmung, aber die Union sei dann wegen der Brandmauer gezwungen, dagegen zu stimmen. Ursula Winkler, Nachrichtenredaktion.
1: Nach SPD und Linken haben in Mecklenburg-Vorpommern auch die Grünen für Koalitionsverhandlungen zur Bildung einer rot-rot-grünen Landesregierung gestimmt. Bei erfolgreichen Verhandlungen wäre es für die Grünen das erste Mal, dass sie an einer Landesregierung in dem Bundesland beteiligt würden. Die Wahl gewonnen hatte im September zwar die AfD, mit 32 Sitzen hat sie jedoch keine Mehrheit im Schweriner Landtag. Ragebait ist zum Jugendwort des Jahres 2026 gewählt worden. Der Begriff landete bei einer Online-Abstimmung auf dem ersten Platz vor Peak und Crashout. Das hat der Langenscheid Verlag mitgeteilt.
3: Rund 1 Million Jugendliche zwischen 11 und 20 Jahren haben laut Verlag mitgevotet. Der Sieger aus den letzten drei Kandidaten, Ragebait, bekam 36,5% der Stimmen. Wörtlich übersetzt heißt Ragebait etwa Wutköder. Gemeint sind Äußerungen oder Handlungen, die absichtlich aufregen und wütend machen sollen, etwa provozierende Thesen oder falsche Behauptungen. Meistens online, in sozialen Medien, aber auch offline, wenn zum Beispiel Jugendliche ihre Eltern extra nerven, um sie auf die Palme zu bringen. Aus Berlin, Ronny Thorau.
1: Und zum Sport. Darmstadt hat den letzten Platz in der zweiten Fußball-Bundesliga verlassen. Die Südhessen drehten gegen Energie Cottbus einen Rückstand in ein 3:1. Für den neuen Hannover 96-Trainer Sandro Wagner gab es dagegen eine bittere Niederlage. Seine Mannschaft verlor gegen Magdeburg mit 0:3. Osnabrück und Dynamo Dresden trennten sich 1:1 unentschieden. Und das waren die Nachrichten mit Babette Büchner.
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4: Das ist heute Nachmittag so ein bisschen die gemischte Tüte. Mal mehr, mal weniger Wolken und ab und zu nass oder auch mal sonnig. Alles dabei, dazu heute Nachmittag 13 bis 16 Grad. Am Sonntag ist es dann ähnlich bewölkt und auch wieder alles mit im Angebot. Mal sonnig, mal nass und das dann morgen bei 12 bis 15 Grad.
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4: Kurz nach 4, das sind die Staus im Moment. Hier dauert es mindestens 12 Minuten länger auf der A1 Münster-Dortmund zwischen Kamener Kreuz und Kreuz Dortmund-Unna. 7 Kilometer Stau plus eine halbe Stunde. A3 Arnheim-Köln zwischen Dienstlaken Süd und Kreuz Kaiserberg. 6 Kilometer Stau plus 12 Minuten. A42 Dortmund-Kamp-Lindfort zwischen Bottrop Süd und Oberhausen-Neue Mitte. 2 Kilometer Stau plus 13. Die A59 Dienstlaken-Duisburg zwischen Duisburg-Althamborn und Duisburg-Meiderich. 2 Kilometer Stau plus 13. Und die A516 noch Oberhausen nach Eisenheim zwischen Kreuz Oberhausen und Eisenheim. 2 Kilometer Stau plus 17 Minuten. Der Purple Disco Machine ist auch nächstes Jahr natürlich wieder auf Tour, spielt dann am 8. Oktober in NRW und zwar genauer gesagt in Köln. Das Konzert präsentiert von uns und neue Musik hat er auch und die spielen wir gleich. Ich bin Andreas Grunwald, habt ein schönes Wochenende.
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1: Leonie, und ich finde jetzt im Oktober, ne, kann man doch schon mal so langsam über Weihnachtsgeschenke nachdenken. Kommt ja alles schneller, als man denkt. Wie wär's mit Konzertkarten für ihn hier? Ja, Purple Disco Machine ist nächstes Jahr wieder auf Tour, kommt auch nach NRW, spielt dann in Köln. Wir von den NRW-Lokalradios präsentieren das ganze Purple Disco Machine. Also eigentlich Tino Piontek ist ja ein echter Garant für funkige Party-Songs. Und die Songs, die werden tatsächlich schon in der Entstehungsphase so richtig abgefeiert.
2: Wenn man einen Party-Song macht, kann man nicht steif im Studio sitzen und ganz analytisch rangehen. Natürlich ist dann voller Emotionen und man dreht dann auch mal etwas lauter und springt dann rum und freut sich und lacht. Und am Ende dieselbe Reaktion, die wir im Studio haben, haben hoffentlich natürlich auch die Leute dann draußen auf der Tanzfläche oder vorm Radio, wenn die Musik hören.
1: Ja, oder auch wir hier im Radio, ne, wenn wir das Teil dann auf den Kopfhörern haben und die Bandscheiben das da mitmachen, dann gehen wir natürlich auch steil. Also nochmal der Termin, am 8. Oktober ist er in Köln, präsentiert von uns, den NRW-Lokalradios. Und hier ist er jetzt bei uns, Purple Disco Machine, neue Musik. Der Song heißt Test My Luck.
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1: Ja, unbeständig. Beschreibt's ganz gut. Sind viele Wolken unterwegs, die lassen so ab und zu auch mal ein bisschen Sonne durch oder auch Regen ab. Das heute bei frischen 13 bis 16 Grad. Morgen geht's dann eigentlich ähnlich weiter. Allerdings sind auch mal längere trockene Phasen dann mit dabei. Dazu morgen 12 bis 15 Grad.
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1: Der Samstagnachmittag und die Staus, hier dauert es mindestens 11 Minuten länger. Auf der 1 Münster-Dortmund zwischen Kamen-Zentrum und Kreuz-Dortmund-Unna 5 Kilometer Stau plus 16. Dann die A3 Arnheim nach Köln zwischen Kreuz-Oberhausen und Kreuz-Kaiserberg 6 Kilometer Stau plus 11 Minuten. A4 Aachen-Köln zwischen Weißweiler und Düren 5 Kilometer Stau plus 25. Dann die 42 Dortmund-Kamp-Lindfort zwischen Bottrop-Süd und Oberhausen-Neue Mitte 2 Kilometer Stau und plus 11 Minuten. Und die 516 Oberhausen nach Eisenach zwischen Kreuz Oberhausen und Eisenheim 2 Kilometer Stau plus 27 Minuten. Und ich muss ja schon sagen, der digitale Fotos, was für eine Wahnsinnserfindung. Ganz tolle Sache. Ich selber komme noch aus einer Zeit, da musste ich mich zwischen einem 24er und 36er Farbfilm entscheiden, den Film selber in die Kamera einlegen und dann eine Woche warten, bis die Fotos entwickelt wurden. Ja, und jetzt kannst du Fotos schießen, bis dir schwindelig wird. Und genau diese Erfindung feiert der Kollege Robert Derns gleich mal richtig ab. Ich bin Andreas Grunwald, euch ein schönes Wochenende.
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0: Shakira. So, und bei Roberts Nobelwoche geht es jetzt um eine Erfindung, die dafür gesorgt hat, dass wir, ich sag mal, plötzlich immer eine Kamera zur Hand haben, ne? Und blitzschnell sehr, sehr, sehr viele Fotos machen können. Wir öffnen jetzt mal zusammen mit Robert Jans hier unsere Handygalerie.
1: Mal ehrlich, wie viele Fotos habt ihr gerade auf eurem Handy? 500 oder vielleicht 5000 oder 23.497? Na, ich sag mal Urlaubsbilder, Essen, Selfies, noch mehr Selfies und natürlich Bilder vom Hund, ja? Da kann schon mal eine ganze Menge zusammenkommen. Und dann ist da natürlich auch noch diese bodenlose Partynacht. Auch da wurden Bilder gemacht.
2: Die Bilder werden sofort gelöscht.
3: Gar nichts wird gelöscht.
2: Nehmen Sie mir die Kamera her. Schluss hier.
1: So oder so, jedes Mal, wenn ihr ein Foto mit eurem Handy macht, steckt da auch ein bisschen Nobelpreis drin. Ja, 2009 wurden zwei Physiker für eine Technik ausgezeichnet, die digitale Fotos überhaupt erst so richtig möglich gemacht hat. Ganz einfach gesagt, die haben einen Sensor entwickelt, der Licht in ein digitales Bild verwandelt. Also, ja, dass ihr jetzt fast 30 identische Bilder vom Sonnenuntergang habt, ja, dafür können die Forscher jetzt nichts. Aber, dass ihr die überhaupt machen könnt mit eurem Handy, digital, da steckt ziemlich viel Nobelpreis drin.
4: Klasse, sexy Bilder, jetzt gehen wir die oben hochladen.
2: Ja, so viel
4: geil, geil.

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1: Ich bin Babette Büchner. US-Präsident Donald Trump hat sich mit Kreml-Chef Wladimir Putin auf die Lieferung hunderttausender Tonnen Diesel geeinigt. Die USA heben dafür vorübergehend Sanktionen gegen russischen Diesel auf. Folgen für uns werden aber nicht erwartet.
2: An deutschen Tankstellen werden sich die Preise durch Trumps Diesel-Deal wohl kaum ändern. Das erwartet der Wirtschaftsverband Fuels and Energie, denn in der EU gelte ja weiter ein Importverbot für russischen Diesel. Andere Ökonomen stimmen zu, auch weil die zugesagte Sofortmenge an Diesel zu gering sei, um einen großen Unterschied zu machen. Daten des Spritpreisportals Tankerkönig zeigen bisher auch keine Sprünge bei den Spritpreisen. Durch seinen Diesel-Deal mit Putin erwartet US-Präsident Trump wohl vor allem Auswirkungen im eigenen Land. Vor den Zwischenwahlen Anfang November steht Trump wegen hoher Spritpreise stark unter Druck. Aus Berlin, Ronny Tochau.
1: Ein weiterer Unionspolitiker stellt die Brandmauer zur AfD in Frage. Nach der Niederlagenserie der CDU bei den drei Landtagswahlen im September wirbt der CSU-Politiker Manfred Weber dafür, die scharfe politische Abgrenzung aufzuweichen. Weber sagte der Süddeutschen Zeitung, das bisherige Konzept der Brandmauer sei gescheitert. Es sei auf Dauer eine Riesenbelastung für die Union, in den Landtagen dauernd mit linken Parteien abzustimmen und damit noch linkere Politik zu machen. Achtung, Reh, Wildschwein und Co. Die Gefahr von Wildunfällen auf den Straßen steigt im Herbst. Zur Morgen- und Abenddämmerung sowie Nacht sollten Autofahrer besonders aufmerksam sein, warnt die Schutzgemeinschaft Deutscher Wald.
3: Vor allem an Landstraßen durch Wälder oder an Feldern entlang ist Vorsicht gefragt. Oft sieht man in der Dunkelheit nur die reflektierenden Augen der Tiere. Dann heißt es verlangsamen, bremsbereit halten und das Fernlicht ausschalten, um das Tier nicht zu blenden. Hupen kann helfen, es zu vertreiben. Ist ein Zusammenprall nicht mehr zu verhindern, beim Bremsen die Spur gut halten. Von Ausweichmanövern raten Experten ab. Zu schnell landet man sonst im Gegenverkehr oder prallt gegen einen Baum. Auch wenn das Tier nach dem Unfall im Dunkeln verschwindet, sollten Wildunfälle immer der Polizei gemeldet werden. Ursula Winkler, Nachrichtenredaktion.
1: Und zum Sport. In der zweiten Fußball-Bundesliga hat Magdeburg mit 3:0 gegen Hannover gewonnen. Darmstadt siegte gegen Cottbus mit 3:1 und Dresden und Osnabrück trennten sich 1:1 unentschieden. Und das waren die Nachrichten mit Babette Büchner.
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4: Wechselnd bewölkt geht's jetzt durch den Nachmittag. Mal etwas Sonne oder mal so ein Schauer, nicht ganz ausgeschlossen. Das bei 16 Grad maximal heute. Der Sonntag, der macht nicht viel anders. Mal wolkig, mal aufgelockert und auch der Regenschirm, der kommt morgen wieder zum Einsatz. Und das dann morgen bei frischen 12 bis 15 Grad.
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4: Kurz nach 5, das sind die Staus im Moment. Hier dauert es mindestens 10 Minuten länger. Auf der A1 Dortmund-Münster zwischen Kamener Kreuz und Hamberg-Kamen 2 Kilometer Stau plus 23 Minuten. A4 Aachen-Köln zwischen Weißweiler und Düren 2 Kilometer Stau plus 24. Dann die 42 Dortmund nach Kamp-Lintfort zwischen Bottrop-Süd und Oberhausen-Neue-Mitte 2 Kilometer Stau plus 13. Und die A516 Oberhausen in Fahrtrichtung Eisenheim zwischen Kreuz Oberhausen und Eisenheim 1 Kilometer Stau plus 11 Minuten. Das nenne ich doch mal hier eine Riesennummer. Also 3 Tage auf der Ida Richtung Norwegen mit jeder Menge 80er Live-Musik. Ja, wäre das was für euch? Siehste, habe ich mir gedacht. Welche 80er-Stars da mit an Bord sind und ja, wie ihr bei der 80er-Cruise dabei sein könnt, das verrate ich euch gleich. Mein Name ist Andreas Grunwald, euch einen schönen Samstag.
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1: Ja, Sonne, Wolken, Regen. Der Samstagnachmittag hat alles mit dabei. Auch frische 13 bis 16 Grad. Der Sonntag geht eigentlich recht ähnlich über die Bühne. Nur die Regenpausen, die sind dann ein bisschen größer. Und das morgen alles bei 12 bis 15 Grad.
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1: Und mindestens noch 10 Minuten plus hier auf diesen Strecken auf der 1 Dortmund-Münster zwischen Kamener Kreuz und Hamberg kam 2 Kilometer Stau plus 23 Minuten. A4 Aachen-Köln zwischen Weißweiler und Düren 1 Kilometer Stau plus 12 Minuten. A42 Dortmund-Kamp-Lindfort zwischen Herne-Baukau und Herne-Krange 1 Kilometer Stau plus 10. Und im weiteren Verlauf zwischen Bottrop-Süd und Oberhausen-Neue-Mitte nochmal 2 Kilometer Stau und plus eine Viertelstunde. Und die 516 Oberhausen nach Eisenheim zwischen Oberhausen Stärkrade und Oberhausen-Eisenheim 1 Kilometer Stau und plus 17 Minuten. Ihr habt wahrscheinlich bei uns schon gehört, das Comedy Camp, das rollt also mittlerweile durchs Land. Am 14. November machen wir auch einen Stop und zwar im Dorf Münsterland. Und da ist dann Mirja Bös mit von der Partie. Und was die Frau auf der Bühne alles so ablässt, das hören wir uns gleich mal an. Ich bin Andreas Grunwald, euch nochmal einen schönen Samstag.
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3: Kinder sind toll, ruinieren halt deinen Körper und deinen Verstand. Aber sonst geht's eigentlich, ne? Und dann gehst du in so Krabbelgruppen. War jemand von euch in einer Krabbelgruppe? Was für Frauen trifft man in einer Krabbelgruppe? Übermütter. Diese Mütter, ich nenne die immer Britta, weil ich hatte so eine Kack-Britta in der Krabbelgruppe, ja? Das sind so Übermütter. Das sind diese Mütter, die, wo die Kinder alles können. Die kommen schon mit 32 Zähnen auf die Welt, wo du sagst, ja, viel Spaß beim Stillen. Alles Gute, ne? Diese Mütter, die so wohl alles, die sagen auch gar nicht mehr ich, die sagen wir, ja? Wir drehen uns jetzt. Ja, du bist 36, da würde ich mich auch mal drehen. Ich meine.
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1: Ich bin Babette Büchner. Die EU kritisiert den Dieseldeal zwischen US-Präsident Donald Trump und Kreml-Chef Wladimir Putin scharf. Mehr als 80 ukrainische Zivilisten seien innerhalb von 2 Tagen bei russischen Angriffen getötet worden, sagte die EU-Außenbeauftragte Kaja Kallas. Das Aussetzen von Sanktionen gegen russische Diesellieferungen verschaffe Moskau zusätzliche Einnahmen für den Krieg. Trump will mit dem Diesel aus Russland den US-Farmern helfen. Nach SPD und Linken haben in Mecklenburg-Vorpommern auch die Grünen für Koalitionsverhandlungen zur Bildung einer rot-rot-grünen Landesregierung gestimmt. Die Verhandlungen sollen am Montag beginnen.
2: Das geplante rot-rot-grüne Bündnis in Mecklenburg-Vorpommern ist weniger umstritten als das in Berlin, vor allem weil die Linken im Norden nicht allzu extrem gelten wie in der Hauptstadt. Bei den Koalitionsverhandlungen im Norden soll es unter anderem um eine milliardenteure Modernisierung des Bundeslandes gehen. Die Mehrheit für die alte und wohl neue Ministerpräsidentin Schwesig wäre aber mit 3 Stimmen recht knapp. Und es gilt als etwas offen, ob Manuela Schwesig nicht bald größere Ambitionen auf Bundesebene hat, denn nach ihrem Wahlerfolg gilt sie als neue starke Frau in der SPD. Aus Berlin, Ronny Thorau.
1: Bundesjustizministerin Stefanie Hubig will verhindern, dass Rechtsextremisten die Gerichte durch die Wahl von Schöffen unterwandern. Nächste Woche werde sie daher einen Gesetzentwurf vorlegen, sagte sie der Welt am Sonntag.
3: Schöffen entscheiden an Gerichten mit. Eine juristische Ausbildung brauchen sie nicht. Trotzdem zählt ihre Stimme gleich viel wie die der Berufsrichter. Als Justizministerin Hubig die Reform ankündigte, sagte sie, es gebe Hinweise, dass sich zunehmend Kandidaten als Schöffen bewerben, die nicht mehr auf dem Boden der freiheitlich-demokratischen Grundordnung stünden. Gibt es Zweifel an der Verfassungstreue eines Bewerbers, soll das den Plänen nach künftig genauer geprüft werden, zum Beispiel über Social-Media-Profile. Ursula Winkler, Nachrichtenredaktion.
1: Und zum Fußball. Augsburg hat das schnellste Tor in der Bundesliga-Geschichte geschossen. Das 1:0 gegen den FC Bayern fiel nach offiziell 8,4 Sekunden. Am Ende konnten die Münchner aber noch die erste Saisonniederlage abwenden mit einem 2:2 Unentschieden. Außerdem spielten Hoffenheim-Hamburg 2:3, Mainz-Leverkusen 3:4, Union Berlin-Elversberg 1:0 und Paderborn-Stuttgart 0:2. Und das waren die Nachrichten mit Babette Büchner.
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4: Die Rollladen, sie klappern nicht mehr ganz so stark, weil der Wind lässt langsam nach. Auch nicht mehr so viel Regen kommt runter. Morgen bleibt es bei so ein bisschen Nieselregen hier und da. Sonne und Wolken im Mix, Temperaturen ähnlich. Am Montag, da ist es tatsächlich nochmal ganz freundlich. Wir starten mit ein bisschen Nebel, viel Sonnenschein, aber tagsüber, es bleibt auch trocken bei um die 15 Grad.
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4: Immer noch eine Menge los. Bitte vorsichtig fahren auf der 2 Hannover-Dortmund. Zwischen Gütersloh und Reda-Wiedenbrück, da ist eine Unfallstelle. Denkt hier bitte an eine Rettungsgasse. Genauso wie auf der 31 Oberhausen-Gronau. Zwischen Geescher-Coesfeld und Lechten-Ahaus auch da eine Unfallstelle. Bitte vorsichtig sein. Und auf der 42 Kamp-Lindfort-Dortmund zwischen Herne-Börnig und Castrop-Rauxel-Bladenhorst. Auch da eine Unfallstelle, bitte vorsichtig sein. Die längsten Staus, A2 Hannover-Dortmund zwischen Gütersloh und Reda-Wiedenbrück vor dem Unfall eine halbe Stunde plus. Und die 516 Oberhausen Richtung Oberhausen-Eisenheim zwischen Kreuz Oberhausen und Oberhausen-Eisenheim. 2 Kilometer sind 20 Minuten länger, kommt gut durch. Es steht fest, das Jugendwort des Jahres. Und es ist Ragebait. Das bedeutet quasi, ja, wie erklärt man das? Wenn ihr auf Social Media unterwegs seid und da seht ihr jemanden, der irgendwie sagt, hey, ich kann diese Matheaufgabe nicht lösen. Was ist 3 + 3? Bei mir kommt immer 4 raus. Das ist quasi Ragebait. Also man bringt andere Leute in Rage, damit die dann online, vor allem auf Social Media und so, Kommentare schreiben und so von wegen, bist du blöd? Weil Kommentare, egal wie negativ oder positiv, boosten deinen Account. Das heißt, denkt immer dran, wenn ihr auf Social Media unterwegs seid, glaubt nicht immer alles, was die Leute euch erzählen und denkt mal drüber nach, sind die vielleicht wirklich so blöd oder wollen die euch da einfach nur aufregen, damit ihr einen Kommentar schreibt? Könnte alles sein. Ich bin Niklas Lünebach, wünsche euch einen richtig schönen Abend mit uns.
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0: Ach, es ist einfach ein wunderschöner Song. Whitney Houston, I Will Always Love You. Gedimmtes Licht, erwartungsvolle, leuchtende Kinderaugen und ein hochspannendes Buch in den Händen der Eltern. Ist die Vorstellung in der Realität, ist es selten hochspannend, vor allem nicht unbedingt für die Eltern. Die sind dann abends meistens total übermüdet und müssen dann zum 834.759. Mal Raupel Nimmersatt vorlesen. War zumindest bei mir früher immer mein absolutes Lieblingsbuch. Kollege Sascha Fassbender, es ist Literaturfest im Ruhrgebiet, Frankfurter Buchmesse und der Deutsche Buchpreis wurde jetzt auch noch verliehen.
1: Yes, deswegen haben wir diese Woche ganz viele Bücher vorgestellt. Jetzt aber Bücher, die für Kinder, aber auch Erwachsene spannend sind. Cooles ist zum Beispiel Little People, Big Dreams. Die schnappen sich große Persönlichkeiten wie Marie Curie, Albert Einstein oder Mahatma Gandhi und stellen ihre besonderen Lebensgeschichten kindgerecht vor für ab 10 Euro. Ähnlich ist es mit Wir Jungs vom Prinzenpark. Da geht es um die Kindheit von Basketball-Europa- und Weltmeister Dennis Schröder. Auch das kindgerecht erzählt ab 15 Euro.
0: Kann man sich direkt mal merken für das nächste Geburtstagskind, ne?
1: Absolut. Oder du verschenkst Liebe. Mein Lieblingskinderbuch ist nämlich Die Liebe wohnt auf Wolke 7. Kurze Zusammenfassung. Die Mutter eines Kindes wünscht sich zum Geburtstag einfach nur Liebe. Dann macht sich das Kind auf die Socken und sucht eben diese Liebe. Sie sucht sie in Süßigkeiten oder auf dem Pausenbrot, weil das eben mit Liebe geschmiert wurde. Eine süße Geschichte, die zeigt, wie unterschiedlich Liebe aussehen kann mit einem emotionalen Gänsehautende. Ein ähnliches Buch heißt Weißt du, wo die Liebe wohnt? Beide ab 12 Euro.
0: Klingt sehr süß, aber vielleicht haben manche Eltern ja keine Lust, nach dem harten Arbeitstag auch noch irgendwie groß was vorzulesen. Du hast auch was mit Bildern für uns.
1: Mhm. Verrückte Bilder. Da stimmt doch was nicht. Also, so heißt das Buch. Kostet zwischen 10 und 12 Euro. Da hast du Möhren, die auf Bäumen wachsen, Schiffe, die auf Gleisen fahren oder auch viereckige Luftballons. Regt auf jeden Fall die Fantasie an und ist oft auch ziemlich witzig.
0: Also, schreibt mit für Geburtstag, für Weihnachten, wie auch immer. Schöne Bücher, die ihr schenken könnt euren Kindern und euch quasi mit.
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0: Christina Aguilera. Mit Genie in a Bottle. Ich bin Niklas Lünebach, wünsche euch einen richtig schönen Samstagabend. Und in der Zeit, wo ich rede, ist schon längst das schnellste Bundesligator aller Zeiten gefallen. Und zwar heute. Im Spiel Augsburg gegen Bayern München wurde Geschichte geschrieben. Augsburg erzielt das 0:1 nach 8,4 Sekunden. Holy shit, wie ist das denn überhaupt möglich? Ja, folgendermaßen passiert. Der Ball kam direkt nach dem Anstoß, so heißt das, zu Manuel Neuer. Der Weltmeister nimmt den Ball an, wollte ihn am Augsburger Fellhauer vorbeilupfen, ist aber gegen ihn geprallt und er hat ihn dann einfach reingemacht. Ja, also blöd gelaufen. Manuel Neuer hält jetzt einen weiteren Bundesliga-Rekord. Er hat jetzt zum Beispiel die meisten zu Null-Spiele schon inne, die meisten deutschen Meisterschaften als Spieler, die meisten Bundesliga-Siege und jetzt eben auch das schnellste Bundesliga-Tor. Gut, okay, das hat er kassiert, aber Rekord ist Rekord. Ne?
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1: Ich bin Babette Büchner. US-Präsident Donald Trump hat mit Kreml-Chef Wladimir Putin einen Deal über rasche Diesellieferungen vereinbart. Die EU kritisiert das scharf. Es verschaffe Russland zusätzliche Einnahmen zur Finanzierung seines Kriegs. Folgen für die Spritpreise bei uns werden nicht erwartet.
2: An deutschen Tankstellen werden sich die Preise durch Trumps Dieseldeal wohl kaum ändern. Das erwartet der Wirtschaftsverband Fuels and Energie, denn in der EU gelte ja weiter ein Importverbot für russischen Diesel. Andere Ökonomen stimmen zu, auch weil die zugesagte Sofortmenge an Diesel zu gering sei, um einen großen Unterschied zu machen. Daten des Spritpreisportals Tankerkönig zeigen bisher auch keine Sprünge bei den Spritpreisen. Aus Berlin, Ronny Tochau.
1: In der EU spitzt sich der Streit um den nächsten langfristigen Haushalt weiter zu. Bundeskanzler Friedrich Merz wies heute ein neues Konzept der aktuellen irischen Ratspräsidentschaft schon wenige Stunden nach der Veröffentlichung als inakzeptabel zurück. Die Höhe des neuen Vorschlags sei keine Grundlage für eine Einigung, ließ Merz mitteilen. Der EU-Haushalt müsse für diejenigen bezahlbar sein, die die Hauptlast tragen. Achtung, Reh, Wildschwein und Co. Die Gefahr von Wildunfällen auf den Straßen steigt im Herbst. Zur Morgen- und Abenddämmerung sowie nachts sollten Autofahrer besonders aufmerksam sein, warnt die Schutzgemeinschaft Deutscher Wald.
3: Vor allem an Landstraßen durch Wälder oder an Feldern entlang ist Vorsicht gefragt. Oft sieht man in der Dunkelheit nur die reflektierenden Augen der Tiere. Dann heißt es verlangsamen, bremsbereit halten und das Fernlicht ausschalten, um das Tier nicht zu blenden. Hupen kann helfen, es zu vertreiben. Ist ein Zusammenprall nicht mehr zu verhindern, beim Bremsen die Spur gut halten. Von Ausweichmanövern raten Experten ab. Zu schnell landet man sonst im Gegenverkehr oder prallt gegen einen Baum. Ursula Winkler, Nachrichtenredaktion.
1: Und zum Fußball. Augsburg hat das schnellste Tor in der Bundesliga-Geschichte geschossen. Das 1:0 gegen den FC Bayern fiel nach offiziell 8,4 Sekunden. Am Ende konnten die Münchner aber noch die erste Saisonniederlage abwenden mit einem 2:2 Unentschieden. Außerdem spielten Hoffenheim-Hamburg 2:3, Mainz-Leverkusen 3:4, Union Berlin-Elversberg 1:0 und Paderborn-Stuttgart 0:2. Und das waren die Nachrichten mit Babette Büchner.
4: Das Düsseldorf-Wetter.
5: Der Regen bleibt noch so ein bisschen, also jetzt in der Nacht, morgen tagsüber lässt es etwas nach. Trotzdem so ein bisschen Fisselregen haben wir dann auch den Sonntag über bei ähnlichen Temperaturen und auch Sonne und Wolken im Mix wie heute. Der Montag, der wird etwas freundlicher mit mehr Sonnenschein und trocken um die 15 Grad.
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5: Achtung auf der A1 Blankenheim-Köln zwischen Wiskirchen und Euskirchen. Eine Unfallstelle, bitte denkt an eine Rettungsgasse. Hier ist die Feuerwehr auch im Einsatz. Die A57 Krefeld-Köln zwischen Köln-Worringen und Köln-Chorweiler. Da sind Fußgänger auf der Fahrbahn und eine Gefahrenstelle durch eine Unfallstelle auf dem rechten Fahrstreifen ist die. Die längsten Staus A2 Dortmund-Hannover zwischen Herford-Bad Salzuflen und Herford-Ost eine Stunde länger. Die A2 Hannover-Dortmund zwischen Kreuz-Bielefeld und Reda-Wiedenbrück auch hier eine Stunde on top. Dann die A30 Osnabrück-Rheine zwischen Lotte und Langenbeck. Da kommt eine Viertelstunde obendrauf. Genauso wie auf der A516 Oberhausen Richtung Oberhausen-Eisenheim. Zwischen Oberhausen-Stärkrade und Oberhausen-Eisenheim. Allen unterwegs eine gute Fahrt. Eine der berühmtesten Jacken der Musikgeschichte wird versteigert jetzt im Dezember. Und zwar die Jacke, die The King of Pop, Michael Jackson, in seinem Musikvideo zum Song Thriller anhatte. Schätzwert ungefähr 10 Millionen Euro. Was ich mich jetzt frage ist, darf ich die vorher auch mal anprobieren? Weil wenn die mir nicht passt, dann bringt mir das ja eh nichts.
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1: Bastille mit Things We Lost in the Fire. Und gleich gibt's neue Musik für euch von Leonie. Die hat was Neues raus. Way Too Late. Richtig frisch. Aber vorher trainieren wir erstmal ein bisschen für den Marathon und fürs 4 Kilometer Schwimmen im Ozean und für 180 Kilometer Radfahren, weil es steht ja wieder der Ironman an, auf Hawaii diesmal. Und Kollege Hannes Höfer ist auf jeden Fall bereit dafür. Also zu Zukunft.
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3: Es gibt so tolle Sachen, die man auf Hawaii machen kann. Riesenwellen surfen, Hula tanzen, an Ananas rumnuckeln. Hä? Wieso muss es denn gleich ein Ironman sein? Sich da ohne Hilfsmittel durch den Pazifik kämpfen, 4 Kilometer im Ozean kraulen. Wo man doch weiß, das Schönste am Schwimmen gehen ist die Röhrenrutsche und die Pommes danach. Dann mit nassen Klamotten aufs Rad. Das scheuert doch. Kannst du mir doch nicht erzählen, wenn du 180 Kilometer gegen den Wolf antrampelst, dass das nicht brennt. Ja, dann musst du dich erstmal in Penaten einlegen wie so eine Sauergurke. Aber nix da. Danach darfst du ja noch einen Marathon genehmigen. Und zwar bei 30 Grad. Klar, es geht um den Weltmeistertitel. Aber beim Fußball gibt's sogar in der lauen Sommernacht extra Trinkpäuschen. Da wird sich hingelegt, wenn's meine Wade zwickt. Habt ihr Lionel Messi im WM-Finale gesehen? Der größte Spieler aller Zeiten, verdient Trillionen pro Sekunde, gilt als Sonne des Fußballuniversums. Und ich weiß auch warum. Die Sonne bewegt sich auch nicht. Ich mache jetzt erstmal den Triathlon des kleinen Mannes. Ich gehe baden, trinke einen Radler und dann lasse ich laufen.
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1: In der Nacht kann es immer mal wieder regnen. Morgen wird es etwas entspannter, aber trotzdem noch Nieselregen hier und da. Temperaturen bleiben ähnlich, auch Wind ist noch mit dabei. Und ansonsten auch wieder dieses gewohnte Spiel von heute aus Sonne und Wolken im Wechsel. Am Montag etwas freundlicher, mit mehr Sonnenschein und trocken.
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1: Vorsicht A2, Dortmund-Hannover. Zwischen Herford-Bad Salzuflen und Herford-Ost, da ist die Autobahn aktuell gesperrt. Der Grund ist ein Unfall. Bitte denkt hier auf jeden Fall an eine Rettungsgasse. Davor auch aktuell 40 Minuten Zeitverlust. Die 1, Blankenheim-Köln. Das gleiche Spiel zwischen Wiskirchen und Euskirchen. Eine Unfallstelle. Bitte denkt an eine Rettungsgasse. Hier vor dem Unfall eine Stunde Zeitverlust. Die A1, Dortmund-Münster. Zwischen Rastplatz Hasenkämpe und Münster-Hiltrupp. Vorsicht, Aquaplaning gefahren. Und dann haben wir noch die A30 Osnabrück-Rheine zwischen Lotte und Laggenbeck. 1 Kilometer Stau dauert 11 Minuten länger. Und noch die Gegenrichtung auf der A2 Hannover-Dortmund zwischen Kreuz Bielefeld und Reda-Wiedenbrück. Auch hier eine Stunde länger. Schönen Abend, Niklas Lünebach ist hier für euch und jetzt Mark Amber mit Belong Together und danach Topic und Sorry Puppy. Macht euch einen richtig schönen Samstagabend.
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Ihr alle kennt Videos mit ihr und für viele von euch war sie möglicherweise genauso wie für mich auch ein Teil der Jugend bzw. der Kindheit. 20 Jahre lang war sie ein fester Bestandteil der YouTube-Szene in Deutschland und jetzt ist sie weg.

0: Sandra, die etwas dümmliche Schülerin, und etwas ist hier auf jeden Fall untertrieben. Seit Ewigkeiten hängt sie in der Schule fest und kann die einfachsten Aufgaben nicht und rennt ihrem Schwarm Sascha hinterher. Jahrelang war das Bestandteil der Videos von Fresh Torge. Der YouTuber hatte den Charakter Sandra erfunden vor ungefähr 20 Jahren und genauso lange auch Videos mit ihr gemacht. Jetzt geht diese Ära zu Ende, denn Fresh Torge hat das allerletzte Video mit diesem Charakter, mit der Schülerin Sandra, hochgeladen.
1: Ja, sehr, sehr emotional für mich. Schon komisch, nach so vielen Jahren so eine Figur irgendwie gehen zu lassen, der man sehr, sehr, sehr viel zu verdanken hat. Aber der Zeitpunkt ist richtig.
0: Es war auch sehr emotional und mit sehr schönen Abschiedsworten. Schaut es euch gerne mal an, das allerletzte Video von Sandra. Auch unter den Kommentaren regnet es Herz- und Wein-Emojis mit Leuten, die gesagt haben, da verschwindet gerade ein Teil meiner Kindheit. Sandra tauscht Rucksack gegen Koffer ein und erkundet die große, weite Welt.
2: Ich will die große, weite Welt entdecken. Den Eiffelturm in Indien, die Freiheitsstatue von Dänemark.
3: Wer kennt sie nicht?
0: Ja, mal gucken, wie weit sie kommt. Auf jeden Fall auf all deinen Wegen, Sandra. Alles Gute und vielen Dank für die gute Unterhaltung. 20 Jahre lang.
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1: Ich bin Babette Büchner. US-Präsident Donald Trump hat mit Kreml-Chef Wladimir Putin einen Deal über rasche Diesellieferungen vereinbart. Die EU kritisiert das scharf. Es verschaffe Russland zusätzliche Einnahmen zur Finanzierung seines Krieges, hieß es. Folgen für die Spritpreise bei uns werden nicht erwartet. In der EU gelte seit 2023 ein Importverbot für russischen Diesel. Dabei bleibe es, hieß es vom Wirtschaftsverband Fuels und Energie. Wie soll der nächste langfristige EU-Haushalt ausgestattet werden? Der Streit darüber spitzt sich zu. Bundeskanzler Friedrich Merz hat heute einen Kompromissvorschlag schon wenige Stunden nach der Veröffentlichung als inakzeptabel zurückgewiesen.
2: Es geht um einen künftigen EU-Haushalt für 7 Jahre. Die EU-Kommission schlägt dafür 1,8 Billionen Euro vor. Wichtige Nettozahlerländer wollen das um mehrere hundert Milliarden Euro kürzen, auch Deutschland. Am jüngsten Kompromissvorschlag aus Irland stört Kanzler Merz nicht nur, dass viel weniger gekürzt wird, als Deutschland gerne hätte, sondern auch in welchen Bereichen, etwa für Wettbewerbsfähigkeit, Forschung und Verteidigung, nicht aber in der Agrarpolitik und beim Finanzausgleich für wirtschaftlich schwächere Regionen der EU. Aus Berlin, Ronny Tochau.
1: Bundesjustizministerin Stefanie Hubich will das Richtergesetz reformieren. Nächste Woche werde sie einen Gesetzentwurf vorlegen, sagte sie der Welt am Sonntag. Hubich will damit verhindern, dass Rechtsextremisten die Gerichte durch die Wahl von Schöffen unterwandern.
3: Schöffen entscheiden an Gerichten mit. Eine juristische Ausbildung brauchen sie nicht. Trotzdem zählt ihre Stimme gleich viel wie die der Berufsrichter. Als Justizministerin Hubich die Reform ankündigte, sagte sie, es gebe Hinweise, dass sich zunehmend Kandidaten als Schöffen bewerben, die nicht mehr auf dem Boden der freiheitlich-demokratischen Grundordnung stünden. Es soll auch gezielte Aufrufe von rechtsextremen Kräften gegeben haben, um so Prozesse beeinflussen zu können. Ursula Winkler, Nachrichtenredaktion.
1: Und zum Fußball. Augsburg hat das schnellste Tor in der Bundesliga-Geschichte geschossen. Das 1:0 gegen den FC Bayern fiel nach offiziell 8,4 Sekunden. Am Ende konnten die Münchner aber noch die erste Saisonniederlage abwenden mit einem 2:2 Unentschieden. Außerdem spielten Hoffenheim-Hamburg 2:3, Mainz-Leverkusen 3:4, Union Berlin-Elversberg 1:0 und Paderborn-Stuttgart 0:2. Und das waren die Nachrichten mit Babette Büchner.
4: Das Wetter. In der Nacht gehen die Temperaturen etwas runter. Wir starten in den Sonntag bei so 7, 8 Grad. Die Höchstwerte dann tagsüber genauso wie heute auch bei um die 14. Dazu weiterhin ein bisschen Wind, leichter Niesel, Regen und Sonne und Wolken im Wechsel. Also quasi das, was wir heute auch hatten. Montag, da wird es ein bisschen freundlicher mit mehr Sonnenschein und es bleibt trocken. Dienstag wieder Regen dabei.
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4: Achtung, ein Falschfahrer ist unterwegs auf der 565 Meckenheim in Richtung Bonn. Zwischen Meckenheim Nord und Bonn-Hartberg. Bitte in beiden Richtungen vorsichtig sein und nicht überholen. Auf der 565 Meckenheim-Bonn zwischen Meckenheim Nord und Bonn-Hartberg ein Falschfahrer unterwegs. Die 1, Blankenheim-Köln zwischen Wiskirchen und Euskirchen. Achtung, eine Unfallstelle. Bitte denkt an eine Rettungsgasse. Hier läuft aktuell ein Feuerwehreinsatz. Dann haben wir noch die 43 Münster-Recklinghausen zwischen Kreuz Münster Süd und Senden. Auch hier eine Unfallstelle. Der linke Fahrstreifen ist blockiert. Denkt weiterhin auch hier an eine Rettungsgasse, bitte. Die längsten Staus A2 Hannover-Dortmund zwischen Kreuz Bielefeld und Reda Wiedenbrück. Eine Stunde Zeitverlust. Und die 448 Dortmund-Witten nach Bochum-West zwischen Kreuz Bochum-Witten und Bochum-Wiemelhausen. Eine halbe Stunde kommt da oben drauf. Gute Fahrt, fahrt vorsichtig. Und damit wir jetzt in Stimmung kommen für unseren Partyabend, ist dieser Song noch perfekt, oder? Das sind die Venga Boys mit We Like to Party. Schönen Samstag.
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0: Buonasera Düsseldorf, herzlich willkommen im Studio. Ich bin Chiara Leonardi, bin heute hier mit Daniela Bacchini. Ciao Dani, come stai?
1: Ciao Chiara Leonardi, io sto molto bene, grazie. Bello che facciamo di nuovo una trasmissione insieme, aber das machen wir öfter, ne? Eine Sendung zusammen haben wir immer wieder. Das freut mich immer wieder sehr. Und wir haben auch ganz tolle Gäste heute, weil unsere Sendung hat als Thema Theater in Düsseldorf.
0: Und das begeistert mich persönlich immer, wie du weißt, Dani.
1: Ich weiß es ganz genau, weil du ganz vieles machst in deinem Leben. Unter anderem bist du auch Schauspielerin und zwar in der Theaterfabrik. Und warum reden wir über die Theaterfabrik? Weil wir heute mit Costantino Butida, Schauspieler...
2: Butita.
1: Oddio.
2: Aia.
0: Dani, Butita, italiano.
1: E no, è che l'ha proprio... Cioè, io scrivo le cose, me le preparo, perché io mi preparo, no? E quindi avevo scritto proprio Butita.
2: Lo sbagliano tutti, tranquillo.
1: No, mi dispiace. Aspetta che ci riprovo. Costantino Butita.
2: Perfetto.
1: Ah, 4T. Annaggia quante. Schauspieler, attore aus Palermo und bringt hier nach Düsseldorf ein Theaterstück von Dostoevsky, beziehungsweise aus dem Roman von Dostoevsky, L'Idiota. Und zwar in der Theaterfabrik wird das aufgeführt, oder ist aufgeführt worden in Düsseldorf. Und wir haben hier auch Lars Evers, künstlicher Leiter der Theaterfabrik. Buonasera, Lars.
3: Hallo.
1: Schön, dass du hier bist.
3: Ja, ich freue mich sehr. Danke, dass ich hier sein darf.
1: Und warum haben wir, ich meine nicht warum, also ein Schauspieler aus Italien, Palermo, Düsseldorf, weil, also diese Veranstaltung gehört zu den Feierlichkeiten, die dann in diesem Jahr stattfinden, also schon stattgefunden haben hier in Düsseldorf, weil dieses Jahr sind eben 10 Jahre Partnerschaft zwischen Düsseldorf und Palermo. Also die zwei Städten sind Partner seit 10 Jahren und es hat schon ganz viel schon, ist passiert hier in Düsseldorf, Konzerte, Musik, Kunst und auch jetzt Theater aus Palermo, beziehungsweise so eine tolle Mischung. Wusstest du das, Lars, eigentlich, dass wir Partner sind, Palermo und Düsseldorf?
3: Das, das habe ich natürlich erfahren durch die liebe Chiara. Und 10 Jahre tatsächlich sind es schon, ne? Also Palermo, Düsseldorf. Man weiß ja immer, wer Partnerstadt ist, wenn man irgendwo in Düsseldorf reinfährt, dann sieht man ja immer an der Seite die Schilder und da stehen ja immer die ganzen Partnerstädte. Und darum wusste ich zumindest, dass Palermo Partnerstadt ist und jetzt weiß ich auch, dass es 10 Jahre ist.
1: Ja, aber darüber werden wir nochmal auch sprechen und wir freuen uns sehr. Ne? Das ist wirklich eine sehr tolle Mischung. Also wir werden über Palermo, über Düsseldorf, über die Theaterfabrik, über das Theater, über Dostoevsky warum auch Costantino Butita in Deutschland so ein bisschen zu Hause ist, oder?
0: Genau, Dani, hast du recht gesagt und ich wollte jetzt Costantino, erstmal wollte ich Lars fragen, kannst du Butita aussprechen?
2: Butita.
0: Ja, guck, Dani, besser als du. Also ich will es hier nicht sagen, ja, aber gut.
2: Sehr gut.
0: Bravo, Lars. Ich hatte es nur falsch geschrieben. Ich würde gerne mit einem Lied anfangen, was sich unser Gast Costantino Butita, nicht Butita, Butita un po' calabrese, però hat sich gewünscht, come diciamo noi, te lo sei gewünscht. Und zwar, wir starten so richtig mit Palermo, so mittendrin. Das Lied heißt, qual è la canzone che vuoi sentire adesso, Costa?
2: Allora, la canzone che vi propongo è Bucceria di Alessio Bondi. Mm-hmm. Che ha questa storia, diciamo, Vuciria era un mercato di Palermo, molto colorato, con pesce, verdura, un sacco di cose, però adesso è diventato più un luogo della notte, diciamo, più vissuto la notte che il giorno, perché c'è molta movida, molta festa, e fare Vuciria, faccio Vuciria in palermitano, vuol dire che faccio un po' di bodello, insomma, un po' di casino, un po' di confusione.
0: Un po' di casino, hat auch palermitano schon gesprochen. Also, ganz interessant, wir sind wirklich mittendrin in Palermo, weil Vuciria ist der Markt von Palermo, und wie jeder Markt es war, oder ist auch vielleicht jetzt noch ein normaler Markt tagsüber, aber es ist auch so ein Place to be abends. Sehr, sehr viel, es ist immer sehr viel los und sehr viel Partys und so, dass sogar ein Ausdruck entstanden ist. Fare Vuciria, che vuol dire fare Party oder wie hast du es vorher gesagt, Dani?
1: Fare Party, fare Movida und ich würde sagen, ich habe aus dem Deutschen, also ich, als ich angefangen habe nach Deutschland zu kommen, ich war noch jung und dann wurde mir beigebracht, dass eben auf die Rolle gehen heißt ungefähr wie fare Vuciria. Lars, du bist der Deutsche hier, auf die Rolle gehen, würde man das jetzt noch sagen?
3: Oh, ob die das heute noch sagen, die jungen Menschen, das weiß ich nicht, aber ich komme auch von einem sehr kleinen Dorf und wir haben auf jeden Fall gesagt, auf die Rolle gehen. Das hieß meistens auch in die etwas größere Stadt dann fahren. erfahren, weil bei uns gab es nicht so viel.
1: Okay, und das entsprechende halt in Palermo ist dann facciamo vucciria. E allora sentiamoci vucciria di
2: Alessio Bondi.
1: Bravo Costa, sei preparato? Vai Chiara con la musica.
0: Vai, perfetto.

0: E buonasera, Düsseldorf, con Chiara Leonardi, Daniela Bacchini, Costantino Buttitta. Das habe ich jetzt richtig ausgesprochen. Und Lars Evers. Wir sind heute hier mit unseren Gästen, weil da unser Thema Theater ist, weil Costantino Schauspieler ist, weil Lars Regisseur, künstlicher Leiter von der Theaterfabrik ist und weil eben an diesen Tagen ungefähr hat eben hier in Düsseldorf ein Theaterstück wurde aufgeführt, in dem Costantino Buttitta der einzige Schauspieler ist und zwar L'Idiota di Dostoevsky. 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
0: Also, die Aufführung ist nur ein Teil von dem Roman von Dostoevsky, und zwar aus dem vierten und fünften Kapitel. Und Kern der Aufführung und auch des Romans ist, dass der Prinz Mischkin, also der Protagonist, die Hauptfigur, sucht nach Geschwister und nach Schwester und Brüdern. Und bei jeder Aufführung, bei jedem Abend ist auch diese Suche geht auch im Theater los und sucht dann tatsächlich auch im Publikum vier Personen, die dann auch mit denen er dann das weiter spielt. Und das ist auch der Widerspruch zwischen dem Versuch, anderen zu helfen und andere zu retten, die Unmöglichkeit, das doch zu tun. Und er sagte in der Theaterfabrik, wir haben vorher gesagt, die Theaterfabrik ist ein ganz besonderes Theater, es besteht aus einer Wohnung und ist der optimale Ort, um sowas aufzuführen, weil es dann wirklich wie zu Hause ist und da sucht man eben wie im Roman in der Geschichte auch zu Hause, sucht man da nach verbundeten Personen. 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
0: Also ich mache jetzt eine etwas kürzere Zusammenfassung. Und zwar, es geht darum, dass also der Protagonist, die Hauptfigur, lebt in einem kleinen Dorf, ist zwar eine Person, die eigentlich ein ganz tiefes Licht in sich trägt, eine sehr intelligente Person, aber seine Art und Weise wird eben von den Leuten aus dem Dorf als Dummheit, wird deswegen eben auch Idiot genannt und daher auch der Titel vom Roman. Und das Costantino sagte, das geht auch wirklich um diese Widersprüchlichkeit, dieses Widerspruch zu vertiefen zwischen einer Person, die eigentlich letztendlich nur den anderen helfen würden und nach Verbündeten auch sucht und aber letztendlich von der Gesellschaft sofort in eine Schublade dann reingesteckt wird und sofort dann ein Etikett drauf bekommt. Und daher auch die Aktualität des Stückes. Lars, in welche, warum hast du dann, ich nehme an, sofort Ja gesagt zu diesem Theaterstück?
1: War, ja, man kann Chiara nicht Nein sagen. Da,
0: Das ist der Grund.
1: das ist der
0: Okay,
1: Hauptgrund.
0: richtig.
1: Und mit auch ein Grund ist, ich mag natürlich Kooperationen, ich mag so Synergieeffekte. Und das Schöne ist, man lernt ja Menschen kennen, jetzt in dem Fall aus Palermo, den Costa. Und das finde ich immer wieder sehr spannend, dass man einfach Künstler oder Künstlerinnen aus anderen Teilen der Welt begegnet und dass man dann die auf der eigenen Bühne hat und dann auch schauen kann, wie jemand aus Palermo in dem Fall Theater spielt, einen Monolog hält. Das finde ich super spannend. Und natürlich Düsseldorf, Städtepartnerschaft finde ich auch toll. Ich wusste das vorher gar nicht, dass wir 10 Jahre Städtepartnerschaft haben. Habe ich auch wieder was gelernt. 10 Jahre, das ist doch ein gutes Jubiläum, also ein guter Grund, um dieses Theaterstück zu haben.
0: Ja, und ich finde es gut, dass du es sagst, weil du bist nicht alleine. Also ich würde mal jetzt einfach so behaupten, dass die meisten wissen gar nicht, dass es diese Partnerschaft gibt und dass die so alt auch ist, weil 10 Jahre ist auch eine lange Zeit, ne? Und ich bin auch froh, dass die Stadt Düsseldorf, also ich als Bürgerin, aber auch als Mitglied von Italia al Trove, als Italienerin, die ja in Düsseldorf wohnt, bin ich sehr froh, und wir alle, dass die Stadt Düsseldorf entschieden hat, zu diesem Jubiläum einiges zu organisieren. Unter anderem auch zum Beispiel zu unterstützen bei einem Theaterstück, in dem im Costantino der Hauptschauspieler ist, beziehungsweise der einzige Schauspieler ist. 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
2: Ja, vorrei sentire ancora un po' di musica, se per voi va bene. Ich würde gerne noch wieder jetzt ein Lied hören. Und Costantino hat sich gewünscht, La Rappresentante di Lista. Die haben wir ja kennengelernt. Also ich zumindest war auf Sanremo vor ein paar Jahren. Wie gut kennst du? Ist eine Band, ist es nicht eine Person, oder? Scusami, non giustamente. La rappresentante di lista è un gruppo, giusto? Non
1: Sì,
2: è una persona.
1: è un gruppo, diciamo, io li conosco anche loro, hanno una storia molto legata a Palermo perché sono lui, Dario di Palermo e lei di Viareggio, che tra l'altro vicino a dove sono cresciuto
2: Die
1: io.
2: kennst du auch persönlich? Li conosci
1: Sì,
2: personalmente?
1: li conosco, sono molto, molto carini e appunto anch'io che sono un po' toscano, un po' palermitano, un po' siciliano, diciamo, di origini, mi sono molto affezionato a loro anche per questa storia che unisce appunto Toscana e Sicilia.
2: Ah, okay. Die sind zwei, nämlich er ist aus Palermo und kennt Costantino und sie aus Viareggio. Okay, Toskana und auch Costantino hat Verbindung mit der Toskana und ja, die Mischung war sehr interessant. Und wir hören jetzt Guardateci tutti. Kenne ich nicht. Kennst du, Dani?
0: Nein, ich kenne das Lied kenne ich nicht. Ich kenne andere Lieder von La Rappresentante Lista und ich bin sehr gespannt, das Lied zu hören. Allora, Guardateci tutti, La Rappresentante Lista.

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1: Buonasera Düsseldorf, herzlich willkommen zurück mit uns Chiara Daniela und Lars und Costantino. So, jetzt möchte ich auch mal ein paar Fragen stellen und zwar an Lars. Lars, ja. Mein Lieber.
2: Ja, ich freue mich.
1: Ja, also erzähl uns nochmal bitte schön. Lars Evers ist künstlerischer Leiter von der Theaterfabrik in Düsseldorf-Luisenstraße, ist auch selber Regisseur und Schauspieler. Erzähl du uns, was ist die Theaterfabrik? Wie lange gibt es die Theaterfabrik? Bereichert die Theaterfabrik die Düsseldorfer Szene? Und was macht ihr in der Theaterfabrik? Oder was machst du?
2: Was macht die Theaterfabrik? Ja, wir bereichern die Düsseldorfer Kulturszene jetzt schon seit 21 Jahren. Hm. Gibt es die Theaterfabrik auf der Luisenstraße? Und wir haben die Theaterfabrik damals gegründet, eigentlich aus der Not heraus, weil wir waren eine freie Theatergruppe und wir hatten Probleme, Probenräume in Düsseldorf zu bekommen.
1: Aha.
2: Beziehungsweise hatten wir immer so Räume, die dann wie so ein Tagungsraum war und die einfach auch sehr unsexy waren. Und da mussten wir dann auch immer unsere Sachen wieder abräumen. Und das hat uns irgendwie mega genervt. Und da haben wir aus der Not eine Tugend gemacht und haben gesagt, dann brauchen wir halt eigene Räumlichkeiten. Also erstmal ein Produktionszentrum. Und aus diesem Produktionszentrum ist dann ein Theater geworden, weil natürlich haben wir dann auch gedacht, wenn wir schon eigene Räume haben, dann können wir auch da aufführen, weil dann müssen wir auch nicht andere Bühnen fragen, ob wir bei denen aufführen dürfen. Und dann haben wir daraus dann quasi haben wir ein Theater gegründet. So kam das.
1: Aus dem Not heraus, okay.
2: Aus Quindi der Not heraus.
1: Cercavano una sala prove, se la sono fatta, giustamente. Okay, ja. Und was machst du in der Theaterfabrik und was bietet ihr denn an?
2: Ich mache alles in der Theaterfabrik.
3: Das kommt ja bekannt vor, ne, Chiara? Ich mache alles. Also via im Radio oder in Italia Altrove und Kulturverein, Italienische Kultur.
2: Ja.
3: Dieses, ich mache alles, also nicht nur wir, aber so dieses so, 360 Grad, alles.
1: Muss man ja.
2: Ja, alles. Ist auch wirklich gut. Ist ganz schön, wenn man alles macht, weil gestern habe ich das Theater noch geputzt. Dann hatten wir Aufführungen. Dann mache ich die Theke und den Einlass. Ich bin aber auch selber Regisseur und Schauspieler. Ich spiele auch selber auf der Bühne natürlich. Wenn ich eine eigene Bühne habe, nutze ich die natürlich auch. Wir geben viele Theaterkurse für alle Leute, die Interesse an Theater haben. Haben wir verschiedene Formate und Workshops von Impro-Theater über festen Inszenierungen, also Ensemble Arbeit oder auch experimentelle Sachen wie Objekttheater. Also ist für jeden Geschmack etwas dabei.
1: Und auch für junge Leute, richtig?
2: Auch für junge Leute ist leider die Förderung weggebrochen. Wir kämpfen gerade wieder für die nächste

0: Förderrunde. Aber wir hatten auch genau junge Menschen, Jugendliche.
1: Sag mal, und muss man Theatererfahrung schon haben, um bei euch in der Theaterfabrik zu spielen oder mitzumachen?
0: Nein, also gar nicht. Im Gegenteil, es ist auch schön, wenn Leute kommen und sagen, ich habe noch nie Theater gespielt. Dann ist es immer sehr überraschend, was dann plötzlich auf der Bühne so passiert. Und wir sagen immer, ein guter Einstieg ist, wenn man mit Impro-Theater, also Improvisationstheater beginnt, um sich erstmal frei zu strampeln und frei zu spielen. Viele denken ja dann, ne, dann ist so Ensemblearbeit, Text lernen, Rolle, und das ist natürlich auch schön, weil ich selber aber vom Impro komme, von der Improvisation, finde ich den Weg, erstmal so frei im Kopf zu werden und auch ein bisschen verrückt zu sein und sich alles auf der Bühne zu gönnen, das kann man dann sehr gut mit in Inszenierungsarbeiten übertragen. Das
2: also hilft. Du hast mich überzeugt, wann soll ich kommen?
0: Wann? Du kannst jederzeit kommen.
2: Okay.
0: Freunde von Chiara, Freundinnen von Chiara sind immer willkommen.
2: Okay, Chiara, du weißt Bescheid. Ich komme nächstes Mal mit dir mit. Also,
0: okay, genau. Ich nehme dich beim Wort. Ja?
1: Das Stück mit Costa war jetzt auch ein Gastspiel. Habt ihr sonst das auch öfters, auch aus anderen Städten? Macht ihr auch so musikalische Veranstaltungen? Seid ja jetzt das kleine Theater geworden, wo andere anfragen, ob sie da aufführen dürfen.
0: Das ist tatsächlich so. Wir bekommen viele Anfragen per Mail von aus ganz Deutschland. Oft sind es so Kabarett- und Comedy-Formate oder so Musikabende. Das machen wir weniger, weil wir so Comedy und Kabarett, das ist toll, aber das irgendwie können wir das nicht so richtig bedienen. Da gibt es in Düsseldorf andere Bühnen, die das besser machen. Wir mögen tatsächlich Schauspiel. Hin und wieder, wenn befreundete Bands was machen oder neue Stücke haben, dann sind die auf der Bühne bei uns. Und immer mal wieder Gastspiele. Gastspiele von befreundeten Gruppen aus Düsseldorf. Das ist jetzt tatsächlich Palermo, also aus einer ganz anderen Stadt. Das ist eher selten.
1: Und eine ganz andere Sprache ist das erste Mal, oder?
0: Das ist auch eine ganz andere Sprache, die ich selber auch nicht so ganz perfekt beherrsche. Das ist dann natürlich spannend, wenn man dann auf der Bühne etwas sieht, was man nicht versteht, aber Theater. Manchmal versteht man ja Theater dann trotzdem. Das ist irgendwie sehr schön, weil es ist ja nicht nur die Sprache, es ist ja auch Atmosphäre, Handlung, Haltung.
1: Emotionen.
0: Ja. Dann überträgt sich oft doch viel.
1: Das stimmt, das kann ich nur bestätigen. Und ich muss auch sagen, Theaterfabrik ist ein Ort, das sagen alle, auch Gäste, die vielleicht einmal da waren und sagen, da kommt man hier rein, das ist was Besonderes, da kommt man wieder einfach. Auch wenn man nicht jetzt vorher theaterbegeisterter war, aber danach wird es, ja.
0: Ja, ich glaube, das liegt an den gemütlichen Sesseln und Sofas. Also bei uns sitzt man auf Sofas in der ersten und zweiten Reihe. Also das ist, wenn man eins ergattert, super.
2: Genau, man muss erstmal wirklich das eins ergattern, weil, ne, also wir kennen das, wir waren schon öfter da, weil wir dürfen das sagen. Also Chiara spielt als Schauspielerin immer wieder in der Theaterfabrik, also gehört der Gruppe von der Theaterfabrik. Und ja, du hast recht. Also wenn man da ankommt, dann versucht man schon sofort zu gucken, also eine Tasche dahin zu legen, damit man dann die schöne Sessel bekommen kann. Ja, also nochmal, warum dieses Theaterstück in der Theaterfabrik? Also wir haben gesagt, Düsseldorf, Palermo, Partnerschaft, 10 Jahre werden dieses Jahr gefeiert und die Stadt Düsseldorf macht mit, unterstützt auch finanziell, und Italia Trove macht auch mit, weil Italia Trove auch das Ganze für dieses Theaterstück organisiert hat. Und wir haben hier heute der Constantino Butitta, weil er eben das Stück L'Idioti Dostoevsky aufführt in der Theaterfabrik. Aber warum Constantino und warum, also wo ist dann die Beziehung zu Palermo? Weil man könnte sagen, naja, Dostoevsky war jetzt nicht kein Palermitaner.
3: Wer weiß,
2: vielleicht, aber nicht unbedingt. 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
2: Allora, un po' di traduzione. Also dieses Theaterstück hast du schon vor Jahren in eine, auf eine andere Art und Weise mal aufgeführt, und zwar nicht in einem Theater, sondern wirklich dann bei Menschen zu Hause privat im Wohnzimmer ungefähr. Und das war natürlich eine leicht andere, also eine andere Version im Vergleich zu dem, was du hier in Düsseldorf aufgeführt hast. Und dann hast du es eben ein paar Jahre lang gemacht und dann irgendwann zur Seite gelegt. Und dann hast du eben, ich kenne die Nomi, non mi ricordo più.
4: Atlante?
2: No, Atlante, ah, sì, no. I due,
4: Preziosa Salatino ed Emiliano Valasit.
2: Also das sind die Leute, dann, zu denen er dann irgendwann Kontakt aufgenommen hat aus Palermo und sagt, ja, hast du irgendwas, so ein Stück, was wir hier in Teatro Atlante hier in Palermo aufführen könnten. Hat er das wieder rausgeholt sozusagen, und die waren sehr begeistert, und das wurde dann natürlich auch leicht verändert und daraus auch ein richtiges Theaterstück gemacht. Aber er sagte, und das hat ihnen auch sehr gut gefallen, also diese zwei Personen, die dann auch die Leiter von Teatro Atlante in Palermo sind, hat sehr gut gefallen und sagte auch, dass der Teatro Atlante ist auch ein bisschen wie die Theaterfabrik hier in Düsseldorf, weil auch so klein und ja, so ein bisschen wie die Theaterfabrik hier. Und ganz wichtig, er sagt, es passt auch sehr gut zu Palermo, dieses Theaterstück, weil genau das, was in der Geschichte passiert, diese Suche danach, anderen helfen zu wollen und aber gleichzeitig auch abgelehnt zu werden, aber diese Offenheit anderen gegenüber ist genau ein bisschen das Herz und der Kern der Stadt Palermo, die zwar keine einfache oder keine superreiche Stadt ist, hat ihre eigenen Probleme, aber immer offen ist und anderen gegenüber, vielleicht auch aufgrund der Lage, sag ich mal, Sizilien ist mitten im Meer und ist seit Jahrhunderten immer, hat so viele Bevölkerung auch erlebt, so viele verschiedene Leute, und diese Offenheit ist auch der Kern und die Seele auch von Palermo. Detto tutto, Chiara?
3: Bravissima! Come traduce Daniela, du übersetzt richtig sehr, sehr gut. Danke, Dani. Ich würde jetzt noch mal ganz kurz Lars fragen.
2: Aspetta, warte mal. Scusa, mi sono dimenticata una cosa, perché va bene che Teatro Atlanta, ma tu sei palermitano? Bist du aus Palermo? Das ist die Hauptfrage, oder?
4: Bella domanda. Beh, io sono, allora, mio padre è palermitano.
2: Also, der Vater ist aus Palermo. Okay.
4: Esatto. Cioè, ma io vivo a 10 anni da Palermo.
2: Er wohnt seit 10 Jahren, lebt seit 10 Jahren in Palermo. Also,
4: ho fatto le scuole medie e superiori in Toscana, a Lucca.
2: Der ist aber dann ab einem gewissen Zeitpunkt in der Toscana a Lucca, auch sehr schöne Stadt, aufgewachsen.
4: E quindi mi sento un po', ma forse come anche molti ascoltatori e ascoltatrici qua, mi sento un po' di qua, un po' di là, insomma, sono un po' un mix, diciamo, non so risponderti bene a questa, però
2: di sicuro...
4: È una
2: Mischung un bisschen, weil sei nato a Palermo, bist du dort geboren?
4: No.
2: No.
4: Io sono nato a Venezia perché mio padre appunto era un migrante.
2: Tanto perché non era semplice la tua...
4: Sì, mio padre tra l'altro insegna tedesco per ampliare questa costellazione.
2: Ma darüber sprechen wir. Also er ist in Venedig geboren, damit es noch ein bisschen komplizierter wird, so wie unsere Biografin auch. Und er ist aber, wie gesagt, der Vater ist aus Palermo, der arbeitet in Palermo, er lebt in Palermo und so weiter und so fort. Und der Vater, und da werden wir also nachher das besprechen, der Vater hat Deutsch unterrichtet. Und wir sind natürlich total gespannt, warum und weshalb, aber das machen wir nachher.
3: Tada, Deutschlehrer in der Familie. Ja, ich wollte nämlich Lars fragen nochmal, was er sich für ein Lied gewünscht hat. Wir haben ja immer italienische Lieder, Canzone in Italiano. Lars kennt sich richtig gut aus und hat was ganz dringend.
5: Naja, ich wurde belächelt, als ich das mir gewünscht habe. Es ist Mainstream? Nein.
3: Nein?
5: Ich habe mir Adriano Celentano gewünscht.
3: Evergreen.
5: Azzurro.
0: Aber ich muss auch sagen, Adriano Celentano ist für mich Kindheit. Also ich bin mit den Filmen von ihm aufgewachsen. Das lief bei uns immer irgendwie. Und ich habe ganz vor kurzem habe ich tatsächlich eine Biografie über ihn gelesen und ich muss sagen, das hat mich doch sehr beeindruckt, weil er die Musik immer wichtiger fand als Filme machen und er hat, glaube ich, sehr viele Angebote damals bekommen für Filme und hat sich aber eher auf die Musik und auf seine Frau.
1: Guck mal, der hat
0: die Liebe. Er hat der Liebe wegen muss man sagen, hat er tatsächlich seine Karriere hinten angestellt.
2: Und jetzt kommt die Frage: Wie heißt die Frau? Weißt du das?
0: Nein, das weiß ich leider nicht. Na,
2: Claudia Mori, das sage ich dir. Claudia Mori heißt sie.
0: Wie heißt sie?
2: Claudia Mori.
0: Ja, das. Ja, so, jetzt haben wir was
1: gelernt.
0: Genau.
1: Ja. Dann will ich jetzt mal sagen: Ganz, ganz laut hören.
0: Unbedingt.
1: Und mitsingen, egal wo ihr seid und wir hier sowieso. Eccola.

0: Buonasera Düsseldorf, via Hamial mitgesungen, Adriano Celentano Grande, veramente tutto lo studio qua, wir haben getanzt und mitgesungen. Also es ist wirklich, er ist ein Evergreen und seine Lieder sowieso auch. Lars, der Piaciuta, hat es dir gefallen?
1: Oh, wunderbar.
0: Ja, ja, hast du auch mitgesungen, ja, ich habe dich gesehen.
1: Habt ihr eigentlich eine Webcam? Hat man das gesehen? Um Gottes
0: Willen,
1: besser nicht,
0: oder? Ja, der wurde, glaube ich, verfilmt, oder? Also ich glaube, dass wir, das bleibt ja nicht ganz heimlich, was wir ja performt haben. Costantino, Consta, Buttita, ho detto bene. Con l'accento calabrese. Du hast gerade gesagt, dein Vater, also du bist nicht in Palermo geboren, aber du lebst seit 10 Jahren in Palermo. Du bist in Venedig geboren, du bist aber in der Toskana groß geworden, du arbeitest in Teatro Atlanta di Palermo und so weiter und so fort. Aber du hast uns erzählt, dein Vater war Deutschlehrer. Ma com'è sta cosa che tuo padre è insegnante di tedesco? 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
0: oddio, aspetta,
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1: Sì,
0: cioè,
1: sì,
0: questo
1: sì.
0: È proprio
1: lo farò.
0: Offre. Also die Geschichte fängt da an, Anfang des 20. Jahrhunderts, Lars, als sehr, ich weiß auch, wie du die Geschichte kennst, aber ich habe gefragt, warum dann Deutsch, ne, und seine Familie, und dann sagte ihre Oma, Anfang des 20. Jahrhunderts, wurde als Kleinkind, 5 Jahre alt, auf so ein Schiff nach Argentinien, dann einfach mal dahin alleine gebracht und sagte, du fährst jetzt zu der Familie, die wahrscheinlich noch da war, und hat dann ein anderes Kind, was auch so klein war, auch alleine gefahren ist nach Argentinien, eine Deutsche aber dann. Und daraus ist diese Liebe auch zu, die sind wahrscheinlich dann befreundet gewesen irgendwann, die haben sich angefreundet, und diese Liebe auch zu Deutschland. Und die Oma hat dann seinen Vater diese Liebe zu Deutschland, zum deutschen Sprache auch weitergegeben, danke.
1: Ja.
0: Und ja, und daraus auch, deswegen ist auch der Vater auch Deutschlehrer geworden. Mama mia, che storia incredibile. Ich habe gerade gesagt, man sollte ein Theaterstück daraus machen. 2 kleine Kinder, die dann alleine nach Argentinien ein Schiff rüberfahren, ist schon sehr spannend. Und das heißt, die Geschichte seiner Familie. Ma tu pure c'entri qualcosa con la Germania?
1: Sì.
0: Diciamocelo, dai.
1: Diciamo che l'amore mi porta qui spesso.
0: Die Liebe führt ihn nach Deutschland, weil zwar nicht mit einer Deutschen zusammen ist, aber mit einer schönen Italienerin, die in Berlin lebt. Vero? Sei insieme non una tedesca, ma con una bellissima italiana che vive a Berlino.
1: Assolutamente sì.
2: E lo vogliamo dire di dov'è questa bellissima italiana? No, scusa, perché io non lo so.
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2: E certo, ovvio.
1: Calabrese.
2: È calabrese.
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0: Non lo sapevo io che, si può dire, Manuela, certo, la tua ragazza fosse calabrese. Vedi un po', ich wusste es nicht. Aber wir haben das von Chiara gelernt, dass i calabresi sind überall. Abbiamo imparato da Chiara che i calabresi sono dappertutto, e soprattutto quando vai a Caulonia, wenn du in Caulonia bist, du findest die ganze Welt auf einem Strand. Genau, wo die Chiara, die ihre Ferien dann verbringt, ist the place to be, weil du da Leute siehst, also ich nicht, weil ich noch nie in Colonia war, aber sie trifft da Leute, die du sagst, Schauspieler, bekannte Schauspieler, also, unglaublich.
2: Fußball.
0: Also, Fußballspiel, also was die uns dann nach den Ferien erzählt, ist unglaublich, wirklich, also incredibile. Quello che ci racconta, che Colonia is the place to be. Bene, però noi volevamo anche sapere da Lars, abbiamo chiesto a Consta il legame con la Germania, also abbiamo Costantino gerade gefragt seine Beziehung, seine Bindung zu Deutschland. Übrigens, er hat auch in Berlin auch das Theaterstück L'Idiota aufgeführt. Wir wollten dich aber, Lars, fragen, wie ist deine Beziehung, abgesehen von Adriano Celentano Azzurro, wie ist deine Beziehung zu Italien? Kennst du Italien gut, kennst du es kaum, kannst du ein bisschen Italienisch, isst du gerne Italienisch? Was ist deine, dein Verhältnis zu Italien?
3: Ich war nicht so oft in Italien im Urlaub. Ich war, eine gute Freundin von mir hat in der Toskana geheiratet. Das war sehr schön, und dann haben wir da noch einen ausgedehnten Urlaub gemacht. Toskana, Florenz, und so weiter und so fort. Bin ich hier? Ja. ich war leider noch nie in Palermo, aber das werde ich jetzt nachholen. Jetzt habe ich Blut geleckt. Und italienisch Essen natürlich. Pizza Hawaii.
2: Ich reagiere nicht.
3: Oh, jetzt geht's aber
2: um die
3: Pizza Hawaii, lecker. Naja, habe ich tatsächlich als Jugendlicher lieber gegessen, jetzt auch nicht mehr. Aber als Jugendlicher war das das Beste, was es gab.
2: Das erzählt mir auch mein deutscher Mann. Ja,
3: ja, so.
2: Ja, aber es ist genauso gut wie die Pizza Tedesca in Italien mit Pommes und Würstel.
3: Genau. Gut, das weiß ich nicht, ob ich mir das antun würde.
2: Genau.
3: Wie so ein Gyros-Teller als Pizza verpackt. Naja, gut. Ansonsten, ja, Palermo. Ich habe den Film von Wim Wenders natürlich gesehen, Palermo Shooting.
2: Das sollen wir nachlassen.
3: Das müssen wir nachholen.
2: Italien und Palermo da ein bisschen vertraut.
3: Teatro Atlanta, habe ich jetzt gehört. Ja. Vielleicht muss ich da mal hin.
2: Genau. Eine Partnerschaft. Zusammenarbeit. Ja. Aber Lars, willst du uns mal vielleicht ein paar an der nächste Veranstaltungen mal eben schnell sagen? Wie können wir dich jetzt auf der Bühne sehen oder andere Stücke?
3: Andere Stücke, ja, also es gibt viel zu sehen. Wir haben bald die Tiny Little People bei uns. Das ist ein Stück von einer befreundeten Gruppe, die nennen sich Artischocken. Mhm. Artischocken ist eine Eigenproduktion. Das wird, glaube ich, sehr schön. Ich durfte schon den Proben beiwohnen, weil ich auch bei der Technik helfe. Und dann ein bisschen später kommt auch Push-Up von Roland Schimmelpfennig. Da habe ich Regie geführt. Und jetzt kleiner Fun-Fact, Chiara spielt damit.
2: Oh yes. Mama.
3: Ja, yes. Ein sehr schönes Stück, finde ich, geworden. Ja, und Ende des Jahres spiele ich dann auch nochmal. Ich spiele der Kontrabass von Patrick Süßkind. Das spiele ich irgendwie seit 1000 Jahren und irgendwie alle 2 Jahre muss ich das irgendwie mal wieder machen. Ich habe das 2008 tatsächlich zum ersten Mal gespielt.
2: Wunderbar, aber unbedingt hin. Ich habe das auch schon gesehen und das ist jetzt kurz nach Weihnachten, oder?
3: Das ist genau, kurz nach Weihnachten, zweiter Weihnachtstag und dann noch, ich glaube, am 29. oder so.
2: Okay, aber Theaterfabrik, einfach auf der Webseite schauen, dann können wir sehen. Die Theaterfabrik haben wir ja schon gesagt, es ist so gemütlich, so schön, es ist wie ein großes Wohnzimmer. Also Plätze sind auch begrenzt. Ich empfehle immer, wenn ihr Interesse habt, sehr schnell buchen.
3: Auf jeden Fall. Nicht einfach so kommen, das bringt meistens nichts.
0: Und wir haben auch gelernt, dass es in Palermo ein Teatro Atalanta gibt und vielleicht für die Leute, die nach Palermo gehen möchten, auch mal auf die Webseite von Teatro Atalanta. Abbiamo imparato che c'è un bellissimo Teatro Atalanta in Palermo. Quindi per chi vuole andare a Palermo, guardare la website, la homepage del Teatro Atalanta e soprattutto organizziamo un bel bus, andiamoci a Palermo,
1: venite.
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0: un po'
2: quindi
0: di
2: ci sentiamo anche l'ultima canzone in siciliano, direi, Beddu, giusto?
1: Assolutamente sì.
2: Di Marco Castello?
1: Sì, di Siracusa lui.
2: Ah, ok.
1: Bravissimo.
0: Perfetto, io non vedo l'ora e non vedo l'ora di andare a Palermo. Ich kann es gar nicht mehr abwarten, nach Palermo wieder zu gehen und zu fahren und vor allem jetzt dieses Lied von also Beddu, che heißt von Marco Castello, heißt Bello, schön. Und damit verabschieden wir uns. Grazie mille a Lars, grazie a tutti.
1: Grazie a voi davvero.
0: Grazie a Costantino, Bettita, grazie a Lars Evers e arrivederci Düsseldorf.

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1: Ich bin Babit Büchner. Donald Trump fordert eine neue Führung für die Ukraine. Der US-Präsident behauptet, Volodymyr Zelensky habe mehrfach die Chance gehabt, den Krieg zu beenden und sich dagegen entschieden. Die Ukraine brauche jemanden, der ein Friedensabkommen schließen könne, so Trump. Er beschuldigte Zelensky auch, mit Angriffen auf den russischen Energiesektor zur Knappheit an Diesel beigetragen zu haben. Die Preise waren zuletzt aber durch den Iran-Krieg in die Höhe geschossen. Nach der Niederlagenserie der CDU bei den drei Landtagswahlen im September wirbt der CSU-Politiker Manfred Weber dafür, die scharfe politische Abgrenzung hin zur AfD aufzuweichen. Die Brandmauer im Sinne von die oder wir müsse Geschichte sein, sagte Weber der Süddeutschen Zeitung.
2: Für CSU-Politiker Weber ist die Brandmauer zur AfD keine Politik. Er spricht von einer Riesenbelastung. Mit Blick auf die Minderheitsregierungen in den Landtagen von Thüringen und Sachsen etwa stellt er eine noch linkere Politik seiner Partei fest, da man ja dauernd mit den linken Parteien abstimme. Umgekehrt stelle die AfD im Parlament CDU-Inhalte zur Abstimmung, aber die Union sei dann wegen der Brandmauer gezwungen, dagegen zu stimmen. Ursula Winkler, Nachrichtenredaktion.
1: Ragebait ist zum Jugendwort des Jahres 2026 gewählt worden. Der Begriff landete bei einer Online-Abstimmung auf dem ersten Platz vor Peak und Crash Out. Das teilte der Langenscheid Verlag mit.
3: Rund 1 Million Jugendliche zwischen 11 und 20 Jahren haben laut Verlag mitgevotet. Wörtlich übersetzt heißt Ragebait etwa Wutköder. Gemeint sind Äußerungen oder Handlungen, die absichtlich aufregen und wütend machen sollen. Etwa provozierende Thesen oder falsche Behauptungen. Meistens online, in sozialen Medien, aber auch offline, wenn zum Beispiel Jugendliche ihre Eltern extra nerven, um sie auf die Palme zu bringen. Aus Berlin, Ronny Thorau.
1: Und zum Fußball. RB Leipzig hat sich im Abendspiel mit einem 6:0 Spektakel gegen Eintracht Frankfurt vom Frust des schlechten Bundesliga-Starts befreit. Leipzig klettert damit auf Platz 5. Zuvor hatten sich der FC Bayern und Augsburg 2:2 unentschieden getrennt. Außerdem spielten Hoffenheim Hamburg 2:3, Mainz Leverkusen 3:4, Union Berlin Elversberg 1:0 und Paderborn Stuttgart 0:2. Und das waren die Nachrichten mit Babette Büchner.
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4: Ja, morgen geht's quasi genauso weiter wie heute auch, mit vielleicht ein bisschen weniger Regen. Trotzdem nieselt es hier und da noch. Das Ganze bei ähnlichen Temperaturen auch ein bisschen windig. Sonne und Wolken im Wechsel. Der Montag sieht auch genauso aus, nur dann trocken. Wir starten mit etwas Nebel in den Tag. Tagsüber dann aber Sonne und Wolken im Mix. Und da schaut die Sonne dann auch ein bisschen öfter mal durch.
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4: Ein paar Unfälle haben wir noch auf der 2 Hannover-Dortmund zwischen Gütersloh und Reda-Wiedenbrück. Da bitte eine Rettungsgasse bilden. Da ist aktuell 35 Minuten Zeitverlust auf 1 Kilometer. Grund ist eine Unfallstelle. Der linke Fahrstreifen ist hier nur befahrbar. Die 43 Münster-Recklinghausen zwischen Kreuz Münster Süd und Senden. Da hat es auch einen Unfall gegeben. Der linke Fahrstreifen ist blockiert. Eine Viertelstunde dauert es länger. Und die 52 Mal Gelsenkirchen zwischen Gelsenkirchen-Hassel und Gelsenkirchen-Scholven. Da dauert es 28 Minuten länger auf 1 Kilometer. Auch hier ein Unfall bzw. ein brennendes Auto. Bitte denkt überall an eine Rettungsgasse und fahrt vorsichtig. So, das sind doch mal gute Nachrichten. Der Chief Mauser von England, der erholt sich wieder gut von einer Operation. Und was? Ach, ihr kennt den Chief Mauser nicht? Nein, das ist nicht der Premierminister. Und nein, das ist auch nicht der König oder so. Sondern das ist der Chefmäusejäger. So heißt das Maskottchen des Regierungssitzes in der Downing Street in England. Und das ist eine Katze. Ja, wirklich. Es gibt einen offiziellen Chief Mauser, so heißt er. Das ist ein offizielles Regierungsamt, mehr oder weniger. Also es hat zumindest den offiziellen Namen. Und der gute Larry, der ist schon 20 Jahre alt, hatte jetzt eine OP. Ihm geht's wieder gut, er kann bald wieder Mäuse jagen. Das ist doch mal schön.
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Ja, gibt es einen Song, gibt es einen Remix davon. Es ist ja relativ neu. Ordinary von Alex Warren kam letztes Jahr raus im TBS und The Twins Remix. Und jetzt ein Song, der ist ein bisschen älter. 85. Baltimora mit Tarzan Boy. Niklas Lünebach ist hier. Schönen Samstag euch.

alle tanzen. Könnt ihr das? Mahami, okay, ich kann es besser tanzen, als dass ich singen kann. The Ketchup-Song von Last Ketchup. Niklas Lünebach ist hier, macht euch einen richtig schönen Samstagabend jetzt mit The Bowser und Magnetic.

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1: In der Nacht kann es immer mal wieder regnen. Morgen wird es etwas entspannter, aber trotzdem noch Nieselregen hier und da. Temperaturen bleiben ähnlich, auch Wind ist noch mit dabei. Und ansonsten auch wieder dieses gewohnte Spiel von heute aus Sonne und Wolken im Wechsel. Am Montag etwas freundlicher, mit mehr Sonnenschein und trocken.
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1: A2 Hannover-Dortmund zwischen Gütersloh und Reda-Wiedenbrück. Da ist nach einem Unfall nur ein Fahrstreifen frei. Aktuell dauert es eine halbe Stunde länger. Und die A1 haben wir noch. Köln in Richtung Dortmund zwischen Wuppertal-Langerfeld und Gefelsberg. Da dauert es eine Viertelstunde länger. Kommt gut durch. Niklas Lünebach ist hier. Samstagabend, das bedeutet Party! Okay, ein bisschen chilliger vielleicht.
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Prince, Ital Joe und Marky Mark mit United. Auch eine geile Geschichte, wie dieser Song entstanden ist. Die beiden haben sich getroffen durch Zufall 1993 am Flughafen in New York. Und die haben sich so gut verstanden, dass sie gesagt haben, lass mal was zusammen machen, was zusammen aufnehmen. Da sind mehrere Songs draus entstanden, unter anderem auch dieser Song United, der erste Nummer 1-Hit von denen, zumindest hier bei uns in Deutschland. 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
1: Ich bin Doc Zeitler. US-Präsident Trump hat sich nach eigenen Angaben mit Kreml-Chef Putin auf die Lieferung hunderttausender Tonnen Diesel geeinigt. Die USA heben dafür vorübergehend Sanktionen gegen russischen Diesel auf. Welche Folgen kann Trumps Dieseldeal mit Russland für die Preise haben, auch bei uns?
2: An deutschen Tankstellen werden sich die Preise durch Trumps Dieseldeal wohl kaum ändern. Das erwartet der Wirtschaftsverband Fuels und Energie. Denn in der EU gelte ja weiter ein Importverbot für russischen Diesel. Andere Ökonomen stimmen zu, auch weil die zugesagte Sofortmenge an Diesel zu gering sei, um einen großen Unterschied zu machen. Daten des Spritpreisportals Tankerkönig zeigen bisher auch keine Sprünge bei den Spritpreisen. Babette Büchner, Nachrichtenredaktion.
1: Der Streit um den nächsten langfristigen EU-Haushalt spitzt sich weiter zu. Die irische Ratspräsidentschaft hat ein neues Konzept vorgelegt und Bundeskanzler Merz hat es prompt als inakzeptabel abgelehnt. Der Vorschlag sieht ein Gesamtvolumen von rund 1,8 Billionen Euro vor und kürzt den Kommissionsentwurf lediglich um rund 159 Milliarden Euro. Deutschland und andere Nettozahler fordern aber deutlich stärkere Kürzungen. Ragebait ist zum Jugendwort des Jahres 2026 gewählt worden. Der Begriff landete bei einer Online-Abstimmung auf dem ersten Platz vor Peak und Crash Out. Das teilte der Verlag Pons Langenscheid mit.
3: Rund 1 Million Jugendliche zwischen 11 und 20 Jahren haben laut Verlag mitgevotet. Der Sieger aus den letzten drei Kandidaten, Ragebait, bekam 36,5% der Stimmen. Wörtlich übersetzt heißt Ragebait etwa Wutköder. Gemeint sind Äußerungen oder Handlungen, die absichtlich aufregen und wütend machen sollen. Etwa provozierende Thesen oder falsche Behauptungen. Meistens online, in sozialen Medien, aber auch offline. Wenn zum Beispiel Jugendliche ihre Eltern extra nerven, um sie auf die Palme zu bringen. Ronny Tochau, Nachrichtenredaktion.
1: Zum Fußball. RB Leipzig hat sich im Abendspiel mit einem 6:0 gegen Eintracht Frankfurt vom Frust des schlechten Bundesliga-Starts befreit. Zuvor hatten sich der FC Bayern und Augsburg 2:2 unentschieden getrennt. Außerdem spielten Hoffenheim Hamburg 2:3, Mainz Leverkusen 3:4, Union Berlin Elversberg 1:0 und Paderborn Stuttgart 0:2. Und das waren die Nachrichten mit Doc Zeitler.
4: Das Düsseldorf-Wetter.
5: Der Regen bleibt noch so ein bisschen. Also jetzt in der Nacht, morgen tagsüber lässt es etwas nach. Trotzdem so ein bisschen Fisselregen haben wir dann auch den Sonntag über bei ähnlichen Temperaturen und auch Sonne und Wolken im Mix wie heute. Der Montag, der wird etwas freundlicher mit mehr Sonnenschein und trocken um die 15 Grad.
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5: Meine Güte, was ist denn los hier heute? Das ist das zweite brennende Auto heute Abend auf der A3 Köln-Oberhausen zwischen Leverkusen-Opladen und Dreieck Langenfeld und in der Gegenrichtung. Da sind aktuell Beeinträchtigungen, weil da ein Auto brennt, da laufen die Löscharbeiten. Da ist nur ein Fahrstreifen frei. Aktuell in Richtung Oberhausen zwischen Leverkusen-Opladen und Dreieck Langenfeld auch 20 Minuten Stau. Ansonsten noch eine Unfallstelle auf der 31 Oberhausen-Gronau zwischen Gladbeck und Bottrop-Kirchhellen. Bitte vorsichtig sein. Und auf der 44 genauso Düsseldorf-Essen zwischen Essen-Dildorf und Essen-Kupferdreh. Auch da eine Unfallstelle. Kommt gut durch. Manuel Neuer nimmt auch wirklich jeden Rekord mit, den er kriegen kann. Selbst wenn es ein Negativrekord ist, hat er jetzt bekommen. Nämlich das schnellste Gegentor in der Geschichte der Bundesliga. In der kompletten. Und die geht ja eine Weile, ne? Innerhalb von 8,4 Sekunden. Das ist gar nichts. Das ist überhaupt gar nichts. Ja, haben die das erste Tor geschossen, die Augsburger gegen Bayern München. Der Ball kam vom Anstoßpunkt direkt zu Neuer. Der wollte ihn wegschießen, hat einen Augsburger angeschossen. Der hat den Ball und schießt ihn einfach ins Netz. Fertig, aus die Maus. 1:0 für Augsburg. Das sind die Bayern tatsächlich auch gewohnt. Denn die letzten drei Gegentore, die die Bayern kassiert haben innerhalb der ersten Spielminute, waren alle gegen Augsburg. Einmal im Februar 2019, einmal im Oktober 2019 und jetzt heute. Vielleicht solltet ihr das nächste Mal gegen Augsburg ein bisschen mehr aufpassen.
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0: The Rig-a-Dig-a Ding Dong Song.
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0: Geiles Ding. Und für alle, die sich gefragt haben, hey, wie ist denn die Lyrics dafür? Ich habe extra für euch nachgeschaut. 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

Reiser. König von Deutschland, absoluter Klassiker. Was würdet ihr machen, wenn ihr König von Deutschland wärt? Vielleicht die ganzen Leute anmaulen, dass sie nicht genug arbeiten? Soll in Mode sein. Da würde dem bestimmt auch nicht gefallen, was wir hier machen, nämlich die ganze Zeit Party hier am Samstagabend mit Macklemore jetzt und A Thrift Shop. Ich bin Niklas Lünebach. Schönen Samstagabend euch.

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1: In der Nacht gehen die Temperaturen etwas runter. Wir starten in den Sonntag bei so 7, 8 Grad. Die Höchstwerte dann tagsüber genauso wie heute auch bei um die 14. Dazu weiterhin ein bisschen Wind, leichter Niesel, Regen und Sonne und Wolken im Wechsel. Also quasi das, was wir heute auch hatten. Montag, da wird es ein bisschen freundlicher mit mehr Sonnenschein und es bleibt trocken. Dienstag wieder Regen dabei.
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1: Auf der 4 Köln-Aachen zwischen Langerwehe und Weißweiler, da besteht eine Gefahr durch eine Unfallstelle. Vorsicht, die ist auf dem Abbiegestreifen. Dann haben wir noch ein brennendes Auto auf der 3 Köln-Oberhausen zwischen Leverkusen-Opladen und Dreieck Langenfeld. Da ist nur ein Fahrstreifen frei, aktuell 20 Minuten Zeitverzögerung. Und die A1 Köln-Dortmund zwischen Wuppertal-Langerfeld und Gevelsberg, da dauert 7 Minuten länger. Ich bin Niklas Lünebach, begleite euch durch den Abend auf den Weg zur Party oder von der Party weg oder zur Nachtschicht oder egal wo ihr seid. Ich wünsche euch einen richtig schönen Abend.
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Mit einem Remix ist er bekannt geworden, Felix Yeah, damals mit dem Song Cheerleader. Das war ja eigentlich so ein ganz entspannter Reggae-Song und wurde dann zum weltweiten Hit. Und er kann es auch immer noch, das ist er zum Beispiel, hat Some Say geremixed, der Song von Nea. Klingt richtig geil. Ich bin Niklas Lünebach, wünsche euch einen richtig schönen Party-Samstag mit uns. Oh.

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Doubt mit Just a Girl aus dem Jahr 1995 war damals tatsächlich kein Nummer-1-Hit. In Deutschland hätte ich gedacht, ist ja so ein Klassiker, ne? War nur auf Platz 24, aber gut, was heißt hier nur? Ne? Ich hab's ja nur auf Platz 0 geschafft.

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2: Ich bin Doc Zeitler. Donald Trump fordert einen neuen Präsidenten für die Ukraine. Der US-Präsident behauptet, Zelensky habe mehrfach die Chance gehabt, den Krieg zu beenden und sich dagegen entschieden. Die Ukraine brauche jemanden, der ein Friedensabkommen schließen könne. Trump beschuldigte Zelensky auch, mit Angriffen auf den russischen Energiesektor zur Knappheit an Diesel beigetragen zu haben. Die Preise waren zuletzt aber durch den Iran-Krieg in die Höhe geschossen. Es geht um viel Geld, auch für Deutschland. Wie soll der nächste langfristige EU-Haushalt ausgestattet werden? Über diese Frage spitzt sich der Streit gerade zu. Bundeskanzler Merz wies heute einen Kompromissvorschlag der irischen Ratspräsidentschaft als inakzeptabel zurück.
3: Es geht um einen künftigen EU-Haushalt für 7 Jahre. Die EU-Kommission schlägt dafür 1,8 Billionen Euro vor. Wichtige Nettozahlerländer wollen das um mehrere hundert Milliarden Euro kürzen, auch Deutschland. Am jüngsten Kompromissvorschlag aus Irland stört Kanzler Merz nicht nur, dass viel weniger gekürzt wird, als Deutschland gerne hätte, sondern auch in welchen Bereichen, etwa für Wettbewerbsfähigkeit, Forschung und Verteidigung, nicht aber in der Agrarpolitik und beim Finanzausgleich für wirtschaftlich schwächere Regionen der EU. Ronny Tochau, Nachrichtenredaktion.
2: Rund 1,5 Wochen nach ihrer gescheiterten Hinrichtung in Tennessee hat Christa Pike das Krankenhaus verlassen. Sie sei inzwischen in das Gefängnis zurückgekehrt, in dem sie seit über 30 Jahren inhaftiert war, teilten ihre Anwälte mit.
4: Die 50-Jährige könne inzwischen kurze Strecken zurücklegen, so ihre Anwälte. Geistig sei Pike allerdings etwas benommen und könne ihre schwer verletzten Arme kaum einsetzen. Noch sei unklar, ob bleibende Schäden zurückbleiben würden. Der zum Tode verurteilten Christa Pike waren Ende September 2 Dosen Gift gespritzt worden. Sie wurde aber nur bewusstlos. Der örtliche Gouverneur hat eine Untersuchung angekündigt und weitere Hinrichtungen bis zum Jahresende ausgesetzt. Babette Büchner, Nachrichtenredaktion.
2: Zum Fußball. RB Leipzig hat sich im Abendspiel mit einem 6:0 gegen Eintracht Frankfurt vom Frust des schlechten Bundesliga-Starts befreit. Zuvor hatten sich der FC Bayern und Augsburg 2:2 unentschieden getrennt. Außerdem spielten Hoffenheim Hamburg 2:3, Mainz Leverkusen 3:4, Union Berlin Elversberg 1:0 und Paderborn Stuttgart 0:2. Und das waren die Nachrichten mit Dirk Zeitler.
5: Das Düsseldorf-Wetter.
6: Die Rollladen, sie klappern nicht mehr ganz so stark, weil der Wind lässt langsam nach. Auch nicht mehr so viel Regen kommt runter. Morgen bleibt es bei so ein bisschen Nieselregen hier und da. Sonne und Wolken im Mix, Temperaturen ähnlich. Am Montag, da ist es tatsächlich nochmal ganz freundlich. Wir starten mit ein bisschen Nebel, viel Sonnenschein, aber tagsüber, es bleibt auch trocken bei um die 15 Grad.
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6: Die A33, Brilon-Bielefeld, zwischen Bielefeld-Senne und Bielefeld-Zentrum. Vorsicht, eine Unfallstelle auf allen Fahrstreifen. Genauso wie auf der 44 Düsseldorf-Essen, zwischen Essen-Dildorf und Essen-Kupferdreh, auch da eine Unfallstelle. A3, Köln-Oberhausen, zwischen Leverkusen-Opladen und Dreieck-Langenfeld. Da sind immer noch 3 Fahrstreifen gesperrt. Grund ist ein brennender PKW. Die Löscharbeiten laufen aktuell, davor eine Viertelstunde Zeitverlust. Die A1, Köln-Dortmund, zwischen Wuppertal-Langerfeld und Gefelsberg, 10 Minuten. Plus. Und die 61 Mönchengladbach-Koblenz zwischen Rheinbach und Auffahrt Grafschaft-Ringen. Da sind es 25 Minuten länger. Kommt gut durch. Das Jugendwort des Jahres ist offiziell gekürt und es heißt Ragebait. Ragebait ist, ja gut, wie erkläre ich das? Am besten glaube ich so. Ich bin Niklas Lünebach und ich wünsche euch einen richtig schönen Freitagabend.
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0: Jetzt Musik für euch von Destiny's Child. Das ist No No No Part 2. Moment, stopp. Stopp die Musik. Das kommt mir doch bekannt vor, diese Flöte hier. Moment mal, ist das nicht? Ja, genau, es ist das TKKG-Intro.
1: TKKG, die Profis im Spiel.
0: Da hat sich wohl jemand inspirieren lassen. Guck, er gibt's auch zu, er sagt nämlich hier ganz am Anfang.
2: This is the remix.
0: Es ist ein Remix vom TKKG-Intro. Also zumindest vom allerersten Ton der Flöte aus dem TKKG-Intro. Irgendwie sowas.
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Usher mit Scream. Und jetzt passend zum nächsten Song gibt es einen kleinen Witz von mir, weil wenn man Witze einfach so erzählt, werden die immer wahnsinnig lustig. Nein, der nächste Song ist Jason Derulo mit Tiptoe. Und ich habe etwas sehr Interessantes gelesen letztens. Auf Englisch ist das Ganze, deswegen müsst ihr ein bisschen Englisch können. Und zwar, es gibt ja im Englischen die Fingertips, aber es gibt keine Toe-Tips. Also es gibt keine Zehenspitzen, so dieses Wort Toe-Tips, das gibt's nicht. Aber warum kann man dann tiptoen, also auf Zehenspitzen laufen, aber nicht tippfingern? Gibt's im Englischen nicht. Ja, das so viel zu unnötigen Gedanken am Samstagabend.

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1: Ja, morgen geht's quasi genauso weiter wie heute auch, mit vielleicht ein bisschen weniger Regen. Trotzdem nieselt es hier und da noch. Das Ganze bei ähnlichen Temperaturen auch ein bisschen windig. Sonne und Wolken im Wechsel. Der Montag sieht auch genauso aus, nur dann trocken. Wir starten mit etwas Nebel in den Tag. Tagsüber dann aber Sonne und Wolken im Mix. Und da schaut die Sonne dann auch ein bisschen öfter mal durch.
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1: Die A33 Brilon-Bielefeld. Zwischen Bielefeld-Senne und Bielefeld

0: Krefeld Zentrum. Achtung, eine Unfallstelle auf allen Fahrstreifen. Die 3 Köln-Oberhausen zwischen Leverkusen-Opladen und Dreieck Langenfeld. Ein brennendes Auto sorgt da immer noch für Probleme. Aktuell eine Viertelstunde Zeitverlust, da sind auch Fahrspuren gesperrt. Und die 61 haben wir noch, Mönchengladbach-Koblenz zwischen Rheinbach und Auffahrt Grafschaft. Ringen dauert es ungefähr 20 Minuten länger. Die Bloodhound Gang kennen wir alle von dem Song The Bad Touch, wo es darum geht, gut, wir haben ja nach 22 Uhr, alle Kinder sind im Bett, geht ums Ficken. So. Und selbst auf dem Coverbild sind zwei bumsende Zebras zu sehen. Sehr interessant. Aber witzigerweise ist das in den meisten Ländern das erste Lied des Albums gewesen von The Bloodhound Gang. Aber in den deutschsprechenden Ländern war das anders. Da war nämlich Along Comes Mary das erste Lied auf dem Album. Und das hören wir jetzt.
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0: Die Bloodhound Gang, so heißen die. Mit aller... Ich kann nicht mehr lesen. Long Comes Mary. Ich bin einfach zu aufgeregt, Leute, weil ich habe richtig Bock auf den Song, der jetzt kommt. Das ist wirklich... Diesen Song... Er ist seit 2020 in meiner Spotify-Jahrescharts-Playlist ganz oben mit dabei, 2020 auch auf Platz 1. Ich liebe diesen Song, er ist so geil. Das ist Ed Sheeran und Justin Bieber, I Don't Care, der Loud Luxury Remix. Dreht die Boxen voll auf, mache ich jetzt auch. Ich bin Niklas Lünebach, wünsche euch einen richtig geilen Samstag.
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Die Fantastischen Vier, sie ist... Was? Oh, mein Handy. Moment. Hallo? Was? Wo seid ihr? An der Bar? Ja, was zu trinken? Ja, wir wollen auch, oder? Ja? Ja, alles klar, ich komm. Ich habe eine Idee. Ihr bleibt hier. Die Partymusik läuft ja weiter, ja, also ihr bleibt hier noch auf dem Dancefloor. Ich gehe kurz an die Bar zu den anderen und ich bringe euch einen Drink mit. Ja, wir hören uns dann morgen Abend wieder, ja? Alles klar,

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1: Ich bin Doc Zeitler. Es geht um viel Geld, auch für Deutschland. Wie soll der nächste langfristige EU-Haushalt ausgestattet werden? Über diese Frage spitzt sich der Streit gerade zu. Bundeskanzler Merz wies heute einen Kompromissvorschlag der irischen Ratspräsidentschaft als inakzeptabel zurück.
2: Es geht um einen künftigen EU-Haushalt für 7 Jahre. Die EU-Kommission schlägt dafür 1,8 Billionen Euro vor. Wichtige Nettozahlerländer wollen das um mehrere hundert Milliarden Euro kürzen, auch Deutschland. Am jüngsten Kompromissvorschlag aus Irland stört Kanzler Merz nicht nur, dass viel weniger gekürzt wird, als Deutschland gerne hätte, sondern auch in welchen Bereichen, etwa für Wettbewerbsfähigkeit, Forschung und Verteidigung, nicht aber in der Agrarpolitik und beim Finanzausgleich für wirtschaftlich schwächere Regionen der EU. Ronny Tochau, Nachrichtenredaktion.
1: Donald Trump fordert einen neuen Präsidenten für die Ukraine. Der US-Präsident behauptet, Zelensky habe mehrfach die Chance gehabt, den Krieg zu beenden und sich dagegen entschieden. Die Ukraine brauche jemanden, der ein Friedensabkommen schließen könne. Trump beschuldigte Zelensky auch, mit Angriffen auf den russischen Energiesektor zur Knappheit an Diesel beigetragen zu haben. Die Preise waren zuletzt aber durch den Iran-Krieg in die Höhe geschossen. Bundesjustizministerin Hubig will das Richtergesetz reformieren. Nächste Woche werde sie einen Gesetzentwurf vorlegen, sagte sie der Welt am Sonntag. Hubig will damit verhindern, dass Rechtsextremisten die Gerichte durch Wahl von Schöffen unterwandern.
3: Schöffen entscheiden an Gerichten mit. Eine juristische Ausbildung brauchen sie nicht. Trotzdem zählt ihre Stimme gleich viel wie die der Berufsrichter. Als Justizministerin Hubig die Reform ankündigte, sagte sie, es gebe Hinweise, dass sich zunehmend Kandidaten als Schöffen bewerben, die nicht mehr auf dem Boden der freiheitlich-demokratischen Grundordnung stünden. Es soll auch gezielte Aufrufe von rechtsextremen Kräften gegeben haben, um so Prozesse beeinflussen zu können. Gibt es Zweifel an der Verfassungstreue eines Bewerbers, soll das den Plänen nach künftig genauer geprüft werden, zum Beispiel über Social-Media-Profile. Ursula Winkler, Nachrichtenredaktion.
1: Zum Fußball. RB Leipzig hat sich im Abendspiel mit 6:0 gegen Eintracht Frankfurt durchgesetzt. Zuvor hatten sich der FC Bayern und Augsburg 2:2 unentschieden getrennt. Außerdem spielten Hoffenheim Hamburg 2:3, Mainz-Leverkusen 3:4, Union Berlin-Elversberg 1:0 und Paderborn Stuttgart 0:2.
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4: Heute Nacht ziehen immer wieder Wolken durch. Dazu gibt es stellenweise so ein paar Regenschauer und die Temperaturen gehen weiter zurück. Der Sonntag bringt uns dann neben Wolken immer wieder auch sonnige Momente und Schauer, die fehlen natürlich auch nicht. Das bei 13 bis 16 Grad.
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5: Hier die aktuelle Verkehrslage. A4 Aachen-Köln zwischen Weißweiler und Düren. 1 Kilometer Stau, 13 Minuten Zeitverlust. Im weiteren Verlauf zwischen Kreuz Köln-West und Köln-Eiffeltor. 2 Kilometer stockender Verkehr. Zusätzlich auf der A44 Dortmund-Kassel zwischen Marsberg und Diemelstadt. 2 Kilometer zähfließender Verkehr, 12 Minuten längere Fahrzeit. Und darüber hinaus auf der A61 Mönchengladbach-Koblenz zwischen Rheinbach und Auffahrt Grafschaft-Ringen. 4 Kilometer Stau, 12 Minuten Zeitverlust. Wir wünschen allen unterwegs gute Fahrt.
4: So, wer hat Bock auf Zeitreise kurz nach Mitternacht? Dann steigt mal schnell ein. Es geht gleich in die 90er mit Notorious B.I.G. Dann ist Avicii mit dabei. Wake me up und jetzt erstmal die coolen 80er.
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4: Hier ist Kylie Minogue, I Should Be So Lucky. So geht's durch eure Nacht rein in den Sonntag. Es ist der 11. Oktober. Ich bin Sven Sandbote und wir feiern gemeinsam weiter.

Das ist schon ordentlich lange her, aus den späten 90ern, Notorious B.I.G. und Hypnotized für euch. Wir feiern das Wochenende, ihr feiert die Party und wir liefern die Musik dazu. Gleich mit Outkast und Roses für euch. Antenne Düsseldorf. Vorher gibt's noch David Guetta und Sarah Larsson. This one's for you. Ja, das ist das Motto. Der Song ist nur für euch.

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1: Ja, die Nacht ist weiterhin wechselhaft unterwegs. Mal ist es trocken, dann fällt auch wieder Regen und der Wind, der ist schon ziemlich spürbar. Ist halt Herbst, ne? Der Sonntag, der ist dann wieder wechselhaft unterwegs mit Wolken, kurzen Auflockerungen und Sonnenschein. Dazu dürfen natürlich die einzelnen Schauer nicht fehlen und das alles bei maximal 16 Grad für euch.
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2: Zurzeit liegen uns keine Meldungen vor. Wir wünschen allen unterwegs gute Fahrt.
1: Gleich sind eure Spanischkenntnisse gefragt. Sergio Mendes ist nämlich am Start mit Mascenada und vorher gibt's noch Prince. Für eure Nacht rein in den Sonntag. Das ist eure Party im Radio. Ich bin's, Ben Sandbote.
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2: Ich bin Doc Zeitler. Bei einem Angriff auf den Hauptstadtflughafen der saudischen Hauptstadt Riad sind nach offiziellen Angaben 12 Menschen getötet worden. Mehr als 300 weitere wurden demnach verletzt. Zuletzt hatte die mit dem Iran verbündete Houthi-Miliz im Jemen ihre Angriffe auf das benachbarte Saudi-Arabien verstärkt und sich auch zu Anschlägen mit ballistischen Raketen auf den Flughafen von Riad und andere Einrichtungen bekannt. Es geht um viel Geld, auch für Deutschland. Wie soll der nächste langfristige EU-Haushalt ausgestattet werden? Über diese Frage spitzt sich der Streit gerade zu. Bundeskanzler Merz wies heute einen Kompromissvorschlag der irischen Ratspräsidentschaft als inakzeptabel zurück.
3: Es geht um einen künftigen EU-Haushalt für 7 Jahre. Die EU-Kommission schlägt dafür 1,8 Billionen Euro vor. Wichtige Nettozahlerländer wollen das um mehrere hundert Milliarden Euro kürzen, auch Deutschland. Am jüngsten Kompromissvorschlag aus Irland stört Kanzler Merz nicht nur, dass viel weniger gekürzt wird, als Deutschland gerne hätte, sondern auch in welchen Bereichen, etwa für Wettbewerbsfähigkeit, Forschung und Verteidigung, nicht aber in der Agrarpolitik und beim Finanzausgleich für wirtschaftlich schwächere Regionen der EU. Ronny Tochau, Nachrichtenredaktion.
2: Bundesjustizministerin Hubig will das Richtergesetz reformieren. Nächste Woche werde sie einen Gesetzentwurf vorlegen, sagte sie der Welt am Sonntag. Hubig will damit verhindern, dass Rechtsextremisten die Gerichte durch Wahl von Schöffen unterwandern.
4: Schöffen entscheiden an Gerichten mit. Eine juristische Ausbildung brauchen sie nicht. Trotzdem zählt ihre Stimme gleich viel wie die der Berufsrichter. Als Justizministerin Hubig die Reform ankündigte, sagte sie, es gebe Hinweise, dass sich zunehmend Kandidaten als Schöffen bewerben, die nicht mehr auf dem Boden der freiheitlich-demokratischen Grundordnung stünden. Es soll auch gezielte Aufrufe von rechtsextremen Kräften gegeben haben, um so Prozesse beeinflussen zu können. Gibt es Zweifel an der Verfassungstreue eines Bewerbers, soll das den Plänen nach künftig genauer geprüft werden, zum Beispiel über Social-Media-Profile. Ursula Winkler, Nachrichtenredaktion.
2: Zum Fußball. RB Leipzig hat sich im Abendspiel mit 6:0 gegen Eintracht Frankfurt durchgesetzt. Zuvor hatten sich der FC Bayern und Augsburg 2:2 unentschieden getrennt. Außerdem spielten Hoffenheim Hamburg 2:3, Mainz Leverkusen 3:4, Union Berlin Elversberg 1:0 und Paderborn Stuttgart 0:2.
5: Das Düsseldorf-Wetter.
6: Da sind heute Nacht viele Wolken unterwegs und genau aus diesen Wolken regnet es auch immer wieder mal. Der Sonntag zeigt sich dann auch weiter von seiner wechselhaften Seite. Es ist so ein Aprilwetter-Move momentan. Mal viele Wolken mit Schauern, dann gibt es wieder sonnige Momente und bei den Temperaturen sind 13 bis 16 Grad drin.
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7: Zurzeit liegen uns keine Meldungen vor. Wir wünschen allen unterwegs gute Fahrt.
6: Mit einem neuen Song von Two Colors und genau mit dem starten wir jetzt rein in diese Stunde und in die 3 Hits am Stück. Hier ist Prima Donna für euch. Ich bin Sven Sandbote, mit mir geht's durch die Nacht.
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0: Unser Hawaiianer Bruno Mars 24K Magic für eure Partynacht. Und zu dem Song hier, da kann man auch sehr, sehr gute Partyspiele machen. Vielleicht seid ihr trotz der späten Uhrzeit noch in der Lage dazu. Dann zeigt mal, was ihr drauf habt. Hier sind Milk and Sugar mit Hey für eure Nacht.
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0: Das Düsseldorf-Wetter.
1: Heute Nacht ziehen immer wieder Wolken durch. Dazu gibt es stellenweise so ein paar Regenschauer und die Temperaturen gehen weiter zurück. Der Sonntag bringt uns dann neben Wolken immer wieder auch sonnige Momente und Schauer, die fehlen natürlich auch nicht. Das bei 13 bis 16 Grad.
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2: Zurzeit liegen uns keine Meldungen vor. Wir wünschen allen unterwegs gute Fahrt.
1: Wir feiern weiter, das ist eure Party im Radio gleich mit Sonny Fodera und Becky Hill. Say Something und vorher gibt's noch Culture Candela und Monster für eure Erinnerung an die Nullerjahre. 2009 war es. Ich bin Sven Sandbote.
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1: Ich bin Doc Zeitler. Bei einem Angriff auf den Hauptstadtflughafen der saudischen Hauptstadt Riad sind nach offiziellen Angaben 12 Menschen getötet worden. Mehr als 300 weitere wurden demnach verletzt. Zuletzt hatte die mit dem Iran verbündete Houthi-Miliz im Jemen ihre Angriffe auf das benachbarte Saudi-Arabien verstärkt und sich auch zu Anschlägen mit ballistischen Raketen auf den Flughafen von Riad und andere Einrichtungen bekannt. US-Präsident Trump hat sich nach eigenen Angaben mit Kreml-Chef Putin auf die Lieferung hunderttausender Tonnen Diesel geeinigt. Die USA heben dafür vorübergehend Sanktionen gegen russischen Diesel auf. Die Frage ist nun, welche Folgen kann Trumps Dieseldeal mit Russland für die Preise haben, auch bei uns?
2: An deutschen Tankstellen werden sich die Preise durch Trumps Dieseldeal wohl kaum ändern. Das erwartet der Wirtschaftsverband Fuels und Energie. Denn in der EU gelte ja weiter ein Importverbot für russischen Diesel. Andere Ökonomen stimmen zu, auch weil die zugesagte Sofortmenge an Diesel zu gering sei, um einen großen Unterschied zu machen. Daten des Spritpreisportals Tankerkönig zeigen bisher auch keine Sprünge bei den Spritpreisen. Babette Büchner, Nachrichtenredaktion.
1: Es geht um viel Geld, auch für Deutschland. Wie soll der nächste langfristige EU-Haushalt ausgestattet werden? Über diese Frage spitzt sich der Streit gerade zu. Bundeskanzler Merz wies heute einen Kompromissvorschlag der irischen Ratspräsidentschaft als inakzeptabel zurück.
3: Es geht um einen künftigen EU-Haushalt für 7 Jahre. Die EU-Kommission schlägt dafür 1,8 Billionen Euro vor. Wichtige Nettozahlerländer wollen das um mehrere hundert Milliarden Euro kürzen, auch Deutschland. Am jüngsten Kompromissvorschlag aus Irland stört Kanzler Merz nicht nur, dass viel weniger gekürzt wird, als Deutschland gerne hätte, sondern auch in welchen Bereichen, etwa für Wettbewerbsfähigkeit, Forschung und Verteidigung, nicht aber in der Agrarpolitik und beim Finanzausgleich für wirtschaftlich schwächere Regionen der EU. Ronny Tochau, Nachrichtenredaktion.
1: Zum Fußball. RB Leipzig hat sich im Abendspiel mit 6:0 gegen Eintracht Frankfurt durchgesetzt. Zuvor hatten sich der FC Bayern und Augsburg 2:2 unentschieden getrennt. Außerdem spielten Hoffenheim Hamburg 2:3, Mainz Leverkusen 3:4, Union Berlin Elversberg 1:0 und Paderborn Stuttgart 0:2.
4: Das Düsseldorf-Wetter.
5: Ja, die Nacht ist weiterhin wechselhaft unterwegs. Mal ist es trocken, dann fällt auch wieder Regen und der Wind, der ist schon ziemlich spürbar. Ist halt Herbst, ne? Der Sonntag, der ist dann wieder wechselhaft unterwegs mit Wolken, kurzen Auflockerungen und Sonnenschein. Dazu dürfen natürlich die einzelnen Schauer nicht fehlen und das alles bei maximal 16 Grad für euch.
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6: Zurzeit liegen uns keine Meldungen vor. Wir wünschen allen unterwegs gute Fahrt.
5: Aus den 90ern habe ich gleich Sixpence None the Richer für eure Nacht am Start. Außerdem gibt es Shawn Mendes und wir feiern noch so ein ganz kleines bisschen aus. Das ist so die Aftershow-Party hier. Jetzt mit Topic und Becky G. Sorry, Papi, ich bin Sven Sandbote. Mit mir geht's durch die Nacht.
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